0: Ich bin Hendrik Daum. Erstmals in der bundesdeutschen Geschichte ist die CDU aus einem Landtag geflogen. In Mecklenburg-Vorpommern ist sie nicht mehr im Landtag vertreten. Nach dem vorläufigen Endergebnis erreicht die CDU nur 4,9% der Stimmen. Sieger der Landtagswahl ist die AfD mit gut 38%. Die SPD von Ministerpräsidentin Schwesig kommt auf 35,5%. Die Linke und die Grünen schaffen es in den Landtag. SPD, Linke und Grüne hätten gemeinsam eine Mehrheit. Schwesig im ZDF.
1: Die AfD hat keine Mehrheiten, eine Regierung zu bilden. Die Mehrheit liegt bei den demokratischen Parteien. Und ich wünsche mir, dass alle ins Gespräch gehen unter den Demokraten und ausloten, wie man gemeinsam eine demokratische Regierung bilden kann.
0: Bei der Abgeordnetenhauswahl in Berlin hat sich die Linke unter Spitzenkandidatin Elif Eralp mit fast 26% durchgesetzt. Die CDU erreicht nur noch knapp 19%. Danach folgen die AfD mit 16, die Grünen mit 14 und die SPD mit 12%. Der Präsident des Deutschen Instituts für Wirtschaftsforschung, Fratscher, hat die geplanten Maßnahmen der Bundesregierung gegen die hohen Spritpreise scharf kritisiert. Der erneute Tankrabatt sei teuer, sozial ungerecht und ökonomisch kontraproduktiv, sagte Fratscher dem Handelsblatt. Er koste Geld, das die Bundesregierung gar nicht habe. Nach dem Hackerangriff auf die Ludwig-Maximilians-Universität wirft der SPD-Landtagsabgeordnete von Brunn der Hochschule vor, die Betroffenen zu spät informiert zu haben. Nach Angaben der LMU wurde der Vorfall bereits am Mittwoch bemerkt. Informationen dazu veröffentlichte die Uni jedoch erst am Samstag. Laut LMU haben die Hacker Namen, Adressen und Bankdaten von Studenten abgegriffen. Der neue Bundestrainer Jürgen Klopp empfängt heute den ersten Teil seines XXL-Kaders. Bis zum Mittag sollen alle Spieler in Herzogenaurach eintreffen. Dort bereitet sich das DFB-Team auf das erste Klopp-Länderspiel am Donnerstag gegen die Niederlande vor. Thomas Bremser berichtet.
2: Klopp muss nicht nur jede Menge Spieler kennenlernen, sondern ihnen auch seine Spielweise und Taktik erklären. Nach nur wenigen Trainingseinheiten geht es Mittwoch dann schon weiter nach Amsterdam zum Auftakt in der Nations League. Klopp hat ja für seine ersten vier Spiele fast zwei komplett unterschiedliche Kader nominiert. Heute trifft er unter anderem auf seinen neuen Stammtorhüter Marc-André Ter Stegen, Kapitän Joshua Kimmich und gleich sechs Neulinge.
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4: Im Moment sind keine Behinderungen und keine Blitzer gemeldet.
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0: Energy. Die aktuellen Wetterwerte: Augsburg-Hochzoll 13 Grad und Regen, Königsbrunn 12 Grad, dazu Kamlach 13 Grad. Zum Wochenstart am Montag, dem 21. September, ist es nachts bedeckt, kaum Wind weht. Am Vormittag lockert die Wolkendecke auf, später zeigt sich die Sonne mit freundlichen Abschnitten. Die kommende Nacht ist deutlich kühler, bei 3 bis 9 Grad. Morgen scheint nach frischem Beginn oft die Sonne. Zur Wochenmitte zeigt es sich sonnig und mit 17 bis 19 Grad noch etwas milder. Auch am Donnerstag hält das freundliche Wetter an und der Erwärmungstrend besteht weiter. In Augsburg, Nordschwaben und dem Allgäu sind die Nächte in alpennahen Lagen frischer, in den Städten etwas milder.
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0: Im Moment sind keine Behinderungen und

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1: Derzeit in Augsburg bedeckt bei 12 Grad. Adelsried 12 Grad, dazu Mindelheim stark bewölkt bei 11 Grad. Zum Start in den Montag liegt noch eine dichte Wolkendecke am Himmel. Am Vormittag lockert es auf und später zeigt sich zunehmend die Sonne. Heute Abend ist es freundlicher, in der Nacht klart es vielerorts auf bei 3 bis 8 Grad. Morgen geht es überwiegend sonnig weiter. Am Mittwoch scheint die Sonne verbreitet, bei Höchstwerten zwischen 13 und 19 Grad. Im weiteren Wochenverlauf hält der freundliche Trend an und zwischen Donau und den Alpen sind die Nächte in höheren Lagen frischer.
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2: Ich bin Hendrik Daum. Erstmals in der bundesdeutschen Geschichte ist die CDU aus einem Landtag geflogen. In Mecklenburg-Vorpommern ist sie nicht mehr im Landtag vertreten. Nach dem vorläufigen Endergebnis erreicht die CDU nur 4,9% der Stimmen. Sieger der Landtagswahl ist die AfD mit gut 38%. Die SPD von Ministerpräsidentin Schwesig kommt auf 35,5%. Die Linke und die Grünen schaffen es in den Landtag. SPD, Linke und Grüne hätten gemeinsam eine Mehrheit. Schwesig im ZDF.
3: Die AfD hat keine Mehrheiten, einer Regierung zu bilden. Die Mehrheit liegt bei den demokratischen Parteien. Und ich wünsche mir, dass alle ins Gespräch gehen unter den Demokraten und ausloten, wie man gemeinsam eine demokratische Regierung bilden kann.
2: Bei der Abgeordnetenhauswahl in Berlin hat sich die Linke unter Spitzenkandidatin Elif Eralp mit fast 26% durchgesetzt. Die CDU erreicht nur noch knapp 19%. Danach folgen die AfD mit 16%, die Grünen mit 14% und die SPD mit 12%. Nach dem Hackerangriff auf die Ludwig-Maximilians-Universität wirft der SPD-Landtagsabgeordnete von Brunn der Hochschule vor, die Betroffenen erst nach 3 Tagen informiert zu haben. Laut LMU haben die Hacker Namen, Adressen und Bankdaten von Studenten abgegriffen. Der Präsident des Deutschen Instituts für Wirtschaftsforschung, Fratscher, hat die geplanten Maßnahmen der Bundesregierung gegen die hohen Spritpreise scharf kritisiert. Der erneute Tankrabatt koste viel Geld, das die Bundesregierung gar nicht habe und sei auch sozial ungerecht. Der neue Bundestrainer Jürgen Klopp empfängt heute den ersten Teil seines XXL-Kaders. Bis zum Mittag sollen alle Spieler in Herzogenaurach eintreffen. Dort bereitet sich das DFB-Team auf das erste Klopp-Länderspiel am Donnerstag gegen die Niederlande vor. Thomas Bremser berichtet.
4: Klopp muss nicht nur jede Menge Spieler kennenlernen, sondern ihnen auch seine Spielweise und Taktik erklären. Nach nur wenigen Trainingseinheiten geht es Mittwoch dann schon weiter nach Amsterdam zum Auftakt in der Nations League. Klopp hat ja für seine ersten 4 Spiele fast 2 komplett unterschiedliche Kader nominiert. Heute trifft er unter anderem auf seinen neuen Stammtorhüter Marc-André Ter Stegen, Kapitän Joshua Kimmich und gleich 6 Neulinge.
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1: Im Moment sind keine Behinderungen und keine Blitzer gemeldet.

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1: Derzeit in Augsburg bedeckt bei 12 Grad. Adelsried 12 Grad, dazu Mindelheim stark bewölkt bei 11 Grad. Zum Start in den Montag liegt noch eine dichte Wolkendecke am Himmel. Am Vormittag lockert es auf und später zeigt sich zunehmend die Sonne. Heute Abend ist es freundlicher, in der Nacht klart es vielerorts auf bei 3 bis 8 Grad. Morgen geht es überwiegend sonnig weiter. Am Mittwoch scheint die Sonne verbreitet bei Höchstwerten zwischen 13 und 19 Grad. Im weiteren Wochenverlauf hält der freundliche Trend an und zwischen Donau und den Alpen sind die Nächte in höheren Lagen frischer.
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1: Im Moment sind keine Behinderungen und keine Blitzer gemeldet.
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1: Ich bin Hendrik Daum. Das ist ein Novum in der bundesdeutschen Geschichte. Erstmals ist die CDU aus einem Landtag geflogen. In Mecklenburg-Vorpommern scheiterte die CDU mit nur 4,9% an der 5%-Hürde. Sieger der Landtagswahl ist die AfD mit gut 38%. Die SPD von Ministerpräsidentin Schwesig kommt auf 35,5%. Ein Dreierbündnis aus SPD, Linke und Grünen hätte eine Regierungsmehrheit. Schwesig im ZDF.
2: Die AfD hat keine Mehrheiten, einer Regierung zu bilden. Die Mehrheit liegt bei den demokratischen Parteien. Und ich wünsche mir, dass alle ins Gespräch gehen unter den Demokraten und ausloten, wie man gemeinsam eine demokratische Regierung bilden kann.
1: Und die Abgeordnetenhauswahl in Berlin hat die Linke deutlich mit fast 26% gewonnen. Die CDU stürzt ab auf knapp 19%. Danach folgen die AfD mit 16, die Grünen mit 14 und die SPD mit 12%. Das Münchner Oktoberfest hat einen Bilderbuchstart erlebt. Die Festleitung schätzt die Besucherzahl am ersten Wiesnwochenende auf knapp 1 Million. Einen besseren Auftakt könne man sich nicht wünschen, sagte Wiesnchef Scharpf. Auch schlimme Einsätze blieben den Helfern bisher erspart. Der frühere Bundesverkehrsminister Scheuer muss sich ab heute vor Gericht verantworten. Er soll vor dem Untersuchungsausschuss zur Pkw-Maut gelogen haben. Scheuer steht deshalb vor dem Berliner Landgericht wegen des Verdachts der Falschaussage. Scheuer weist die Vorwürfe zurück. Insgesamt sind 12 Verhandlungstage angesetzt. Die Pkw-Maut ist am Ende ja gescheitert. Den deutschen Steuerzahler hat das 270 Millionen Euro gekostet. Der neue Bundestrainer Jürgen Klopp empfängt heute den ersten Teil seines XXL-Kaders. Bis zum Mittag sollen alle Spieler in Herzogenaurach eintreffen. Dort bereitet sich das DFB-Team auf das erste Klopp-Länderspiel am Donnerstag gegen die Niederlande vor. Thomas Bremser berichtet.
3: Klopp muss nicht nur jede Menge Spieler kennenlernen, sondern ihnen auch seine Spielweise und Taktik erklären. Nach nur wenigen Trainingseinheiten geht es Mittwoch dann schon weiter nach Amsterdam zum Auftakt in der Nations League. Klopp hat ja für seine ersten 4 Spiele fast 2 komplett unterschiedliche Kader nominiert. Heute trifft er unter anderem auf seinen neuen Stammtorhüter Marc-André Ter Stegen, Kapitän Joshua Kimmich und gleich 6 Neulinge.
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0: Aktuell sind uns keine Verkehrsbehinderungen und keine Blitzer bekannt. Weiterhin eine gute Fahrt.
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3: Derzeit in Augsburg Innenstadt 12 Grad und trocken, Petersdorf 12 Grad, Westerheim 13 Grad. Der frühe Montagmorgen zwischen Donau und Alpen ist bedeckt, der Wind schwach. Am Vormittag lockert es auf, am Nachmittag scheint öfter die Sonne. In der kommenden Nacht ist der Himmel klarer bei etwa 3 bis 7 Grad. Am Dienstag gibt es viel Sonne und anfangs örtlich Wolken. Zur Wochenmitte ist es freundlich und mit 15 bis 19 Grad spürbar milder. Am Donnerstag setzt sich der wärmere Wettercharakter fort. In alpennahen Lagen kühlt es nachts stärker aus. Im Stadtgebiet ist es milder.
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3: Aktuell sind uns keine Verkehrsbehinderungen und keine Blitzer bekannt. Weiterhin eine gute Fahrt.
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1: Momentan messen wir in Augsburg Fersee 12 Grad und bedeckt, Ried ebenfalls 12 Grad und Bad Wörishofen 11 Grad. Zwischen Donau und den Alpen liegt am frühen Morgen eine kompakte Wolkendecke. Kaum Wind begleitet den Start in den Tag. Im Ostallgäu sind anfangs einzelne Schauer möglich. Im Laufe des Vormittags lockert es auf, die Sonne setzt sich zunehmend durch. In der kommenden Nacht bildet sich gebietsweise Nebel bei 3 bis 7 Grad. Morgen ist es nach örtlichem Frühnebel erneut sonnig und freundlich. Zur Wochenmitte wird es heiter und mit 17 bis 19 Grad mild. Der freundliche Trend hält im weiteren Wochenverlauf an.
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3: Ich bin Hendrik Daum. Einen schönen guten Morgen. Es ist eine historische Schlappe für die Kanzlerpartei. Erstmals in der bundesdeutschen Geschichte ist die CDU aus einem Landtag geflogen. In Mecklenburg-Vorpommern scheitert sie mit nur noch 4,9% an der 5%-Hürde. Sieger der Landtagswahl ist die AfD mit gut 38%. Die SPD von Ministerpräsidentin Schwesig kommt auf 35,5%. SPD, Linke und Grüne hätten gemeinsam eine Regierungsmehrheit. Und schauen wir nach Berlin. Hier hat die Linke die Abgeordnetenhauswahl mit fast 26% und großem Vorsprung gewonnen. Die CDU stürzt ab auf nur noch knapp 19%. Das Münchner Oktoberfest hat einen Bilderbuchstart erlebt. Die Festleitung schätzt die Besucherzahl am ersten Wiesnwochenende auf knapp 1 Million. Einen besseren Auftakt könne man sich nicht wünschen, sagte Wiesnchef Scharpf. Auch schlimme Einsätze blieben den Helfern bisher erspart. Kurios, ein 25-jähriger Berliner brach sich den Arm beim Armdrücken. Inzwischen ist auch klar, warum ein Fahrgeschäft plötzlich anhielt und einige Menschen minutenlang kopfüber hängen blieben. Ein defekter Sensor hatte das Karussell gestoppt, das Bauteil wurde ausgewechselt. Verletzt wurde bei dem Vorfall niemand. Nach dem Hackerangriff auf die Ludwig-Maximilians-Universität wirft der SPD-Landtagsabgeordnete von Brunn der Hochschule vor, die Betroffenen erst nach 3 Tagen informiert zu haben. Laut LMU haben die Hacker Namen, Adressen und Bankdaten von Studenten abgegriffen. Der neue Bundestrainer Jürgen Klopp empfängt heute den ersten Teil seines XXL-Kaders. Bis zum Mittag sollen alle Spieler in Herzogenaurach eintreffen. Dort bereitet sich das DFB-Team auf das erste Klopp-Länderspiel am Donnerstag gegen die Niederlande vor. Thomas Bremser berichtet.
4: Klopp muss nicht nur jede Menge Spieler kennenlernen, sondern ihnen auch seine Spielweise und Taktik erklären. Nach nur wenigen Trainingseinheiten geht es Mittwoch dann schon weiter nach Amsterdam zum Auftakt in der Nations League. Klopp hat ja für seine ersten 4 Spiele fast 2 komplett unterschiedliche Kader nominiert. Heute trifft er unter anderem auf seinen neuen Stammtorhüter Marc-André Ter Stegen, Kapitän Joshua Kimmich und gleich 6 Neulinge.
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1: Uns liegen derzeit keine Verkehrsstörungen und keine Blitzer vor.
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5: Ja, da sind wir wieder. Resi und Nick, hier ist die Radio Fantasy Morgenshow.
6: Morgen.
5: Schönen Montag.
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0: Wochenende ist vorbei. Resi und Nick, die Radio Fantasy Morgenshow, waren bei euch auf Insta die Stories auch voll mit Menschen, die aufs Oktoberfest gerannt sind, Wiesen und so.
1: Ja, war eigentlich klar, hätte ich einen Wecker danach stellen können auch.
0: Also ich glaube, mich hat es letztes Jahr nicht gebitzelt und ich sehe mich dieses Jahr auch nicht.
1: Das sagt die Frau, die wie viele Dirndl daheim hat?
0: Ich glaube 5 oder so.
1: Stark.
0: Ja, naja, ist zu teuer einfach.
1: Wo werden dann diese ganzen Dirndl ausgeführt? Daheim.
0: Ja, als Schlafanzug halt. Ich leg mich im Dirndl immer ins Bett.

0: Resi und Nick, die Radio Fantasy Morgenshow. Das ist der Montag.
1: Juhu, morgen.
0: Und vielleicht habt ihr ja Lust, ein neues Buch zu lesen. Die Tochter von Markus Söder bringt ein Buch raus. Kannst du dir das vorstellen?
1: Ist es ein Roman oder was ist das?
0: Nee, ist kein Roman. Ist vielleicht eher so ein bisschen so ein Sachbuch und eine Art Anleitung fürs Leben, was ein starkes Stück ist, weil sie, glaube ich, so um die 20 oder Mitte 20 ist.
1: Ja.
0: Das Buch heißt auf jeden Fall Generation KI, menschlich bleiben in der neuen Welt.
1: Ist nicht sie diejenige, die sich auch über FaceApp immer so komische Filter aufs Gesicht gelegt hat, die dann gar nicht mehr aussah wie sie?
0: Ich glaube schon.
1: War sie nicht die Vorreiterin, wie man nicht echt bleibt mit KI?
0: Wir starten rein in den Montag. Schön menschlich bleiben, bitte. Guten Morgen.
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1: Im Moment in Augsburg Hauenstetten bedeckt bei 11 Grad, Kübach 11 Grad und Kempten am Rathaus 12 Grad. Am Montagmorgen liegt zwischen Donau und Alpen noch eine Wolkendecke. Im Laufe des Vormittags lockert es auf. Am Nachmittag zeigt sich verbreitet die Sonne bei angenehm milden Temperaturen. In der Nacht ist es vor allem im Ostallgäu frisch. Regional liegen die Tiefstwerte zwischen 2 und 7 Grad. Morgen scheint nach einem frischen Beginn häufig die Sonne. Am Mittwoch setzt sich das freundliche Wetter fort. Es ist etwas milder, mit Höchstwerten zwischen 17 und 19 Grad. Im weiteren Wochenverlauf bleibt der Trend freundlich. In den alpennahen Lagen bleiben die Nächte dabei kühler.
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2: Ich bin Hendrik Daum. Einen schönen guten Morgen. Es ist eine historische Schlappe für die Kanzlerpartei. Erstmals in der bundesdeutschen Geschichte ist die CDU aus einem Landtag geflogen. In Mecklenburg-Vorpommern scheitert sie mit nur noch 4,9% an der 5%-Hürde. Sieger der Landtagswahl ist die AfD mit gut 38%. Die SPD von Ministerpräsidentin Schwesig kommt auf 35,5%. SPD, Linke und Grüne hätten gemeinsam eine Regierungsmehrheit. Und schauen wir nach Berlin. Hier hat die Linke die Abgeordnetenhauswahl mit fast 26% und großem Vorsprung gewonnen. Die CDU stürzt ab auf nur noch knapp 19%. Das Münchner Oktoberfest hat einen Bilderbuchstart erlebt. Die Festleitung schätzt die Besucherzahl am ersten Wiesnwochenende auf knapp 1 Million. Einen besseren Auftakt könne man sich nicht wünschen, sagte Wiesnchef Scharpf. Auch schlimme Einsätze blieben den Helfern bisher erspart. Kurios, ein 25-jähriger Berliner brach sich den Arm beim Armdrücken. Inzwischen ist auch klar, warum ein Fahrgeschäft plötzlich anhielt und einige Menschen minutenlang kopfüber hängen blieben. Ein defekter Sensor hatte das Karussell gestoppt, das Bauteil wurde ausgewechselt. Verletzt wurde bei dem Vorfall niemand. Nach dem Hackerangriff auf die Ludwig-Maximilians-Universität wirft der SPD-Landtagsabgeordnete von Brunn der Hochschule vor, die Betroffenen erst nach 3 Tagen informiert zu haben. Laut LMU haben die Hacker Namen, Adressen und Bankdaten von Studenten abgegriffen. Der neue Bundestrainer Jürgen Klopp empfängt heute den ersten Teil seiner

0: eines XXL-Kaders. Bis zum Mittag sollen alle Spieler in Herzogenaurach eintreffen. Dort bereitet sich das DFB-Team auf das erste Klopp-Länderspiel am Donnerstag gegen die Niederlande vor. Thomas Bremser berichtet.
1: Klopp muss nicht nur jede Menge Spieler kennenlernen, sondern ihnen auch seine Spielweise und Taktik erklären. Nach nur wenigen Trainingseinheiten geht es Mittwoch dann schon weiter nach Amsterdam zum Auftakt in der Nations League. Klopp hat ja für seine ersten vier Spiele fast zwei komplett unterschiedliche Kader nominiert. Heute trifft er unter anderem auf seinen neuen Stammtorhüter Marc-André Ter Stegen, Kapitän Joshua Kimmich und gleich sechs Neulinge.
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3: Im Moment sind keine Behinderungen und keine Blitzer gemeldet.
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4: Das ist der Montag. Es lässt sich immer weniger leugnen. Der Herbst kommt. Am Mittwoch ist kalendarischer Herbstanfang.
5: Ja, das ist okay.
4: Jetzt also Kuscheldecken raus, genau. Und die dicken Socken an. Schön. Und dann wird ein bisschen in Gang zurückgeschaltet und ja, gechillt. Schönen guten Morgen.
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0: Resi und Nick, hier ist die Radio Fantasy Morgenshow.
1: Hey!
0: Vorausblick auf diese Woche. Wir hoffen, dass Augsburg sich von seiner besten Seite zeigen wird, weil es gibt hohen Besuch.
1: Ja, Angela Merkel schaut am Freitag in Augsburg vorbei.
0: Die nimmt den Elisabeth-Preis entgegen im Goldenen Saal am Rathaus. Das, wobei sie Angela heißt.
1: Ja, und am Samstag geht's dann gleich weiter. Jürgen Klopp, unser neuer Bundestrainer, ist in der Stadt, weil am Sonntag ja dann das Deutschland-Griechenland-Spiel ist, wo auch zwei Spieler vom FC Augsburg auflaufen dürfen. Da freuen wir uns drauf.

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0: Es ist Montag.
1: Oh, hallo. Gott. Schönen guten Morgen. Moin.
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0: Es ist kalt heute früh. 10 Grad in Augsburg, 10 Grad in Schwabmünden. Und fragst du unseren Kollegen Markus, sagt er, nö, das reicht doch für eine kurze Hose nach wie vor.
1: Also ich bin happy damit, da muss ich echt sagen. Also ich empfinde das ja noch nicht als Kälte. Die Luft ist zwar frisch, aber ich finde, ansonsten hat es immer noch so dieses Spätsommerliche. Und das bleibt auch noch. Heute haben wir es mit 16 Grad insgesamt dabei. Sonne und Wolken im Mix, wobei die Sonne ein bisschen zögerlich ist.
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1: Genau, 6 Uhr. Schönen guten Morgen. Das Münchner Oktoberfest hat jetzt einen Bilderbuchstart hingelegt. Die Festleitung schätzt die Besucherzahl am ersten Wiesnwochenende auf knapp 1 Million. Das sind ja wirklich die Leute wie die Irren dahin gerannt, ne? Muss man ja echt sagen. Da sind ja teilweise sogar noch hingefallen, weil sie ins Bierzelt schnell wollten. Auch schlimme Einsätze sind jetzt zum Beispiel den Helfern bisher erspart geblieben. In Augsburg sind in diesem Sommer so viele Menschen wie seit 8 Jahren nicht mehr in die Freibäder geströmt. Mit insgesamt rund 270.000 Besuchern verzeichnet die Stadt einen neuen Rekord. Besonders im Juni war der Andrang groß. 89.000 Menschen haben Abkühlung gesucht. Ein Allzeitrekord aus dem Jahr 2018 bleibt allerdings ungebrochen. Damals waren es nämlich rund 280.000 Baderatten. Und das geht gerade viral, und zwar ein Polizeifoto sorgt im Netz für Verwirrung. Sieht Jennifer Lopez nämlich plötzlich einen kriminellen Doppelleben entgegen. Das ist sehr witzig. Nee, es ist nämlich nur eine Doppelgängerin, aber wenn man da hinschaut auf dieses Foto, denkst du dir so, sag mal, ist das jetzt echt die Jenny? Na? Cyrene Ann, so heißt sie, und die wurde verhaftet, weil sie Werkzeugakkus gestohlen hat. Das Netz reagiert mit humorvollen Kommentaren auf die verblüffende Ähnlichkeit aus der Jenny from the Block. Wird kurzerhand Jenny from Block D. Und trotz ihrer kriminellen Vergangenheit, die ja bis 2011 zurückreicht, ja, ist diese Cyrene Ann ganz schnell wieder auf freien Fuß gekommen. Aber die Ähnlichkeit ist unfassbar, ehrlich.
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0: Hallo, schönen guten Morgen auf die Straßen. Es ist kurz nach 6. Bei uns die wichtigsten Verkehrsmeldungen immer zuerst. Soweit heute früh, alles ohne größere Probleme. Die neuesten Blitzer zwischen Wangen und Kisleck beim Gewerbegebiet, kurz vor der A96 Auffahrt Wangen Nord, Illertissen Hauptstraße und Günzburg Weißenhorner Straße stadteinwärts.
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1: Es ist Montag, 10 nach 6. Risi und Nick, die Radio Fantasy Morgenshow. Hi, guten Morgen. Wochenende war Traumküchenzeit. Vielleicht habt ihr eure Freunde zum Dinner da gehabt. Vielleicht gab es was Leckeres mit der Familie.

0: diese Küche, die kriegt jetzt ein Update.
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0: Und was da alles rein muss in diese Küche. Letzte Woche haben wir zusammen mit der Radio Fantasy Community mal so die Traumküche, ja, wie in so einem Küchenplaner zusammengestellt. Was war da alles? Die Kücheninsel, dass man da schön drin sitzen kann und dem oder der Köchin zugucken kann, was da so gekocht wird. So einen Wasserhahn, wo sprudelndes Wasser rauskommt und kochendes Wasser. Oder ja, relativ basic, die auf dieser Kochinsel muss ein ganz spezieller Herd sein.
2: Hi, ich bin der Finn, ich komme aus Leichtershofen. In meine Traumküche gehört auf jeden Fall ein Induktionsherd und kein Gasherd. Weil wir haben daheim einen Induktionsherd und bei meiner Freundin einen Gasherd. Und es ist Katastrophe, wenn die Töpfe heiß werden und die Pfannen heiß werden und es lang dauert. Da finde ich Induktionsherd deutlich besser.
0: Und wie kommen wir an diese Traumküche 2026? Ihr müsst das geheime Wort erraten. Ja, es gibt einen neuen Satz und es gibt ein neues geheimes Wort. Diese nervenaufreibende Zeit, mit den Kollegen zu diskutieren, mit der Familie zu diskutieren. Was ist da gesucht? Gab es diese falsche Antwort schon mal? Haben wir den Hinweis richtig verstanden? Geht wieder los? Das ist der Satz und ihr müsst uns sagen, welches geheime Wort fehlt hier. Ich bin wahrscheinlich der Einzige, der die im Schrank über der Spüle lagert. Habt ihr eine Antwort? Habt ihr eine Idee? Wir spielen wieder mit euch um 7 Uhr hier in der Show heute auf Radio Fan.

Temperatur in Augsburg, 10 Grad, auch in Schwabmünchen. Das ist noch relativ kühl. Maxi-Werte am Nachmittag 16 Grad, dazu Sonne und Wolken im Mix. 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Vorsicht, Blitzer zwischen Balzhausen und Ursberg. Höhe Abbiegung nach Mindelzell. Und Blitzer zwischen Wangen und Kisleck beim Gewerbegebiet. So heißt das richtig. Das Ganze kurz vor der A96 Auffahrt Wangen Nord. Risi und Nick, die Radio Fantasy Morgenshow. Loy, David Puentes, das ist Golden Summer.

0: Wahlergebnisse und was das für euch und für uns bedeutet. Gleich um 6:30 hier in der Show.
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0: Wisst ihr, was ich im nächsten Leben haben werde? Eine geordnete Tupper-Schublade. Ist das bei euch auch so, dass so dieses Tupper-Eck, egal ob es jetzt irgendein Küchenkasten ist oder eine Schublade, da ist immer Verhau drin. Und das ist auch völlig in Ordnung irgendwie, dass dann irgendwie Tupper-Dosen sind mit Deckeln, die irgendwie nicht zusammenpassen. Man schmeißt sie aber auch nicht weg, weil es ist ja Tupper. Manchmal hat man es ja von der Mama bekommen, irgendwie ist es vererbt worden. Kein Verhau mehr. Das wünsche ich mir für meine nächste Küche. Heute in der Show die Wenn-Dann-Orte in der Küche. Du suchst was, dann findest du es genau dort. Julia aus Augsburg-Göckingen, wo ist dein Wenn-Dann-Ort in der Küche?
2: Also ich würde sagen, dass das Backpapier immer unter einer Schublade unterm Backofen ist. Das ist, glaube ich, in jeder Küche so, zumindest in der Küche, in der ich bisher war. Ich glaube, es ist einfach praktisch, weil man quasi, wenn man dann was backen möchte, einfach aufzieht, das rauszieht und dann gleich in den Backofen legen kann und quasi nicht noch irgendwie zwischenlagern muss.
0: Backpapier, Alufolie, Frischhaltefolie, das stimmt, das ist immer in so einer Tetris-Schublade drin. Die ist auch genau dafür gemacht, dass diese Rollen da exakt reinpassen. Eure Traumküche 2026, die stellt ihr euch zusammen, wie ihr wollt. Entweder mit einer passenden Tupper-Schublade oder Backpapierschublade. Ihr entscheidet wie. Ihr bekommt von uns eure Traumküche 2026, wenn ihr uns sagt, welches geheime Wort hier gesucht ist. Ich bin wahrscheinlich der Einzige, der die im Schrank über der Spüle lagert. So, es ist vielleicht das Backpapier oder es ist die Tupper. Ihr sagt es uns. Habt ihr einen Tipp? Dann ruft ihr uns an 0821 50 5 mal die 7. Immer um 6, 7 und 8 hier bei uns in der Show.
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13: Es ist 6.26 Uhr. Guten Morgen.
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0: Sorry, Papi, aber das ist ja ein unfassbarer Ohrwurm. Ja, ich bin ja schon nachts mal wach geworden und habe immer Sorry, Papi dann plötzlich im Kopf gehabt.
1: So sehr nimmt dich die Arbeit mit. Topic Wahnsinn. Und Specky G auf Radio Fantasy. Ja. Schönen Montag.
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1: 10 Grad heute früh in Augsburg. 10 Grad sind es auch in Kissing. Und hier sind die Aussichten mit Markus.
0: Ja, kurze Hose geht meines Erachtens immer noch. Hoodie drüber und so raus aus dem Haus. Heute gibt es einen zögerlichen Sonne-Wolken-Mix. Heißt mehr Wolken als Sonne. Es bleibt aber schön trocken bei Maxi-Werten um 16 Grad.
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0: Ganz genau. 6:30 haben wir es. Euch einen schönen guten Morgen. Es ist eine historische Schlappe für die Kanzlerpartei. Erstmals in der bundesdeutschen Geschichte ist die CDU aus dem Landtag geflogen. In Mecklenburg-Vorpommern scheitert sie mit nur noch 4,9% an der 5%-Hürde. Sieger der Landtagswahl ist die AfD mit gut 38%. Die SPD von Ministerpräsidentin Schwesig kommt auf 35,5%. SPD, Linke und Grüne hätten gemeinsam eine Regierungsmehrheit. Und wenn wir noch mal schnell nach Berlin schauen, hier hat nämlich die Linke die Abgeordnetenhauswahl mit fast 26% und ganz großem Vorsprung gewonnen. Die CDU auch da stürzt ab auf nur knapp 19%.
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0: Es gab eine Brandstiftung im Wald. Im Bereich Diedorf im Landkreis Augsburg hat der Eigentümer eines Waldstücks womöglich eine Katastrophe verhindert. Er hat brennenden Waldboden direkt unter einem Jägerhochsitz entdeckt. Schon einen Tag zuvor hatte es an genau dieser Stelle gebrannt. In Tatortnähe hat eine Wildkamera eine männliche und auch eine weibliche Person gefilmt. Die Polizeiermittlungen laufen. In Bremen war am Samstag allerdings nicht viel zu holen. Der FC Augsburg hatte zwar erst noch mit 2:0 geführt, hat aber am Ende mit 2:3 verloren. Dagegen haben die Augsburger Panther das erste Heimspiel am Abend der Saison gegen die Schwenningen Wild Wings deutlich mit 7:3 gewonnen. Und das geht gerade viral. Stellt euch mal vor, ihr steigt auf dem Oktoberfest, das ja am Wochenende angefangen hat, ins Fahrgeschäft und hängt dann plötzlich 5 Minuten kopfüber fest. Das war keine Planung, sondern beim Predator ist das passiert. Die Fahrgäste mussten aus dieser misslichen Situation gerettet werden. Hey. Ja, einige Jugendliche hatten danach Schwindel- und Kreislaufprobleme.
1: Ja,
0: hätte ich auch. Warum das Fahrgeschäft plötzlich Pause gemacht hat, ist noch nicht raus. Ich bin mir aber sicher, dass die Fahrgäste erstmal geheilt waren, ne, von diesem ganz irren Rumgefahre.
1: Krass,
0: und maximal noch ins Riesenrad eingestiegen sind.
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1: Es ist kurz nach 6:30 bei uns. Die wichtigsten Verkehrsmeldungen immer zuerst. Soweit heute früh. Alles ohne größere Probleme. Berufsverkehr rollt langsam an. Die neuesten Blitzer Illertissen, Hauptstraße und zwischen Wangen und Kisleck beim Gewerbegebiet.
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1: Willkommen am Montag, 21. September. Herzlich willkommen in der ersten richtig langen Schulwoche. Ich weiß, die Schülerinnen und Schüler wollen das nicht hören. Aber hey, die Herbstferien, die rufen schon. Jason Derulo gleich in my head, der Throwback-Hit der Stunde. Nach David Guetta, Teddy Swims und jetzt Michi Schulte.
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0: Willkommen am Montag. David Guetta, Teddy Swims, Tones and I, Gone, Gone, Gone. Hallo, guten Morgen.
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0: Das ist unser allmorgendliches Wachmachprogramm. Erste Hirnzellen werden angeworfen. Chatty über Desktop-Version oder am iPhone hiermit nicht erlaubt. Wir suchen Antworten auf Fragen, auf die nicht mal die KI die Antwort weiß. Heute die nächste Frage. Diese bekannte Kinderfernsehserie mögen 28% der Deutschen überhaupt nicht. Fragt man sich, warum gibt es die dann überhaupt trotzdem noch? Weil sie so schlimm ist? Weil man sie trotzdem dann immer noch wieder anguckt. Das ist wie so ein Unfall. Was gibt es denn überhaupt so für Kinderserien? Was haben wir damals geguckt? Sandmännchen, Benjamin Blümchen, Bibi Blocksberg. Oder geht es hier um Serien, die Kids heutzutage anschauen?

0: guckt meine Nichte alles mit den Hunden. Paw Patrol, Peppa Pig, auch großartig natürlich. Was gucken 28% der Deutschen überhaupt nicht gerne? Welche Kinderfernsehserie? Ich würde es mal die Teletubbies noch ins Spiel bringen. Weil ich glaube, es gibt keinen gesunden Menschen, der gesagt hätte von sich selbst, er guckt das gerne oder findet das irgendwie qualitativ gutes, hochwertiges Fernsehen. Gruselig, oder? Mit diesem Baby in der Sonne und dieser komische Staubsauger mit diesem Pudding da. Schon irgendwie verstörend, Teletubbies. Diese bekannte Kinderfernsehserie mögen 28% der Deutschen überhaupt nicht. Eure Antworten bitte jetzt. 0821 50 und 5 mal die 7.
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0: recht. Resi und Nick, die Radio Fantasy Morgenshow, gleich 7:15. Welche bekannte Kinderfernsehserien mögen knapp ein Drittel der Deutschen überhaupt nicht? Aktuelle Frage, weil schlauer als ChatGPT. Jeden Morgen spielen wir das mit euch um diese Uhrzeit. Ich habe gesagt, die Teletubbies, weil es dann doch irgendwie gruselig auch irgendwie zum Teil war. Und ich sehe es nicht alleine so.
1: Boah, ich muss sagen, Teletubbies habe ich nie geguckt. Ich würde fast sagen, dass das nicht so beliebt war irgendwann.
0: Ich leg mich jetzt fest, es sind die Teletubbies. Das hat irgendwie eine ganze Generation, vor allem uns Millennials, irgendwie verstört, dass wir da immer noch dran so knabbern haben. Resi und Nick, hier ist die Radio Fantasy Morgenshow. Kurzes Radio Fantasy Traffic Update. Achtung, Blitzer Augsburg-Senkelbachstraße statt einwärts. Und Blitzer in Graben, Bahnhofstraße, Höhe Lager Lechfeld. Ella Henderson und Rudy Mantel jetzt. Das ist Alibi. 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Wunderschönen guten Morgen.

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0: Habt ihr damals Teletubbies geschaut und euch ernsthaft gedacht, ja, das ist gut oder ja, das gefällt mir? Resi und Nick, hier ist die Radio Fantasy Morgenshow. Schlauer als ChatGPT. Jeden Morgen hier bei uns in der Show, immer um kurz nach 6:30. Heute mit der Frage, welche bekannte Kinderfernsehserie mögen knapp ein Drittel der Deutschen überhaupt nicht? Sandmann, Benjamin Blümchen, Bibi Blocksberg, Paw Patrol, Peppa Pig oder eben
1: Family Guy. Meine Eltern fanden das nicht so witzig.
2: Boah, ich muss sagen, Teletubbies habe ich nie geguckt. Ich würde fast sagen, dass das nicht so beliebt war irgendwann.
3: Das Erste, was mir in den Kopf gekommen ist, ist die Sendung mit der Maus.
0: Ha?
3: Weil der Erzählungsstil von dem alten Mann vielleicht ein bisschen uninteressant für Kinder sein könnte.
0: Der Erzählungsstil von diesem alten Mann, hallo? Das war stark. Also Sendung mit der Maus fand ich geil, das habe ich gern geguckt. Aber wie gesagt, Teletubbies, im Nachhinein Fiebertraum. Ich weiß nicht, wir haben es alle geguckt, aber ich glaube, es hat uns auch alle kollektiv irgendwie so ein bisschen verstört. Zumindest alle Millennials. Hier ist Radio Fantasy am Montag. Was ist heute wirklich wichtig? Mecklenburg-Vorpommern und Berlin haben gewählt und die CDU mit einem historisch schlechten Ergebnis. Was bedeutet das für euch? Was bedeutet das für Deutschland? Gleich um 8 und um 7 hier in der Show.
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7: In 4 Minuten ist es 7 Uhr.

0: Guten Morgen.
1: Moin, moin.
0: Schönen Montag.
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3: Eiszeit heute früh in der Parteizentrale der CDU. Alles weitere dazu gleich. Vorher auf unsere. Nee, Eiszeit ist Quatsch, ne? Das ist übertrieben.
1: Ja,
3: darf ich nicht sagen.
1: Mehr, aber egal.
3: 10 Grad. Es wird kühl langsam. Ja. 10 Grad in Augsburg, 10 sind es in Untermeitingen. Markus ist trotzdem mit der kurzen Hose da. Von dem her kann ja gar nichts schief gehen heute früh.
1: Nee, also ich bin da ja immer so grundsätzlich, ja, so lange bis der erste Frost kommt, geht die kurze Hose grundsätzlich. Und vom Frost sind wir noch weit entfernt, zumindest wettertechnisch. Maxi-Werte heute bei 16 Grad, ein Sonne-Wolken-Mix ist am Start. Und ansonsten haben wir es auch die nächsten Tage recht freundlich.
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1: Um 7 Uhr. Schönen guten Morgen. So, da ist wirklich Eiszeit ein bisschen angesagt. Das ist nämlich eine Katastrophe für die

0: CDU bei den Landtagswahlen in Mecklenburg-Vorpommern fliegt sie nämlich zum allerersten Mal aus einem Landesparlament. Und in Berlin verliert sie ganz klar gegen die Linke. Es ist eine historische Zäsur für die Christlich-Demokratische Union Deutschlands. Der Druck auf den schon angeschlagenen Kanzler Merz dürfte damit auch weiter steigen. Der spricht nämlich von einem Desaster, macht aber auch deutlich, dass er weitermachen will.
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0: In Augsburg sind in diesem Sommer so viele Menschen wie seit 8 Jahren nicht mehr in die Freibäder geströmt. Mit insgesamt rund 270.000 Besuchern verzeichnet die Stadt einen neuen Rekord. Besonders im Juni war der Andrang groß. 89.000 Menschen haben Abkühlung gesucht. Ein Allzeitrekord aus dem Jahr 2018 bleibt allerdings ungebrochen. Damals waren es rund 280.000 Baderatten. Das Oktoberfest hat einen Bilderbuchstart hingelegt. Die Festleitung schätzt die Besucherzahl am ersten Wiesnwochenende auf knapp 1 Million. Schlimme Einsätze, die sind den Helfern auch bisher erspart geblieben. Und das geht gerade viral, das ist wirklich unfassbar. Ein Polizeifoto im Netz sorgt für Verwirrung. Schaut man sich das an, dann denkst du dir so, ja klar, das ist jetzt Jennifer Lopez. Den einzigen Gedanken, den ich dabei hatte, war, die guckt jetzt aber ein bisschen düster rein. Ja, also ein kriminelles Doppelleben wird dir vielleicht nachgesagt, aber es ist eigentlich nur ihre Doppelgängerin. Und zwar Serena Ann wurde jetzt verhaftet, weil sie Werkzeugakkus gestohlen hat. Und die hat ja eine kriminelle Vergangenheit, die geht bis 2011 zurück. Die hat also ordentlich was auf dem Kerbholz. Das Netz reagiert mit humorvollen Kommentaren auf die verblüffende Ähnlichkeit aus zum Beispiel Jenny from the Block. Wird mal ganz kurzerhand Jenny from Block.de.
2: Na klar.
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2: Es ist kurz nach 7 bei uns die wichtigsten Verkehrsmeldungen. Zuerst Vorsicht A7 Richtung Füssen zwischen Altenstadt und Dettingen. Ein kaputter LKW am Fahrbahnrand. Hier ist auch die rechte Spur blockiert, da bitte Vorsicht. Die neuesten Blitzer Augsburg-Senkelbach-Straße stadteinwärts. Danke Lubo. Dann Blitzer in Gundelfingen an der Donau, Schäfstraße und Lager Lechfeld, Bahnhofstraße.
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2: 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Hier ist der Satz und da fehlt ein Wort und jetzt liegt's an euch. Ich bin wahrscheinlich der Einzige, der die im Schrank über der Spüle lagert. Na, was ist hier gesucht? Welches geheime Wort? Ihr ruft uns an 08 21 50.

0: Resi und Nick, hier ist die Radio Fantasy Morgenshow. Hallo, es ist kurz nach 7.
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0: Wir stellen uns jetzt mal Folgendes vor. Ihr seid mit eurem Partner, mit eurer Partnerin im Möbelhaus. Lauft da durch. Habt eigentlich vor, eine größere Anschaffung zu tätigen. Und dann sagt der Partner, die Partnerin einfach, weißt du was, schau heute einfach mal nicht aufs Geld. Kauf heute einfach, was du willst. Ich zahle.

0: alles. Das haben uns alle schon mal gewünscht, oder? Und wisst ihr, was das Schöne ist? Das passiert genau jetzt. Und der Partner, die Partnerin, das sind wir. 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Jetzt passiert's. Zum allerersten Mal spielt die Radio Fantasy Community um diese dicke, fette Küche. 0821 50 5 mal die 7. Wer ist dran?
1: Einen schönen guten Morgen, hier ist die Daniela.
0: Daniela, von wo aus rufst du an?
1: Ich bin gerade auf dem Weg zur Arbeit.
0: Daniela, du bist auf der Suche nach einer neuen Traumküche und das soll im Jahr 2026 jetzt endlich passieren. Daniela, das ist der Satz. Ich möchte danach bitte dein geheimes Wort haben, okay?
1: Ja.
0: Ich bin wahrscheinlich der Einzige, der die im Schrank über der Spüle lagert.
1: Ja, ich glaube, das sind die Spülmaschinentabs.
0: Die Spülmaschinentabs. Wo hast du die gelagert?
1: Unter der Spüle.
0: Daniela, es sind leider nicht die Spülmaschinentabs.
1: Oh, ist okay.
0: Rate weiter, bleib dabei und vielleicht hören wir uns wieder.
1: Dankeschön, ciao. Schönen Tag noch.
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0: Wer hat noch einen Vorschlag? Wer spielt als nächstes mit mir? Die nächste Runde in einer Stunde, hier um 8. Miley Cyrus, Jaden.

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Hi! 10 Grad heute früh in Augsburg, 10 Grad sind's in Bobingen. Maxi-Werte heute Nachmittag 16 Grad, dazu Sonne und Wolken im Mix. Kurzes Radio Fantasy Traffic Update. Vorsicht bitte, A7 Richtung Füssen zwischen Altenstadt und Dettingen. Ein kaputter LKW am Fahrbahnrand. Auch die rechte Spur ist hier blockiert. Und der neueste Blitzer. Augsburg.

0: Willkommen zurück aus dem Wochenende. Resi und Nick, die Radio Fantasy Morgenshow. Es ist 20 nach 7.
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0: Das ist unser Versprechen und das gilt immer noch. Ihr bekommt von uns eine niegelnagelneue Traumküche, wenn ihr das geheime Wort erratet. Die nächste Spielrunde gleich wieder um 8 hier in der Show. Vorher müssen wir über diese ungeschriebenen Küchengesetze sprechen. Die sogenannten Wenn-Dann-Da-Orte. Zum Beispiel, wenn du in einer fremden Küche bist und suchst was ganz Spezielles, dann kannst du in der Regel sicher sein, okay, das Besteck ist auf jeden Fall unterm Herd in so einer Schublade. Oder? Der Mülleimer ist immer unter der Spüle. Die Radio Fantasy Community hat da auch ihre ganz eigenen Wenn-Dann-Da-Orte.
2: Hi, ich bin die Melli aus Hanstetten und bei mir sind die Gewürze immer

0: rechts oberhalb vom Herd im Schrank. Die liegen da oben, weil sie einfach griffbereit sind, wenn man mal kocht.
1: Noch nie drüber nachgedacht, aber stimmt, bei mir auch. Rechts über dem Herd in so einer Schublade drin. Das sind die Gewürze. Wir spielen mit euch um eure Traumküche 2026. Wort entdecken, Traumküche einchecken. Der Satz, in dem dieses Wort fehlt, und die nächste Spielrunde gleich wieder um 8.
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2: Heute früh 10 Grad in Augsburg, 10 Grad sind es auch in Landsberg und hier ist Markus mit den Aussichten.
3: 16 Grad, die Maxi-Werte heute, dazu Sonne und Wolken im Mix, wobei die Sonne heute ein bisschen schüchtern unterwegs ist.
2: Hier ist Radio Fantasy, Montagmorgen, jetzt alles, was heute früh wichtig ist, das hat Markus für uns.
3: So ist das, 7:30 haben wir es, einen schönen guten Morgen. Es ist eine richtig historische Schlappe für die Kanzlerpartei. Erstmals in der bundesdeutschen Geschichte ist die CDU aus dem Landtag geflogen. In Mecklenburg-Vorpommern scheitert sie also mit nur noch 4,9% an der 5%-Hürde. Sieger der Landtagswahl ist dann die AfD mit gut 38%. Die SPD von Ministerpräsidentin Schwesig kommt auf 35,5%. SPD, Linke und Grüne hätten gemeinsam jetzt eine Regierungsmehrheit. Und jetzt schauen wir noch schnell nach Berlin. Hier hat nämlich die Linke die Abgeordnetenhauswahl mit fast 26% und richtig großem Vorsprung gewonnen. Die CDU stürzt ab auf nur noch knapp 19%.
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3: Es gab eine Brandstiftung im Wald. Im Bereich Diedorf im Landkreis Augsburg hat der Eigentümer eines Waldstücks womöglich eine Katastrophe verhindert. Er hat brennenden Waldboden direkt unter einem Jägerhochsitz entdeckt. Schon einen Tag zuvor hatte es an genau dieser Stelle gebrannt. In Tatortnähe hat eine Wildkamera eine männliche und auch eine weibliche Person gefilmt. Die Polizeiermittlungen laufen. In Bremen war am Samstag nicht allzu viel zu holen. Der FC Augsburg hatte zwar erst noch mit 2:0 geführt, am Ende aber mit 2:3 verloren. Dagegen haben die Augsburger Panther am Abend das erste Heimspiel der Saison gegen die Schwenning Wild Wings mit 7:3 deutlich gewonnen. Und das geht gerade viral. Stellt euch mal vor, ihr steigt auf dem Oktoberfest, das am Wochenende angefangen hat, ins Fahrgeschäft und hängt dann plötzlich 5 Minuten kopfüber fest. Und genau das ist nämlich beim Predator passiert. Die Fahrgäste mussten aus ihrer misslichen Situation gerettet werden. Einige Jugendliche, die hatten danach auch Schwindel- und Kreislaufprobleme. Klar, wenn man so lange kopfüber rumhängt. Ne?
2: Krass, ja.
3: Warum das Fahrgeschäft aber plötzlich Pause gemacht hat, das noch nicht raus. Aber ich vermute mal, dass die Fahrgäste erstmal geheilt war. Ne? Wild rumfahren war an dem Tag nicht mehr. Maximal Riesenrad noch, ansonsten
2: wie ein Bierzelt.
3: Ja, ja, genau.
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2: Es ist kurz nach 7:30 bei uns die wichtigsten Verkehrsmeldungen immer zuerst. Heute früh anstehen auf der B17 Augsburg Richtung Landsberg. Stau zwischen Gersthofen und Leitershofen. 10 Minuten mehr Zeit mit deinem Plan, bitte. Auf die A7 Richtung Füssen. Stau zwischen Elchingen und Holzheim. Eine Viertelstunde dauert es hier länger. Und auf die A7 Richtung Füssen zwischen Altenstadt und Dettingen. Ein kaputter LKW am Fahrbahnrand. Die rechte Spur ist hier blockiert. Polizei und Rettungskräfte sind auch vor Ort. Es könnte also etwas Größeres noch werden und bedeuten, dass ihr hier mehr Zeit mit einplanen müsstet. Die neuesten Blitze heute früh. Unterrot, Oberroter Straße, Höhe Kreisverkehr. Augsburg, Senkelbachstraße, stadteinwärts.
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2: Wir feiern Geburtstag heute in der Show. Jason Derulo wird heute 37 Jahre. Wir sagen herzlichen Glückwunsch und gleich der Throwback-Hit der Stunde. Jason Derulo, Once to Want Me um 7:45. Und davor Nico Santos, James Hype, Sam Harper. Und jetzt?
0: Miles Smith und Niall Horan. 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
1: Heute auch gleich wieder mit Drama aufgestanden. Ach, mittlerweile kann mich nichts mehr schocken. Man muss das Beste draus machen. Scheiß drauf.

0: Dieses eine Wort kann euch eine neue Traumküche einbringen. Ich bin wahrscheinlich der Einzige, der die im Schrank über der Spüle lagert. Resi und Nick, hier ist die Radio Fantasy Morgenshow, gleich 7.40 Uhr. Schönen Montag. Wort entdecken, Traumküche einchecken. Dieser Deal steht immer noch. Immer um 6, um 7 und 8 Uhr in der Show. Habt ihr die Möglichkeit, euren Lösungsvorschlag abzugeben? So wie Daniela aus Augsburg-Göggingen heute früh.
1: Ja, ich glaube, das sind die Spülmaschinentabs.
0: Die Spülmaschinentabs. Wo hast du die gelagert?
1: Unter der Spüle.
0: Daniela, es sind leider nicht die Spülmaschinentabs.
1: Oh, ist okay.
0: Die nächste Chance, einzuchecken in eure Traumküche 2026. Gleich wieder um 8. Nico Santos jetzt.

0: Was ist heute früh wichtig an diesem Montagmorgen? Resi und Nick, die Radio Fantasy Morgenshow, 7:45.
1: Hi!
0: Mecklenburg-Vorpommern und Berlin haben gewählt und die CDU mit dem schlechtesten Wahlergebnis bei einer Landtagswahl seit 1949. Die genauen Ergebnisse und was das für uns und für alle bedeutet, gleich um 8. 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Update wettertechnisch, gibt's nicht viel zu sagen. Kühl heute, 10 Grad in Augsburg, 10 in Schwabmünchen, 16 Grad die Maxi-Werte und Sonne und Wolken im Mix. Radio Fantasy Traffic Update, A7 Richtung Füssen, Stau zwischen Echingen und Holzheim. Eine Viertelstunde dauert es länger. Es gab einen Unfall zwischen Leutkirch West und Eichstätten. Das Ganze am Fahrbahnrand sollte also nicht weiter problematisch werden. Und es staut sich auf der B17 Augsburg-Landsberg zwischen dem Autobahnkreuz und Leitershofen. Plant hier mal eine Viertelstunde.

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0: Schönen guten Morgen, 7.50 Uhr.
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0: Wir spielen jeden Morgen immer um 6, um 7 und um 8 Uhr um eure Traumküche 2026. Frage, wo sind bei euch in der Küche die Gewürze gelagert? Oder wo steht der Müll? Wo ist die Besteckschublade? Es gibt doch so universelle Orte für die immer gleichen Dinge in jeder Küche. Die haben sich damals so die Küchenbauer ausgedacht, damit sich auch wirklich jeder auch in einer fremden Küche auskennt. Backpapier, Tupperdosen, Besteckschublade, alles hat seinen Ort. Ja, und dann habe ich damals meine Küche eingeräumt. Ich bin wahrscheinlich der Einzige,

0: der die im Schrank über der Spüle lagert. Das ist das gesuchte geheime Wort. Es geht darum, wo Zeug in der Küche liegt, um es vereinfacht zu sagen. Geht mal gedanklich eure Küche durch. Was habt ihr wo liegen? Was habt ihr wo gelagert? Und welche Dinge fallen da vielleicht aus dem Raster? Welche Dinge hat vielleicht nicht jeder überall an diesem universellen Ort? Auf genau diese Dinge kommt's jetzt an, weil die können euch eine niegelnagelneue Traumküche einbringen. Geheimes Wort entdecken, Traumküche einchecken. Die nächste Runde gleich in ein paar Minuten um 8 Uhr.
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0: I, Animal. Schönen guten Morgen, Moin. Schönen Montag.
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0: 10 Grad heute früh in Augsburg, 10 Grad sind es auch in Kempten und Markus weiß, wie es weitergeht.
3: Schön geht's heute weiter im Großen und Ganzen. Die Sonne zeigt sich immer wieder mal. Es bleibt trocken, viele Wolken dennoch unterwegs. Aber immerhin mit 16 Grad sind wir dabei.
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3: Ganz genau. 8 Uhr. Guten Morgen. Ja, ist eine richtige Katastrophe für die CDU bei den Landtagswahlen. In Mecklenburg-Vorpommern fliegt sie nämlich zum allerersten Mal aus einem Landesparlament. Und in Berlin verliert sie ganz klar gegen die Linke. Es ist eine historische Zäsur für die Christlich-Demokratische Union Deutschlands. Der Druck auf den schon angeschlagenen Kanzler Merz dürfte damit auch weiter steigen. Der spricht nämlich von einem Desaster, macht aber auch deutlich, dass er weitermachen will.
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3: In Augsburg sind in diesem Sommer so viele Menschen wie seit 8 Jahren nicht mehr in die Freibäder geströmt. Mit insgesamt rund 270.000 Besuchern verzeichnet die Stadt einen neuen Rekord. Besonders im Juni war der Andrang groß. 89.000 Menschen haben Abkühlung gesucht. Ein Allzeitrekord aus dem Jahr 2018 bleibt allerdings ungebrochen. Damals waren es rund 280.000 Baderatten. Das Münchner Oktoberfest hat einen Bilderbuchstart hingelegt. Die Festleitung schätzt die Besucherzahl am ersten Wiesnwochenende auf knapp 1 Million. Auch schlimme Einzelheiten.

0: Sitze sind den Ersthelfern bislang erspart geblieben. Und das geht gerade viral. Ein Polizeifoto sorgt für Verwirrung. Das kann ich verstehen. Ich war auch erst kurz verwirrt. Da sieht man nämlich Jennifer Lopez da draußen. Ich habe nur gedacht, ja, ist ein bisschen mürrisch das Gesicht. Ne? So kennt man sie ja gar nicht. Dann drunter steht noch ein kriminelles Doppelleben. Nein, das ist eine Doppelgängerin. Serena Ann wurde nämlich verhaftet, weil sie Werkzeugakkus gestohlen hat. Hat auch eine kriminelle Vergangenheit. Die geht bis 2011 zurück. Und das Netz reagiert aber jetzt natürlich sehr lustig mit Kommentaren auf diese verblüffende Ähnlichkeit. Aus zum Beispiel Jenny from the Block wird dann kurzerhand Jenny from Block D.
1: Finde ich gut, ja.
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3: Hallo, guten Morgen auf die Straßen. Es ist kurz nach 8 bei uns. Die wichtigsten Verkehrsmeldungen zuerst. Bitte Vorsicht, A96 Richtung München zwischen Leutkirch-West und Eichstätten. Da ist ein Unfall passiert. Auf die A7 Richtung Füssen zwischen Altenstadt und Dettingen. Ein kaputter LKW am Fahrbahnrand. Hier ist die rechte Spur blockiert. Hier auch Polizei und Rettungskräfte vor Ort. Das heißt, hier können es länger dauern. Die neuesten Blitzer heute früh. Augsburg-Göggingen, Allgäuer Straße, Stadt auswärts. Gundelfingen an der Donau, Schäfstraße und Augsburg-Senkelbachstraße, Stadt einwärts.
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3: Ich finde es ja wichtig, dass man sich auch ab und zu mal was gönnt. Wie wäre es mit einer niegelnagelneuen Traumküche? Die schenken wir euch. Prinzip, genau so wie ihr es kennt, wie ihr es liebt, wie ihr es mögt. Ihr hört Radio Fantasy, ihr hört das geheime Wort und erratet das geheime Wort und gewinnt immer um 6, 7 und 8. Ich bin wahrscheinlich der Einzige, der die im Schrank über der Spüle lagert. Habt ihr einen Vorschlag? Wisst ihr, welches geheime Wort hier gesucht ist? Dann ruft ihr jetzt an. 0821 50 5x7.
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1: Risi und Nick, die Radio Fantasy Morgenshow, 10 nach 8.
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1: Wir stellen uns nochmal folgendes Szenario vor. Ihr seid mit eurem Liebsten, mit eurer Liebsten im Möbelhaus. Und dann kommt auf einmal der Satz, hey, weißt du was, Schatz? Such dir heute aus, was du möchtest. Bitte schau nicht auf den Preis. Ich zahle dir alles. Leute, wir sind euer Schatz. Wir zahlen heute alles. Wir zahlen euch die nächste Traumküche 2026. Wir haben letzte Woche schon festgestellt, es ist Bedarf in der Radio Fantasy Community. Jeder hat so irgendwie so dieses eine Eck in der Küche, wo er sagt, da wäre mal wieder ein Update nötig. Das schaut inzwischen nicht mehr ganz so frisch aus. Wer checkt ein in die Traumküche 2026? Wir spielen immer um 6, um 7 und um 8 Uhr hier in der Show. Wer darf jetzt sein Glück versuchen? Wer checkt heute vielleicht schon ein in seine Traumküche 2026?

0: 0821 50 5 mal die 7. Wer ist dran?
1: Hallo, hier ist die Vicky.
0: Vicky, von wo aus rufst du an?
1: Aus Gersthofen.
0: Vicky, wie sieht's aus? Küche braucht ein Update.
1: Auf jeden Fall.
0: Warum? Wo sind da die Probleme?
1: Wir haben damals ganz spontan schnell eine Küche kaufen müssen, die allerdings zu klein ist für unseren Bereich. Und die ist jetzt mittlerweile 8 Jahre alt und so langsam, ja, würde sie mal eine Erneuerung brauchen.
0: Dann kommt hier das Update, liebe Vicky. Vicky, hier ist der Satz, danach bitte dein geheimes Wort. Ich bin wahrscheinlich der Einzige, der die im Schrank über der Spüle lagert.
1: Putzmittel.
0: Die Putzmittel. Vicky, wo hast du deine Putzmittel?
1: Im Schrank unter der Spüle.
0: Gut. Vicky, es sind aber leider nicht die Putzmittel. Es tut mir leid.
1: Dann viel Glück an den Nächsten.
0: Vicky, mach's gut.
1: Tschüss.
0: Resi und Nick, hier ist die Radio Fantasy Morgenshow. Deine Traumküche 2026. Wir spielen wieder. Morgen um 6.

Hier ist die Radio Fantasy Morgenshow. Kurzer Blick aufs Wetter. Was kommt da heute auf uns zu? Es wird langsam Herbst. Wir können es jetzt nicht mehr leugnen. 10 Grad heute früh in Augsburg. 10 Grad sind es auch in Diedorf. Maximal 16 heute. Nicht wirklich warm. Sonne und Wolke Mix. Betonung liegt auf Wolken. 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Die neuesten Blitzer: Augsburg, Göggingen, Allgäuer Straße statt auswärts. Augsburg, Senkelbachstraße statt einwärts und Lager Lechfeld, Bahnhofstraße. 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You Not Us, Coming Home. Schönen Montag.

0: 9 am Montag. Resi und Nick, hier ist die Radio Fantasy Morgenshow. Ein Thema heute früh für die Community. Wo hab ich was gelagert? In der Küche. Und wo könnte dieser komische Dude aus dem Radio davon abweichen? Ich bin wahrscheinlich der Einzige, der die im Schrank über der Spüle lagert. Das ist das gesuchte geheime Wort. Geheimes Wort entdecken, Traumküche einchecken. Wir spielen aktuell mit euch um eine niegelnagelneue Traumküche. Frage, wo sind denn bei euch so Gewürze gelagert oder wo ist eure Besteckschublade? Wo steht der Müll in der Küche? Es gibt ja so diese universellen Orte in jeder Küche. Das findet man immer die gleichen Dinge. Diese Orte haben damals so Küchenbauer irgendwie sich ausgedacht, damit sich auch wirklich jeder in der fremden Küche auskennt.
1: Also ich würde sagen, dass das Backpapier immer unter einer Schublade unterm Backofen ist. Das ist, glaube ich, in jeder Küche so, zumindest in der Küche, in der ich bisher war. Ich glaube, es ist einfach praktisch, weil man quasi, wenn man dann was backen möchte, einfach aufzieht, das rauszieht und dann gleich in den Backofen legen kann und quasi nicht noch irgendwie zwischenlagern muss.
0: Ja, das ist in der Theorie zwar richtig, aber...

0: Ihr habt meine Küche noch nicht gesehen. Julia aus Göggingen war das. Backpapier, Tupperdosen, Besteckschublade, alles hat seinen Ort. Und ja, dann habe ich halt meine Küche eingeräumt. Ich bin wahrscheinlich der Einzige, der die im Schrank über der Spüle lagert. Was ist da gesucht? Ihr kommt da drauf. Ich glaube da an euch. Wir spielen um eure Traumküche 2026 jeden Morgen immer um 6, um 7 und um 8 Uhr.
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12: Es ist 5:09 am Montag.
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2: Ja, wir dümpeln heute früh so um die 10 Grad rum. Das ist nicht wirklich warm. Der Herbst kommt. Markus weiß, wie es weitergeht.
3: Ja, der Spätsommer würde ich jetzt mal so sagen. Ich denke da eher so, das Glas ist halb voll. Ne? Wir sind immer noch in Summer Mood mit 16 Grad. Die Maxi-Werte heute, ein Sonne-Wolken-Mix gibt es mit dazu. Es bleibt schön trocken und auch die nächsten Tage geht so weiter.
2: Ja, und was sagst du jetzt den Leuten, die sich auf den Herbst freuen?
3: Ja, ihr könnt euch freuen, aber du nicht. Freut euch einfach länger da drauf. Ja?
2: 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Jetzt alles, was heute früh wichtig ist an diesem Montag mit Markus.
3: 8:30 ganz genau. Nach den Wahlschlappen in Berlin und Mecklenburg-Vorpommern steigt der Druck auf Kanzler Merz weiter. Trotzdem will er im Amt bleiben. Das hat er nämlich schon gesagt. In Berlin sind schon alle Stimmen ausgezählt. Hier hat die Linke die Abgeordnetenhauswahl mit 25,7% klar gewonnen. In Mecklenburg-Vorpommern gewinnt die AfD mit 38,2%.
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3: Es gab eine Brandstiftung im Wald. Im Bereich Diedorf im Landkreis Augsburg hat der Eigentümer eines Waldstücks womöglich eine Katastrophe verhindert. Er hat brennenden Wald

0: Boden direkt unter einem Jägerhochsitz entdeckt. Schon einen Tag zuvor hat er es an genau dieser Stelle gebrannt. In Tatortnähe hat eine Wildkamera eine männliche und auch eine weibliche Person gefilmt. Die Polizeiermittlungen laufen. In Bremen war am Samstag nicht allzu viel zu holen. Der FC Augsburg hatte zwar erst noch mit 2:0 geführt, am Ende aber mit 2:3 verloren. Dagegen haben die Augsburger Panther am Abend das erste Heimspiel der Saison gegen die Schwenning Wild Wings deutlich mit 7:3 gewonnen. Und das geht gerade viral. Stellt euch vor, ihr steigt am Wochenende auf dem Oktoberfest ins Fahrgeschäft und hängt dann plötzlich 5 Minuten kopfüber fest, und zwar nicht geplant. Genau das ist nämlich beim Predator passiert. Die Fahrgäste mussten aus der misslichen Situation gerettet werden. Einige Jugendliche hatten danach erstmal noch Schwindel- und Kreislaufprobleme. Warum das Fahrgeschäft allerdings plötzlich Pause gemacht hat, ist noch nicht raus. Ich denke aber mal, dass zum Beispiel die Fahrgäste dann erstmal geheilt waren. Also ich hätte auf nichts mehr Bock gehabt. Nee, ja. Maximal noch Riesenrad, ja. Aber alles andere wäre mir dann wahrscheinlich zu viel gewesen.
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2: Es ist kurz nach 8:30 bei uns. Die wichtigsten Verkehrsmeldungen zuerst. Bitte Vorsicht auf der A96 Richtung München zwischen Leutkirch-West und Eichstätten. Da laufen im Moment Bergungsarbeiten am Fahrbahnrand. Da bitte langsam dran vorbeifahren. Auf die A7 Richtung Füssen. Stau zwischen Echingen und Holzheim. 20 Minuten Zeitverlust. Und B17 Augsburg Richtung Landsberg. Stau zwischen Gersthofen und Leitershofen dauert 10 Minuten länger. Die neuesten Blitzer heute früh in Landsberg, Augsburger Straße, Augsburg-Hornstetten, Roggenstraße und Buchloe, Münchner Straße.
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2: Und heute ist Geburtstag.

0: immer um 15:45. Heute der Throwback-Hit der Stunde von Jason Derulo. Gleich um 9:15 von ihm mit Breathing. Und davor Hunter X, Golden, Taylor Swift, Opalite und ja, bitteschön.
1: Taylor Swift. Hey, it's Taylor Swift. Opalite.

0: Resi und Nick, hier ist die Radio Fantasy Morgen Show. Hi, guten Morgen, schönen Montag. 48 Huntrix Golden. Dieses eine Wort, Leute, dieses eine verfluchte Wort kann euch eine neue Traumküche einbringen. Ich bin wahrscheinlich der Einzige, der die im Schrank über der Spüle lagert. Wort entdecken, Traumküche einchecken. Immer um 6, um 7 und um 8 in der Show. Jeden Morgen habt ihr die Chance, hier euren Lösungsvorschlag abzugeben. So wie die Vicky.
1: Wir haben damals ganz spontan schnell eine Küche kaufen müssen, die allerdings zu klein ist für unseren Bereich. Und die ist jetzt mittlerweile 8 Jahre alt und so langsam, ja, würde sie mal eine Erneuerung brauchen.
0: Dann kommt hier das Update, liebe Vicky. Vicky, hier ist der Satz, danach bitte dein geheimes Wort. Ich bin wahrscheinlich der Einzige, der die im Schrank über der Spüle lagert.
1: Putzmittel.
0: Die Putzmittel. Vicky, wo hast du deine Putzmittel?
1: Im Schrank unter der Spüle.
0: Vicky, es sind aber leider nicht die Putzmittel. Es tut mir leid.
1: Oh, schade. Dann viel Glück an den Nächsten.
0: Vicky hat es heute früh um 8 versucht und jetzt seid ihr dran. Habt ihr einen Lösungsvorschlag? Dann ruft ihr uns an, morgen früh wieder ab 6, eure Chance, Traumküche 2026. Ihr checkt ein in eure Traumküche, wenn ihr das geheime Wort erratet.

großartiger Hit Topic, Becky G, Sorry Papi. Es ist 8.42 Uhr am Montag. Resi und Nick, hier ist die Radio Fantasy Morgenshow. Hi, ganz kurzer Blick aufs Wetter. 10 Grad heute früh, kühl. Maxi-Werte am Nachmittag 16 Grad und es bleibt eher bedeckt. Vorsicht auf die Straßen, die neuesten Blitzer, Augsburg, Hanstetten, Roggenstraße, Stadt auswärts, Augsburg, Senkelbachstraße, Stadt einwärts und Blitzer im Graben, Lechfelder Straße.

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0: 10 vor 8. Resi und Nick, hier ist die Radio Fantasy Morgenshow. Wochenende war Traumküchenzeit. Vielleicht habt ihr auch Freunde zum Dinner da gehabt. Vielleicht gab es was Leckeres mit der Familie. Und diese eine Küche kriegt jetzt ein Update. Deine Traumküche 2026. Geheimes Wort entdecken. Traumküche einchecken. Wir schenken euch eine neue Küche, wenn ihr dieses geheime Wort erraten könnt. Ich bin wahrscheinlich der Einzige, der die im Schrank über der Spüle lagert. Die Community überlegt, was habe ich in der Küche gelagert und was hat dieser Typ aus dem Radio vielleicht woanders gelagert. Heute früh Vicky in der Show schon gehabt.
1: Putzmittel.
0: Die Putzmittel. Vicky, wo hast du deine Putzmittel?
1: Im Schrank unter der Spüle.
0: Daniela hatte auch noch einen Vorschlag.
2: Ja, ich glaube, das sind die Spülmaschinentabs.
0: Wo hast du die gelagert?
2: Unter der Spüle.
0: Habt ihr einen Vorschlag? Wisst ihr, welches geheime Wort hier gesucht ist? Ich bin wahrscheinlich der Einzige, der die im Schrank über der Spüle lagert. Wir spielen wieder mit euch.

0: morgen früh um 6, dann um 7 und dann um 8.
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5: Hier ist Radio Fantasy. 4 Minuten vor 9. Hallo.

0: einen schönen Montag, schönen Wochenstart. Markus ist hier.
1: Lüle, ja, klar.
0: Alex ist hier, hallo. Oder soll ich sagen, Michiko? Wir gehen ganz entspannt rein in diese neue Woche. Das machen wir gleich nach Newsletter und Verkehr.
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0: Die einen laufen schon mit Winterjacke rum, den anderen reicht heute Morgen auch ein Pulli. Wir haben aktuell 11 Grad in Augsburg und Stadtbergen. Und Markus, das Herbstl ist aber nicht unangenehm, oder?
1: Nee, finde ich völlig okay. Also klar, ist ein bisschen frischer jetzt schon. Ne? Mit 16 Grad sind wir heute insgesamt dabei. Aber es gibt trotzdem den Sonne-Wolken-Mix. Die Sonne heute ein bisschen schüchtern unterwegs. Mei. Aber ist okay, denn es ist auch trocken.
0: Hier ist Radio Fantasy und jetzt in 60 Sekunden alles, was wichtig ist an diesem Montagvormittag mit Markus.
1: Jawohl, 9 Uhr haben wir's. Es ist ein Debakel für die CDU bei den Landtagswahlen. In Mecklenburg-Vorpommern fliegt sie nämlich aus dem Parlament. In Berlin verliert sie klar gegen die Linke. Der Druck auf Kanzler Merz dürfte damit weiter steigen. Noch am Abend hat er aber klargestellt, dass er weitermachen will. In Augsburg sind in diesem Sommer so viele Menschen wie seit 8 Jahren nicht mehr in die Freibäder geströmt. Mit insgesamt rund 270.000 Besuchern verzeichnet die Stadt einen neuen Rekord. Besonders im Juni war der Andrang mit 89.000 Menschen groß. Und wie sollen unsere neuen Euroscheine aussehen? Darüber können wir noch heute mitentscheiden. Zur Auswahl stehen 10 Entwürfe mit Motiven wie zum Beispiel Beethoven, Marie Curie oder auch dem Eisvogel. Abgestimmt werden kann auf der Internetseite der Europäischen Zentralbank.
0: Im Grunde ist es mir egal. Hast du einen Wunsch?
1: Ja, ich vielleicht. Mein Konterfei sollte da drauf sein.
0: Hui, egal. Keine Ahnung, ob der noch so viel wert ist danach.
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0: Hier ist Radio Fantasy, bei uns immer die wichtigsten Verkehrsmeldungen zuerst. Um kurz nach 9, 20 Minuten braucht ihr aktuell länger auf der A7 Richtung Füssen. Stau zwischen Elchingen und Holzheim. A8 Richtung Stuttgart zwischen Zussmarshausen und Günzburg. Wegen der Baustelle die linke Spur gesperrt, da kann es immer wieder zu Behinderungen kommen. Die neueste

0: Plätze Augsburg, Inningen, Bobinger Straße, Buchlohe, Münchner Straße, Verbindungsstraße zwischen Mendel-Altheim und Burgau, hier Höhe Mendel-Altheim. Euch eine gute Fahrt.
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0: Welcome, welcome, welcome. Alex ist hier, hallo. Bevor ich euch gleich die neuen Hits um die Ohren haue, und zwar in der Extra-Portion richtig viel zum Start in die neue Woche, nochmal der Reminder. 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

0: Ich finde die halt schon richtig cool. Sophie and the Giants, Purple Disco Machine zum Start in die neue Woche. Hier ist Radio Fantasy, Alex hier im Radio Fantasy Hit Vormittag. Das heißt, die meisten Hits für euren Vormittag gleich noch. Ariana Grande, Hate That I Made You Love Me. Immer die besten neuen Hits, weiter in 30 Sekunden.
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2: Wir mit einer freundlichen Frage. Wir Menschen vergiften die Umwelt mit ganz viel Müll und Chemikalien und verändern damit natürlich auch die Natur. Denn jetzt hat man Schuppen nicht nur bei Menschen in den Haaren gefunden, sondern auch auf Fischen.
3: Das ist nicht normal.
2: Was können wir dagegen machen?
3: Nicht so viel Müll provozieren.
2: Fühlt man sich da selbst ein bisschen schuldig?
4: Ja, auf jeden Fall. Also, wenn wir Menschen uns selber nicht unter Kontrolle haben.
2: Damit zurück ins Fantasy-Sendestudio.
1: Der

0: die meisten Hits für diesen Montagvormittag. Das ist der Radio Fantasy Hit Vormittag. Alex hier, schön, dass ihr mit dabei seid. Und wir machen jetzt kleine Songkunde, denn wir müssen unterscheiden. Es gibt zwei Arten von Bowser. Zum einen den Sänger und Rapper aus Saarbrücken.
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0: Und zum anderen The Bowser. Das sind drei Jungs aus Norwegen. Sie haben sich früher Brødrene Bowser genannt, also die Gebrüder Bowser. Hier sind sie mit Magnetic. Immer die besten neuen Hits.

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15: Wir haben es gleich halb 10 und wir sind mittendrin im Radio Fantasy Hit Vormittag. Die meisten Hits zum Start in die neue Woche mit Sia und Gimme Love und Robin Schulz und Walter Matt, Take It Slow. Checken wir alles in ein paar Augenblicken.
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15: Es ist schon noch frisch heute Morgen in Augsburg am Roten Tor und auch in Eichach jeweils 11 Grad. Wie geht's heute weiter? Sonne-Wolke-Mix, maximal 16 Grad.
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15: Wir haben es halb 10 bei uns immer die wichtigsten Verkehrsmeldungen zuerst. Ihr braucht immer noch 20 Minuten länger auf der A7 Richtung Füssen. Hier Stau zwischen Elchingen und Holzheim. Dann A8 Richtung Stuttgart zwischen Zusmarshausen und Günzburg. Immer wieder Behinderungen auf der linken Spur wegen einer Baustelle. Die ist heute bis nachmittags um 4. Die neuesten Blitzer. Buchloe, Münchener Straße, Augsburg-Sommelstraße. Dann Hauenstetten-Bürgermeister-Wiedmeier-Straße stadteinwärts. Unterrot, Oberrote Straße und Augsburg-Senkelbach-Straße. Gute Fahrt.
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16: Robin Schulz und Waterman.
18: Hi, I'm Robin Schulz.
16: Take it slow.
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0: so ein richtiges angenehmes Gefühl. Teddy Swims und Bad Dreams. Hallo, das ist der Radio Fantasy Hit Vormittag mit den meisten Hits für den Montag.
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0: Und dieser super Ultra Giga Megastar hat sich jetzt Power von seinen Fans geholt. Er ist nämlich auf der Bühne in Tränen ausgebrochen. Es geht um Ed Sheeran. Der Grund? Der Skandal um seinen langjährigen Freund, den Sänger Macklemore. Der ist ja von den Tourveranstaltern nach einer umstrittenen politischen Äußerung von der Tour ausgeschlossen worden. Das hat Ed Sheeran ziemlich getroffen. Der hat sich dann mitten in seiner Show in Philadelphia im Schneidersitz auf der Bühne gesetzt und den 50.000 Fans sein Herz geöffnet. Zitat, in solchen Momenten merkst du, wer deine wahren Freunde sind, hat er gesagt. Und man hat die Enttäuschung gespürt über die Menschen, die sich plötzlich zurückgezogen haben, eben wegen dieser Kritik. Aber hey, die Halle war voll, 50.000 Menschen haben mit ihm gefeiert. Und wir feiern jetzt mit Ed Sheeran und Martin Garrix. 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

Viertel vor zehn am Montag, hier ist Radio Fantasy. Das ist schon krass. Über eine Million Gäste waren am ersten Wiesnwochenende schon in München. Oh, was ihr sonst noch wissen müsst, um 10, da machen wir ein Update zu allem, was wichtig ist. Hier ist Radio Fantasy.

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14: Ich bin auch ein bisschen Olivia Rodrigo, oder? Das machen wir jetzt gleich. Drop Dead. Freue ich mich sehr drauf. Cooler Song. Das machen wir gleich. Zuvor müssen wir schauen, was in der Welt los ist. Markus hat sich schon die Brille aufgesetzt. Finde ich
15: ja,
14: gut.
15: Ja, klar. Freilich, um einen besseren Durchblick zu haben. Ja.
14: Okay, hier ist Radio Fantasy. 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
14: In Augsburg an der Ackermannstraße und auch in Schwabmünchen aktuell 11 Grad. Markus, wie geht's heute weiter?
15: Ja, wir machen noch 5 oben drauf. Dann haben wir aber auch schon den Deckel wieder zu mit 16 Grad. Wenn du richtig rechnest, Alex, sind dann die Maxi-Werte auch schon erledigt. Sonne und Wolken im Mix, wobei die Sonne heute ein bisschen zurückhaltend ist.
14: Hier ist Radio Fantasy und jetzt in 60 Sekunden alles, was wichtig ist an diesem Montagvormittag mit Markus.
15: Um 10 Uhr. Nach den Wahlschlappen in Berlin und Mecklenburg-Vorpommern steigt der Druck auf Kanzler Merz weiter. In Berlin sind schon alle Stimmen ausgezählt. Hier hat die Linke die Abgeordnetenhauswahl mit 25,7% klar gewonnen. In Mecklenburg-Vorpommern gewinnt die AfD mit 38,2%. Am Freitagabend ist dem Augsburger Bismarckviertel ein 5-jähriges Mädchen aus dem Fenster eines 3. Stocks gefallen. Nachbarn konnten sie noch mit einem gespannten Tuch fangen. Verletzt wurde sie in die Klinik gebracht. Und das Münchner Oktoberfest hat einen Bilderbuchstart hingelegt. Die Festleitung schätzt die Besucherzahl am ersten Wiesnwochenende auf knapp 1 Million. Auch schlimme Einsätze blieben Gott sei Dank den Helfern bisher erspart.
14: Und was kostet die Maske? Bis zu 17 Euro oder
15: das
14: so?
15: Ist doch verrückt.
14: Das ist ganz ein Wahnsinn.
15: Ja, da trinkst du ja nicht nur eine wahrscheinlich, wenn du da bist. Ne?
14: Du gehst halt pleite raus. Das ja, haben sie alle gleich.
15: Du sparst das Jahr über für die Wiesn.
14: Ja.
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14: Wir haben es kurz nach 10 bei uns über die wichtigsten Verkehrsmeldungen. Zuerst A7 Richtung Füssen, immer noch 20 Minuten Zeitverlust, weil Stau zwischen Elchingen und Holzheim. Dann haben wir A8 Richtung Stuttgart zwischen Zusmarshausen und Günzburg. Da müsst ihr immer wieder heute auf der linken Spur mit Behinderungen rechnen. Da ist gerade noch eine Baustelle. Die neuesten Blitzer Türkheim, Irsinger Straße, das ist ein Blitzeranhänger. Buchlohe Münchner Straße, Unterrot Oberroter Straße, Augsburg Hauenstetten Bürgermeister Wiedmeier Straße stadteinwärts und Augsburg Senkelbach Straße. Gute Fahrt.
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0: Klaus und Blitzer. 0821 50 5 mal die 7. 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
1: Alex hier, ja, gleich wieder mehr neue Hits davor, wollte ich noch sagen. 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
1: 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Und jetzt die meisten Hits für euren Montag. Das ist der Radio Fantasy Hit Vormittag mit Alex hier und Olivia Rodrigo.

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1: Habt ihr das auf dem Oktoberfest mitbekommen auf der Wiesn? Servus, Alex hier, der Radio Fantasy Hit Vormittag. Stellt euch vor, ihr steigt auf dem Oktoberfest ins Fahrgeschäft und hängt plötzlich 5 Minuten einfach über Kopf. Es passiert nichts mehr. Ihr hängt über Kopf, schaut nach unten, denkt euch, boah, genau das ist beim Predator passiert. Da haben mehrere Wiesnbesucher wirklich hängend warten müssen, kopfüber, bis Feuerwehr, Polizei und Sanitäter angerückt sind. Eine Jugendliche hatten dann ziemlich Schwindelgefühle und auch Kreislaufprobleme. Es wurde Gott sei Dank niemand verletzt, das ist schon gut. Warum das Fahrgeschäft stehen geblieben ist, ist noch unklar. Mir geht das nicht aus dem Kopf hin oder über Kopf, wenn du Fledermaus hängst. Hier ist der Radio Fantasy Hit Vormittag mit den meisten Hits für euren Montag. Jetzt um 10 Uhr, 10 Juni, da ist so ein Daddy DJ Flipside. Immer die besten neuen Hits, immer Radio Fantasy.

Hier ist Radio Fantasy, schön, dass ihr mit dabei seid. Genauso wie Nico Santos, jetzt im Radio Fantasy Hit Vormittag. Die meisten jetzt zum Start in die neue Woche. Why don't you?

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17: Die einen in Winterjacke, die anderen noch mit kurzer Hose. Habe ich alles schon erlebt, selbst bei uns in der Redaktion. Aktuell 13 Grad in Augsburg und Stadtbergen. Wie geht's weiter? In der Nacht ist es natürlich wieder saukalt. Die nächsten Tage ähnlich wie heute mit einem Sonne-Wolken-Mix.
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17: Wir haben es kurz nach 11:30 bei uns über die wichtigsten Verkehrsmeldungen. Zuerst, ihr habt Freifahrt, euch eine gute Fahrt rein in die neue Woche. Die neuesten Blitzer Türkheim, Isinger Straße, das ist ein Anhänger. Buchloe, Münchner Straße, dann Augsburg und Stettenbürgermeister Wiedmeier Straße. Hier stadteinwärts Sendelbach Straße und durch Zoll in der Peterhofstraße. Gute Fahrt.
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0: kann das schon gut. Taylor Swift, damit schöne Grüße an alle Swifties. Schönen Start in der Woche, hier ist Radio Fantasy. Mit der Radio Fantasy Hits Vormittag, die meisten Hits für euren Montag. Tame Impala gleich mit dabei, J-Lo und David Guetta.
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0: Und wir freuen uns auf den Throwback-Hit der Stunde, den gibt es immer um Viertel vor heute mit Timbaland und One Republic. Und Apologize. Wir haben so viel vor, in 30 Sekunden geht's los.
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0: Mit Hey Jen kannst du Videos erstellen, in denen ein Avatar oder sogar dein digitales Ich spricht. Du gibst einen Text ein, wählst eine Stimme und das Video wirkt, als wärst du selbst vor der Kamera. Ideal für Präsentationen, Social Media oder mehrsprachige Clips. Sogar Lippenbewegungen und Gestik wirken ziemlich realistisch. Also wenn du Content willst, der professionell klingt und auch aussieht, ist Hey Jen, geschrieben Hey Gen, die Abkürzung dorthin.
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Euch einen schönen Start in die neue Woche. Hier ist Radio Fantasy. Heute Wetter ist okay bei bis zu 16 Grad. Ava Max jetzt und Spot a Fake. Immer die besten neuen Hits und die meisten davon im Radio Fantasy Hit Vormittag.

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9: Kurz vor 11, wir haben gleich nach 11 noch mit dabei, im Radio Fantasy Hit Vormittag, die meisten.
10: Papi.
9: Musik, ah, gefällt dir? Sorry Papi,
10: ja, so ein Ohrwurm bei mir gewesen. Das ist sogar nachts, als ich wach geworden bin, habe ich Sorry Papi gesungen quasi.
9: Was und ich habe aber für dich extra den Song rausgesucht, weil ich gedacht habe, Markus wird sagen, der ist schmissig. Ich finde den geil, der ist so
10: groovy. Könnte schon mal sein, ja. Geht ja. So.
9: Another Talk to You und Sorry Papi machen wir alles nach 11. Immer die meisten neuen Hits für euren Start in diese, ja, in diese neue Woche.
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9: Im Moment in Augsburg, Günzburg und Landsberg aktuell 12 Grad. Das ist schon noch relativ frisch. Wie warm wird es denn heute, Markus?
10: Also auf jeden Fall kein Badewetter, so viel ist mir sicher. Außer wer ins Hallenbad geht oder in die Therme. Ansonsten haben wir es heute bei Maxiwerten um 16 Grad nicht besonders warm, aber immer noch okay. Und einen Sonne-Wolken-Mix, wobei die Sonne ein bisschen zu kurz kommt heute.
9: Hier ist Radio Fantasy und jetzt in 60 Sekunden alles, was wichtig ist, an diesem Montagvormittag mit Markus.
10: Ganz genau, 11 Uhr haben wir es. Es ist ein Debakel für die CDU bei den Landtagswahlen. In Mecklenburg-Vorpommern fliegt sie aus dem Parlament. In Berlin verliert sie klar gegen die Linke. Der Druck auf Kanzler Merz dürfte damit weiter steigen. Noch am Abend hat er aber klargestellt, dass er weitermachen will. In Augsburg sind in diesem Sommer so viele Menschen wie seit 8 Jahren nicht mehr in die Freibäder geströmt. Mit insgesamt rund 270.000 Besuchern verzeichnet die Stadt einen neuen Rekord. Besonders im Juni war der Andrang mit 89.000 Menschen groß. Und wie sollen unsere neuen Euro-Geldscheine aussehen? Darüber können auch noch wir heute mitentscheiden. Mhm. Zur Auswahl stehen 10 Entwürfe. Dabei sind zum Beispiel Motive wie Beethoven, Marie Curie oder auch der Eisvogel. Für den Eisvogel finde ich ja ganz cool. Abgestimmt werden kann, wenn du da eine Meinung zu hast, Alex, auf der Internetseite der Europäischen Zentralbank.
9: Kann man nicht mal was Cooles machen, auch Pikachu oder so ähnlich? Von Pokémon?
10: Das wäre mal modern, würde ich sagen.
9: Eben.
10: Na, fast modern, ja.
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9: Wir haben es kurz nach 11 bei uns über die wichtigsten Verkehrsmeldungen zuerst. Ihr habt Freifahrt, gute Fahrt. Wir haben die neuesten Blitzer. Augsburg und Stettenbürgermeister Wiedmaier Straße. Und zwar stadteinwärts, dann Senkelbachstraße. In Türkheim in der Irsinger Straße steht ein Blitzeranhänger. Und Buchenlohe Blitzer in der Münchner Straße. Gute Fahrt.
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0: Welcome, welcome, welcome. Alex hier, hallo. Wir haben gleich wieder jede Menge Hits, aber ich habe auch noch den Reminder nicht vergessen. 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

0: Kürzester Tag nach dem ersten Wiesnwochenende, über 1 Million Besucher schon. Es ist der Wahnsinn. Der Radio Fantasy Hit Vormittag mit den meisten Hits für euren Start in die neue Woche. Kurz nach 11. Alex hier, servus. Heute ist der 21. September. Happy Birthday allen, die heute Geburtstag feiern. Ihr tut das mal mit Prominenz, ihr wisst das vielleicht schon. Jason Derulo hat heute auch Geburtstag. Wird 37. Ist immer noch dick im Geschäft. Aber was macht er eigentlich, wenn er mal frei hat? Was macht er dann?
1: Wenn ich dann wirklich mal ein paar Tage frei habe, dann gehe ich gerne an den Strand oder chille am Pool. Ich bin aus Miami und lebe auch dort. Also hoffentlich kann ich das diesen Sommer noch ein bisschen genießen.
0: Also Sommer ist jetzt quasi vorbei für uns. In Miami ist das ein bisschen anders. Hier ist unser Geburtstagsboy.
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0: Hier ist der Radio Fantasy Hit Vormittag. Immer die besten neuen Hits und die meisten davon für eure Montag. Alex hier, und wer ist dort?
1: Ja, hallo, ist der Thomas. Ich wollte einen Blitzer melden. Amagasaki Allee statt auswärts.
0: Augsburg, Amagasaki Allee statt auswärts. Und sonst geht's gut, Thomas?
1: Nee, okay. Einmal frei, jetzt geht's in der Arbeit dann.
0: Jetzt erst, um kurz nach 11?
1: Ja, Spätschicht.
0: Okay, wie lange geht die dann?
1: Bis 10 nach 11.
0: Oh, krass. Aber da hast du hoffentlich mit eine Pause dazwischen.
1: Ja, aber schon, ja, die dann machen wir immer wieder.
0: Wünsche ich dir eine gute 12-Stunden-Schicht. Gutes Arbeiten, danke dir. Und ich spiele dir jetzt Cat's Eye und Animal auf Radio Fantasy. Immer die besten neuen Hits.

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9: Wir haben es halb zwölf und Kompliment an die Eltern von Tiffany Harris. Wie kann man seine Tochter Tiffany nennen? Das ist einfach wunderbar. Das ist toll. Das klingt nach Schmuck, logischerweise auch. Wir gönnen uns gleich Tiffany Harris. Großartige Nummer. Fun with me. 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
9: Findet ihr 16 Grad angenehm jetzt für diese Jahreszeit oder schon zu kalt? Ich bin so hin und her gerissen. Irgendwie könnt ihr auch schon 5 Grad nur noch haben. Auf der anderen Seite 25 werden auch schön. Also 16 Grad heute in der Spitze in Augsburg und im Fantasyland. In der Nacht natürlich wieder saukalt. Die nächsten Tage ähnlich wie heute. Sonne-Wolken-Mix.
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9: Wir haben es kurz nach halb zwölf bei uns mal die wichtigsten Verkehrsmeldungen. Zuerst, ihr habt Freifahrt, gute Fahrt, wir haben jede Menge Blitzer. Augsburg, Amagasaki Allee, Stadt auswärts für City Galerie. Dann Hauenstättenburg, Meister-Wiedmayer Straße, Stadt einwärts. Augsburg, Senkelbach Straße, Türkheim, Irsinger Straße, Buchloe, Münchner Straße und Unterrot in der Oberrote Straße. Gute Fahrt.
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0: Gibt's schon Mittagessen bei euch? Gutes Durchhalten, falls noch nicht.
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0: Ich mag diese Kombi. Das eine ist einfach eine Granate, was DJ-Skills betrifft, und Producing Lost Frequencies, und er hat einfach eine fantastische Stimme. Tom O'Dell, die gehen jetzt ganz entspannt mit euch in die Mittagspause. Black Friday, Pretty Like the Sun.

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2: Also schnell nehmen die Temperaturen heute nicht an Fahrt auf. Aktuell jetzt zur Mittagszeit 12 Grad in Augsburg an der Puppenkiste. Den ganzen Tag über heute ein Sonne-Wolke-Mix, wobei die Wolken heute ein bisschen stärker sind. In der Nacht wieder saukalt. Die nächsten Tage geht's ähnlich wie heute weiter. 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
4: Um 12 Uhr, hallo. Nach der Wahl hat man die Wahl. In der Hauptstadt kommen die Parteien zusammen, um Konsequenzen aus den Landtagswahlen gestern in Berlin und Mecklenburg-Vorpommern zu besprechen. Besonders unter Druck ist die CDU mit Kanzler Merz. Aus Berlin, David Riemer.
5: In Mecklenburg-Vorpommern fliegt die CDU erstmals in ihrer Geschichte aus einem Landesparlament. Auch in Berlin erlebt die Partei eine schwere Niederlage und wird von der Linken von Platz 1 verdrängt. Bei den Beratungen in der CDU-Spitze heute geht's um Konsequenzen. Der Kanzler will weitermachen und hält an seinen Reformplänen fest.
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4: Die Stadt Augsburg trocknet wieder Bäche und Kanäle aus. Es ist Zeit für die jährlichen Herbstablässe. So können die Mitarbeiter Räumgut entfernen und Baumaßnahmen und Unterhaltsarbeiten durchführen. Bis Freitag kommender Woche ist die Lochbachseite dran. Start war vorgestern. Auf der Lechseite beginnen die zweiwöchigen Ablässe am Samstag, Mitte Oktober. Im Untersuchungsausschuss gelogen? Der frühere Bundesverkehrsminister Scheuer steht in Berlin vor Gericht. Es geht noch einmal um die gescheiterte Pkw-Maut. Die wurde vom Europäischen Gerichtshof 2019 als rechtswidrig gestoppt. Da hatte Scheuer schon Verträge mit Betreibern gemacht, was den Steuerzahler 270 Millionen Euro Schadenersatz kostete. Und das geht gerade viral. Ein Auto in der S-Bahn.
2: What?
4: Das hat ein Mann in der Schweiz gebracht. Er wartete mit seinem roten Mikroauto, also wohl so ein ganz kleines, schmales. Da wartete er ganz normal am Bahnsteig und rollte dann in die S-Bahn hinein. Eine Augenzeugin fotografierte ihn im Zug. Nach rund 17 Minuten war allerdings schon Schluss. In Luzern holte der Sicherheitsdienst Fahrer und Fahrzeug heraus. Denn erlaubt ist so etwas nur im Autozug, egal wie groß oder klein das Auto ist.
2: Da schaust du ziemlich dumm dann.
4: Ja, dumm dann.
2: Dumm dann, dann dumm.
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2: Kurz nach 12 bei uns haben wir die wichtigsten Verkehrsmeldungen zuerst. Wir haben immer noch die Baustelle auf der A8 Richtung München zwischen Dasing und Adelshausen. Da ist die rechte Spur gesperrt, aktuell kein Stau, das kann schnell passieren. Vielleicht habt ihr das auch mal im Kopf, falls ihr dann nach Hause fahrt. Bis 19 Uhr ist diese Baustelle noch. Die neuesten Blitzer Augsburg, Amagasaki-Allee hier stadtauswärts. Augsburg zur Höhe City-Galerie, Augsburg Hauenstetten, Bürgermeister Wiedmaer Straße stadteinwärts. Senkelbachstraße, Türkheim, Irsinger Straße, da ist ein Blitzer Anhänger und Buchloe, Münchner Straße, auch da ein Blitzer. Jetzt kommt gerade noch eine Meldung rein. A7 Richtung Ulm zwischen Nersingen und dem Rastplatz Leiby liegt eine Metallstange. Gute Fahrt.
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2: Genau, so ist es, Alex hier. Welcome, welcome, welcome. 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

0: richtig schön entspannt. Für die Mittagspause Leonie, by your side, mag ich den Song. Hier ist Alex, servus, die Radio Fantasy Siesta. Die meiste Musik eben für diese Mittagspause und Katy Perry mit Watch It Burn auch gleich noch am Start. 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

0: eigentlich am Montag schon vom Freitag singen?
1: It's Friday.
0: Ja, das ist der Wunschvater des Gedanken. Hier ist Radio Fantasy, die Siesta mit den meisten Hits vor der Mittagspause, 12.18 Uhr. Hallo, Alex hier. Und das ist wieder der Song, der geht los wie Queen, We Will Rock You. Achtung, wir hören uns das Original nochmal an. Bum, bum, tschak, bum, bum, tschak, bum, bum, tschak. Und bei Tampa City geht's genauso. Selfie, Achtung, jetzt tschak, bum, bum, tschak. Versteht ihr, was ich meine? Self-Aware. 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
4: Wir bleiben beim Sonne-Wolke-Mix, wobei die Wolken heute überwiegen in Augsburg und im Fantasyland. 16 Grad in der Spitze. Die nächsten Tage geht es genauso weiter. Sonne kommt vielleicht ein bisschen öfter raus.
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4: Wir haben es 11:30 bei uns über die wichtigsten Verkehrsmeldungen zuerst. Ihr habt aktuell Freifahrt, gute Fahrt, wir haben jede Menge Blitzer. Augsburg, Amagasaki-Allee, stadtauswärts für die City-Galerie, Türkheim, Irsinger Straße, da ist ein Blitzer-Anhänger. Dann haben wir auch noch zwischen Wangen und Kisleck im Gewerbegebiet immer noch den Blitzer-Anhänger kurz vor der A96 Auffahrt Wangen Nord und Günzburg, Weißenhorner Straße, stadteinwärts. Auch hier ein Blitzer-Anhänger und zwar vom Grünstreifen aus kurz nach dem Bahnübergang. Gute Fahrt.
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0: erstmal mit einer freundlichen Frage. Wir Menschen vergiften die Umwelt mit ganz viel Müll und Chemikalien und verändern damit natürlich auch die Natur. Denn jetzt hat man Schuppen nicht nur bei Menschen in den Haaren gefunden, sondern auch auf Fischen.
1: Das ist nicht normal.
0: Was können wir dagegen machen?
1: Nicht so viel Müll produzieren.
0: Fühlt man sich da selbst ein bisschen schuldig?
2: Ja, auf jeden Fall. Also wenn wir Menschen

0: Menschen uns selber nicht unter Kontrolle haben.
1: Damit zurück ins Fantasy-Sendestudio.
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Immer die besten neuen Hits, immer die meiste Musik für eure Mittagspause am Montag. Nur in der Radio Fantasy Siesta. Lasst es euch natürlich weiterhin richtig schön schmecken. Jetzt für euch alle Farben in der Playlist mit Graham Candy Flowers. Und wenn ihr Bock habt, heute Abend Radio Fantasy einschalten um 18 Uhr, weil alle Farben wird nämlich hier im Studio sein. Wir reden gemeinsam über neue Musik, was bei ihm so abgeht. 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
2: Genau, 13 Uhr haben wir.
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2: 14 Grad aktuell in Odelzhausen, 14 auch am Augsburger Hauptbahnhof. Heute Nachmittag Sonne und Wolken und morgen am Dienstag das gleiche Wetter wie heute bei maximal 15 Grad. 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
4: Um 13 Uhr, hallo. Wunden lecken nach den Landtagswahlen. Die CDU hat bei der Wahl in Mecklenburg-Vorpommern eine historische Niederlage kassiert. Erstmals flog sie aus einem Landesparlament. In Berlin verlor sie klar gegen die Linke. Der Druck auf Kanzler und CDU-Chef Merz steigt. Aus Berlin, David Riemer.
5: Unkalkulierbar ist der Druck, der von der Basis auf Merz und die Parteispitze entstehen kann. Merz muss Vertrauen zurückgewinnen und vor allem das bereits beschlossene Reformpaket auch gegen Widerstände aus der SPD durchsetzen. Daran wird die CDU ihn messen. Geht das schief, dürfte für ihn als Kanzler und Parteichef Schluss sein.
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4: Das Auto als Waffe. Vor dem Augsburger Amtsgericht wird heute einem Deutsch-Belarussen der Prozess gemacht, der im Januar früh am Morgen stark betrunken durch die Fußgängerzone über den Königsplatz und dann Richtung nördliches Stadtgebiet gerast sein soll, samt Versuch, einen Streifenwagen zu rammen. An einem Tor der Mülldeponie war für den 29-Jährigen Schluss.
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4: Ja, denn das ist eine wahre Heldentat gewesen am frühen Freitagabend im Augsburger Bismarckviertel. Draußen am Fenster im dritten Stock eines Wohnhauses hängt ein Kind. Die 5-Jährige schreit um Hilfe. Nachbarn werden aufmerksam. 4 Männer schnappen sich ein großes Tuch. Das Mädchen kann sich nicht mehr halten. Es fällt und kommt mit dem Leben davon, weil die Helfer die Wucht abfedern. Verletzt wurde es ins Krankenhaus gebracht. Die Polizei ermittelt zu den Hintergründen. Die Eltern waren offenbar nicht da. Und das geht gerade viral. Ein kleines, unscheinbares Dorf in Südostitalien erobert das Internet. In Celle di San Vito leben gerade mal 144 Menschen. Doch ihre Videos erreichen Millionen. Als im Sommer einer der Einwohner Videos aus dem Alltag mit seinem Nachbarn postet, gehen die Klickzahlen durch die Millionendecke. Und so kommen jetzt sogar Touristen in das kleinste Dorf Apuliens. Die Bewohner nehmen den plötzlichen Ruhm mit Humor und sagen, wir sind alle Influencer.
2: Ich finde auch, wie du es gerade betont hast, ist das... Also die Stadt, wie heißt das Dorf? Wie heißt es nochmal?
4: Celle di San Vito.
2: Oh, Italiano.
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2: Bei uns immer die wichtigsten Verkehrsmeldungen zuerst. Wir schauen auf die A8 Richtung Stuttgart zwischen Dasing und Friedberg. Hat es einen Unfall gegeben. Und die neuesten Blitzer. Einmal Augsburg, Amagasaki Allee statt auswärts. Höhe der City Galerie und dann Augsburg, Berliner Allee. Und wenn ihr noch was entdeckt habt, dann gerne anrufen oder schickt eine WhatsApp vorbei.
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Immer die besten neuen Hits, immer die meiste Musik für euren Start in den Montagnachmittag, nur in der Radio Fantasy Siesta. Und jetzt habe ich für euch einen Künstler in der Playlist, seit, ja, ich glaube schon einige Generationen übergreifend, ist er auf jeden Fall ein Star. Und er hat heute Geburtstag. Er wird heute 37 Jahre alt und sein Markenzeichen ist, dass er am Anfang immer seinen Namen singt. Habt ihr vielleicht eine Idee? Jetzt müsstet ihr es wissen. Jetzt in der Radio Fantasy Siesta mit Love Not War. Let's go! Yeah.

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6: Kurz nach halb zwei haben wir's.
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6: 14 Grad aktuell in Odelzhausen, 14 auch am Augsburger Hauptbahnhof. Heute Nachmittag weiterhin Sonne und Wolken, genauso wie auch morgen am Dienstag bei maximal 15 Grad.
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6: Bei uns immer die wichtigsten Verkehrsmeldungen zuerst. Wir schauen auf die A8 Richtung Stuttgart zwischen Dasing und Friedberg. Hat es einen schweren Unfall gegeben, damit ihr Bescheid wisst, zwischen Dasing und Friedberg. Und die neuesten Blitzer, einmal Augsburg Berliner Allee und Augsburg Amagasaki Allee stadtauswärts.
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Hier ist die Radio Fantasy Siesta, immer mit den besten neuen Hits. Und immer mit der meisten Musik für euren Start in den Montagnachmittag. Die Sonne kommt jetzt richtig schön raus. Vor 14 Uhr für euch noch Topic, Burner Boy und jetzt mein Lieblings-DJ, Purple Disco Machine mit Beat of Your Heart. Let's go!

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19: Kurz vor 14 Uhr haben wir es.
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19: 16 Grad mittlerweile in Susmarshausen, 14 am Augsburger Hauptbahnhof. Heute Nachmittag weiterhin Sonne und Wolken, kein Regen in Sicht. Und morgen am Dienstag das gleiche Wetter wie heute bei maximal 15 Grad. 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
22: Um 14 Uhr, hallo. Krisentreffen in der Hauptstadt. Die Parteispitzen diskutieren über die Landtagswahlergebnisse gestern in Berlin und Mecklenburg-Vorpommern. Dabei steht Kanzler Merz nach dem Debakel für seine CDU massiv unter Druck. Aus Berlin Claudia Wächter.
23: Merz spricht von einem Desaster, will aber die Reformen wie geplant durchziehen, geht also in die Offensive. Ob diese Strategie allerdings aufgeht, um sich zu retten, ist unklar, denn der Koalitionspartner SPD stellt

0: bereits klar. Wir müssen über die Reformen reden, die Botschaft der Wähler ernst nehmen. Und auch in der CDU rumort es gewaltig.
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2: Brandstiftung im Wald. Im Bereich Diedorf im Landkreis Augsburg hat der Eigentümer eines Waldstücks womöglich eine Katastrophe verhindert. Er entdeckte brennenden Waldboden direkt unter einem Jägerhochsitz. Schon einen Tag zuvor hatte es an genau der Stelle gebrannt. In Tatortnähe filmte eine Wildkamera eine männliche und eine weibliche Person. Die Polizeiermittlungen laufen. Die gute Seite der Sommerhitze? In Augsburg kamen so viele Menschen wie seit 8 Jahren nicht mehr in die Freibäder. Mit insgesamt rund 270.000 Besuchern verzeichnet die Stadt fast einen neuen Rekord. Den hält das Jahr 2018 mit rund 280.000. Und das geht gerade viral. Stellt euch vor, ihr seid auf dem Oktoberfest im Fahrgeschäft und hängt dann 5 Minuten kopfüber fest. Genau das ist beim Predator passiert. Einige Jugendliche klagten über Schwindel und Kreislaufprobleme. Warum das Fahrgeschäft Pause machte, ist noch nicht heraus.
3: Das bedeutet also, man muss eigentlich ins Bierzelt, weil dort ist es am sichersten.
2: Ja. Hinsetzen, ruhig sein,
3: und Bier trinken. Und Spaß haben.
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3: Bei uns immer die wichtigsten Verkehrsmeldungen zuerst. Wir schauen weiterhin auf die A8 Richtung Stuttgart zwischen Dasing und Friedberg. Hat es einen schweren Unfall gegeben. Aktuell Bergungsarbeiten. Da geht es für euch erst nach 35 Minuten weiter, also um Fahrt. Wenn ihr könnt, dieses Gebiet weiträumig. A8 Richtung Stuttgart zwischen Dasing und Friedberg. Die neuesten Blitzer, einmal Augsburg, Kriegshaber, Familie Einsteinstraße, dann Augsburg, Hochzoll, Oberländerstraße und dann ganz neu B2 Augsburg Richtung Donauwörth, Höhe Nordendorf. Danke Johannes und Ruth fürs Melden. Grüße gehen raus.
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Robin Schulz, Leonie. Und jetzt neue Musik, die richtig gut bei euch ankommt. Hügel mit Moving to the Sun. Und damit ihr mal versteht, was alles in diesem Hit so drin ist, weil ihr hört ja am Ende nur das Endprodukt, bauen wir den jetzt einfach Stück für Stück gemeinsam wie so ein Burger. Und wir fangen ganz unten an. Wir brauchen erstmal Drums. Dann brauchen wir den Bass. Dann brauchen wir noch ein bisschen Schlagzeug. Und zum Schluss der Gesang. 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
3: Genau, 3:30 haben wir es.
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3: 16 Grad mittlerweile in Zusmarshausen, 14 am Augsburger Hauptbahnhof. Heute Nachmittag natürlich weiterhin Sonne und Wolken, kein Regen in Sicht. Und morgen am Dienstag auch Sonne und Wolken. Am Mittwoch sogar richtig viel Sonne bei maximal 15 Grad.
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3: Bei uns immer die wichtigsten Verkehrsmeldungen zuerst. Wir schauen weiterhin auf die A8 Richtung Stuttgart zwischen Dasing und Friedberg. Aktuell Bergungsarbeiten. Deswegen ist die rechte Spur blockiert. Da geht es für euch nach 20 Minuten erst weiter. Und die Gegenrichtung A8 Richtung München zwischen Friedberg und Dasing ist die rechte Spur blockiert wegen eines Pannen-LKWs. Und die neuesten Blitzer, einmal Augsburg, Familie Einsteinstraße und Augsburg auf der Oberländerstraße. Und wenn ihr noch was entdeckt habt, ich bitte darum, dann anrufen oder schickt eine WhatsApp vorbei.
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Immer die besten neuen Hits, immer die meiste Musik für euren Start in den Montagnachmittag. Nur in der Radio Fantasy Siesta. Jetzt habe ich für euch Cat's Eye in der Playlist. Neue Musik mit Animal kommt richtig gut bei euch an. Und Cat's Eye, die sind ja aktuell, für alle, die es wissen wollen, damit ihr so ein bisschen wisst, was up to date ist bei denen. Sie sind gerade auf Tour, ihre allererste International Arena Tour. Und sie waren zum Beispiel vor 2 Wochen auch in Köln unterwegs. Jetzt machen sie gerade ein bisschen Pause, weil im Oktober geht es dann weiter in den USA, Kanada und Mexiko. Und dann machen sie eine ganz große Pause und nächstes Jahr ist auch schon viel geplant. Also die sind aktuell richtig am Hasseln.

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0: Immer die besten neuen Hits, immer die meiste Musik für euren Start in den sonnigen Montagnachmittag heute, nur in der Radio Fantasy Siesta. Und ich nehme ein bisschen Abstand, weil Dani ist jetzt im Studio.
1: Okay, hallo? Müffel ich so krass?
0: Nee, ich meine, man hört es auch ein bisschen in der Stimme. Du bist ein bisschen erkältet, oder?
1: Nee. Ich war gestern beim AEV halt ein bisschen mit angefeuert, auch wenn ich mich da ein bisschen zurückhalten musste, weil ich brauche meine Stimme für den Nachmittag jetzt für euch, Freunde.
0: Und für alle, die es nicht wissen, du bist ja auch auf der Wiesn in München. Du wirst auftreten als Sänger.
1: Als Sänger. Im Schottenhammel. Morgen Abend, das allererste Mal. Könnt gerne vorbeikommen.
0: Lohnt sich das wirklich?
1: Das werden wir dann sehen.
0: Ja, wieso nicht? Also, dass du es dahin geschafft hast, schon Respekt. Ich glaube, David Guetta und Sia, die haben noch nie dort aufgelegt.
1: Naja, werden sie, glaube ich, auch nie.
0: Jetzt für euch auf Radio Fantasy immer die besten neuen Hits. Habt einen wunderschönen Nachmittag.

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25: Es ist 15 Uhr.
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25: Schön angenehm am Montagnachmittag im Fantasyland. Die Sonne ist da bei 16 Grad in Augsburg und in Bobingen. Die bleibt die Woche da. Morgen der Dienstag 15 Grad und Sonne, Wolken im Wechsel. Mittwoch richtig sonnig bei 17 Grad. 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
28: Um 3 Uhr, hallo. Nach der Wahl hat man die Wahl. In der Hauptstadt sitzen die Parteispitzen zusammen, um Konsequenzen aus den Landtagswahlen gestern in Berlin und Mecklenburg-Vorpommern zu besprechen. Besonders unter Druck ist die CDU mit Kanzler Merz. Aus Berlin, David Riemer.
29: In Mecklenburg-Vorpommern fliegt die CDU erstmals in ihrer Geschichte aus einem Landesparlament. Auch in Berlin erlebt die Partei eine schwere Niederlage und wird von der Linken von Platz 1 verdrängt. Bei den Beratungen in der CDU-Spitze heute geht es um Konsequenzen. Der Kanzler will weitermachen und hält an seinen Reformplänen fest.
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0: Die Stadt Augsburg trocknet wieder Bäche und Kanäle aus. Es ist Zeit für die jährlichen Herbstablässe. So können die Mitarbeiter Räumgut entfernen und Baumaßnahmen und Unterhaltsarbeiten durchführen. Bis Freitag kommender Woche ist die Lochbachseite dran. Start war vorgestern. Auf der Lechseite beginnen die zweiwöchigen Ablässe am Samstag, Mitte Oktober. Falschaussage, das weist Ex-Verkehrsminister Scheuer zurück. Er muss sich vor dem Landgericht Berlin verantworten. Im Untersuchungsausschuss zur gescheiterten Pkw-Maut soll ein Angebot der Betreiber verschwiegen haben, die Vertragsunterzeichnung zu verschieben, bis der Europäische Gerichtshof Ja oder Nein gesagt hat. Daran kann er sich nicht mehr erinnern, sagt Scheuer. Der Steuerzahler erinnert sich an 270 Millionen Euro Schadenersatz. Und das geht gerade viral. Ein Auto in der S-Bahn. Das hat ein Mann in der Schweiz gebracht. Er wartete mit seinem roten Mikroauto ganz normal am Bahnsteig und rollte dann in die S-Bahn hinein. Eine Augenzeugin fotografierte ihn im Zug. Nach rund 17 Minuten war allerdings Schluss. In Luzern holte der Sicherheitsdienst Fahrer und Fahrzeug heraus, denn erlaubt ist so etwas nur im Autozug. Egal wie groß oder klein das Auto ist. Ist doch süß.
1: Führerschein und Fahrzeugpapiere bitte.
0: In der S-Bahn.
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1: Gleich 3:03 bei uns immer die wichtigsten Verkehrsmeldungen zuerst. Es geht auf die B17 Landsberg-Augsburg. Hier Vorsicht in beiden Richtungen. Hier sind Gegenstände auf der Fahrbahn und zwar Höhe Klosterlechfeld und Kleineitingen. B19 Kempten Richtung Oberstdorf zwischen Immenstadt Süd und Sonthofen Zentrum. Hier ein Kantholz auf der Straße. Dann die A8 Richtung Stuttgart zwischen Dasing und Friedberg. Hier noch die rechte und auch die mittlere Spur. Beide sind hier gesperrt. Es laufen die Bergungsarbeiten. Und zwischen Friedberg und Dasing, diesmal Richtung München, ein Pannen-LKW. Und A7 Richtung Ulm zwischen dem Dreieck Allgäu und Betzigau. LKW-Unfall hier am Fahrbahnrand. Die neuesten Blitzer. B2 Augsburg Richtung Donauwörth, Höhe Nordendorf. Augsburg, Kriegshaber, Familie Einsteinstraße. Wir haben Illertissen, die Hauptstraße hier ist 20 erlaubt und auch in Günzburg, Weißenhorner Straße stadteinwärts. Habt ihr was gesehen? Staus, Blitzer, einfach melden, WhatsApp oder Anruf. Danke und gute Fahrt.
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1: Schönen Nachmittag mit Dani, hello. 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

0: Immer die besten neuen Hits am Montagnachmittag hier auf Radio Fantasy. Wenn ihr jetzt auch schon so rote Augen habt von zu viel in den Bildschirm reinschauen, müsst ihr euch mal Gedanken machen, ne? Red Eyes gibt's auf jeden Fall auf die Ohren von Loi, die neue Nummer. In weniger als einer Minute.
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2: Warum haben alte Feuerwachen oft die Wendeltreppen? Diese Wendeltreppen, das sieht man ja oft in Filmen. Dani, was denkst du, wieso?
0: Weil du da mit der Ausrüstung viel leichter nach unten kommst.
2: Dachte ich auch, aber das ist wirklich abgefahren. Also, viele alte Feuerwachen haben enge Wendeltreppen und Pferde sind daran schuld. Also früher standen die Zugpferde der Feuerwehrwagen oft im Erdgeschoss. Mhm. Und einige besonders clevere Tiere haben gelernt, normale Treppen hochzusteigen und sind plötzlich im Obergeschoss aufgetaucht.
0: Ach komm.
2: Deswegen gibt es diese Wendeltreppen, weil die Tiere da nicht raufklettern können.
0: Wie so ein Pferd.
2: Auf dem Flur.
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Macht ihr euch eigentlich jetzt schon Gedanken um Weihnachtsgeschenke? Gute Frage. Ich meine, 3 Monate knapp ist es noch bis hier Heiligabend. Und dann sind doch eigentlich auch immer so Tickets, Konzerttickets, voll der Renner. Warum dann also nicht Harry Styles? Letzte Woche hat er verkündet, er kommt 2-mal nach Berlin. Die 2 Tage waren dann auch ganz, ganz schnell ausverkauft, wo er dann gesagt hat, hey, ich komme einfach noch ein 3. Mal nach Berlin. Und da gibt es tatsächlich auch noch Tickets dafür. Also auch Stehbereich-Tickets, wenn er da vor der Bühne stehen wollt. Hier ist er mit American Girls, den wird er sicherlich dann auch spielen. Hier auf Radio Fantasy, immer die besten neuen Hits.

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17: Es ist 3:30.
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17: Herrlich am Montagnachmittag mit viel Sonne im Fantasyland, 16 Grad in Augsburg und in Lager Lechfeld. Die Sonne bleibt diese Woche da. Morgen der Dienstag, Sonne, Wolken im Wechsel bei 15 Grad, Mittwoch super sonnig. 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
18: Um 15.30 Uhr, hallo. Wunden lecken nach den Landtagswahlen. Die CDU hat bei der Wahl in Mecklenburg-Vorpommern eine historische Niederlage kassiert. Erstmals flog sie aus einem Landesparlament. In Berlin verlor sie klar gegen die Linke. Der Druck

0: Auf Kanzler und Parteichef Merz steigt. Aus Berlin David Riemer.
1: Unkalkulierbar ist der Druck, der von der Basis auf Merz und die Parteispitze entstehen kann. Merz muss Vertrauen zurückgewinnen und vor allem das bereits beschlossene Reformpaket auch gegen Widerstände aus der SPD durchsetzen. Daran wird die CDU ihn messen. Geht das schief, dürfte für ihn als Kanzler und Parteichef Schluss sein.
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0: Das Auto als Waffe. Vor dem Augsburger Amtsgericht wird heute einem Deutsch-Belarussen der Prozess gemacht, der im Januar früh am Morgen stark betrunken durch die Fußgängerzone über den Königsplatz und dann Richtung nördliches Stadtgebiet gerast sein soll, samt Versuch, einen Streifenwagen zu rammen. An einem Tor der Mülldeponie war für den 29-Jährigen Schluss.
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0: Heldentat am frühen Freitagabend im Augsburger Bismarckviertel. Draußen am Fenster im dritten Stock eines Wohnhauses hängt ein Kind. Die Fünfjährige schreit um Hilfe. Nachbarn werden aufmerksam. Vier Männer schnappen sich eine Decke. Das Mädchen kann sich nicht mehr halten. Es fällt und kommt mit dem Leben davon, weil die Helfer die Wucht abfedern. Verletzt wurde es ins Krankenhaus gebracht. Die Polizei ermittelt zu den Hintergründen. Die Eltern waren offenbar nicht da.
3: Ach Gott, das ist ja also Horrorstory.
0: Und das geht gerade viral. Ein kleines, unscheinbares Dorf in Südostitalien erobert das Internet. In Celle di San Vito leben gerade einmal 144 Menschen, doch ihre Videos erreichen Millionen. Als im Sommer einer der Einwohner Videos aus dem Alltag mit seinem Nachbarn postet, gehen die Klickzahlen durch die Millionendecke. Und so kommen jetzt sogar Touristen in das kleinste Dorf Apuliens. Die Bewohner nehmen den plötzlichen Ruhm mit Humor und sagen, wir sind alle Influencer.
3: Mamma mia.
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4: 3 Minuten nach 3:30 bei uns sind wir die wichtigsten Verkehrsmeldungen. Zuerst B19 Kempten Richtung Oberstdorf zwischen Immenstadt Süd und Sonthofen Zentrum. Hier noch ein Kantholz auf der Straße. A8 Richtung Stuttgart zwischen Dasing und Friedberg laufen aktuell die Bergungsarbeiten. Rechte Spur und mittlere Spuren sind hier gesperrt. Ansonsten läuft es die neuesten Blitzer. B2 Augsburg Richtung Donauwörth Höhe Nordendorf. Dann in Augsburg Kriegshaber Familie Einsteinstraße. Augsburg so Berliner Allee ist noch blitzgefährlich. Außerdem Leutkirch Öschweg und Kempten hier in dem Eibühlweg heißt die Straße. So, wenn ihr noch was habt, Staus und Blitzer, einfach melden per WhatsApp oder Anruf. Danke euch und gute Fahrt.
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0: Jeden Tag immer die besten neuen Hits, jeden Tag Radio Fantasy. Und da könnt ihr also ordentlich mitsingen. Beim Radio Fantasy Throwback Hit der Stunde mit dieser Frau hier, Pink und So What. Den bekommt ihr immer um 15:15. Also in dieser Stunde auch wieder. Ich bin Dani, schönen Montagnachmittag euch.
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0: muss da bei dieser Melodie auch einfach immer an so einen Breakdance auf dem Augsburger Plärrer zum Beispiel denken. Oder vielleicht auch ans Oktoberfest, was ja gerade läuft. Immer die besten neuen Hits gibt's auf jeden Fall hier bei uns auf Radio Fantasy. Kygo und Khaled mit Save My Love um kurz nach vier. KK also in Doppelpack. Ich bin Dani, servus.
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17: Es ist 16 Uhr.
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17: Richtig angenehm, der Montagnachmittag im Fantasyland. Wir messen 16 Grad in Augsburg und in Diedorf. Die Sonne ist da. Heute Nacht wird es aber wieder frisch. Es geht runter auf 6 Grad. Morgen, der Dienstag, wieder Sonne mit dabei. Das Ganze bei 15 Grad. 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
19: Um 4 Uhr, hallo. Krisentreffen in der Hauptstadt. Die Parteispitzen diskutieren über die Landtagswahlergebnisse gestern in Berlin und Mecklenburg-Vorpommern. Dabei steht Kanzler Merz nach dem Debakel für seine CDU massiv unter Druck. Aus Berlin, Claudia Wächter.
20: Merz spricht von einem Desaster, will aber die Reformen wie geplant durchziehen, geht also in die Offensive. Ob diese Strategie allerdings aufgeht, um sich zu retten, ist unklar, denn der Koalitionspartner SPD stellt bereits klar, wir müssen über die Reformen reden, die Botschaft der Wähler ernst nehmen. Und auch in der CDU rumort es gewaltig.
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19: Brandstiftung im Wald. Im Bereich Diedorf im Landkreis Augsburg hat der Eigentümer eines Waldstücks womöglich eine Katastrophe verhindert. Er entdeckte brennenden Waldboden direkt unter einem Jägerhochsitz. Schon einen Tag zuvor hatte es an genau der Stelle gebrannt. In Tatortnähe filmte eine Wildkamera eine männliche und eine weibliche Person. Die Polizeiermittlungen laufen. Die gute Seite der Sommerhitze? In Augsburg kamen so viele Menschen wie seit 8 Jahren nicht mehr in die Freibäder. Mit insgesamt rund 270.000 Besuchern verzeichnet die Stadt fast einen neuen Rekord. Den hält das Jahr 2018 mit rund 280.000. Und das geht gerade viral. Stellt euch vor, ihr seid auf dem Oktoberfest im Fahrgeschäft und hängt dann 5 Minuten kopfüber fest. Genau das ist beim Predator passiert. Einige Jugendliche klagten über Schwindel und Kreislauf.

0: Kreislaufprobleme. Warum das Fahrgeschäft Pause machte, ist noch nicht heraus.
1: Da hat wohl jemand den Stecker gezogen.
0: Na, Prost.
1: Da würde ich nicht ganz gerne da sitzen.
2: Ei. 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
1: 4:03 bei uns immer die wichtigsten Verkehrsmeldungen. Zuerst A7 Richtung Füssen zwischen Diepmannsried und Kempten-Leubers. Vorsicht hier eine Glasscheibe auf der Straße. Dann haben wir noch ein Kantholz auf der B19. Kempten Richtung Oberstdorf zwischen Immenstadt Süd und Sonthofen Zentrum. A8 Richtung Stuttgart, zwischen Dasing und Friedberg laufen immer noch die Bergungsarbeiten auf der rechten und mittleren Spur. Die beiden sind hier gesperrt. Ansonsten rollt es. Die neuesten Blitzer, Augsburg-Hochzoll, Peterhofstraße, genauso auch in Kriegshaber Familie Einsteinstraße. B2 Augsburg Richtung Donauwörth, Höhe Nordendorf. In Illertissen die Hauptstraße hier bei im 20er-Bereich. Und in Günzburg Weißenhorner Straße, stadteinwärts. Habt ihr noch was gesehen? Staus und Blitzer wie immer melden per WhatsApp oder Anruf. Danke euch und gute Fahrt.
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1: Am Montag mit Dani. Schönen Nachmittag euch. 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Hier ist Kygo und Khaled mit Save My Love.
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Die ganz großen Stars können auch nicht immer Vollgas geben. Lil Nas X mit That's What I Want, der hat sich nämlich gerade in diesem Jahr komplett zurückgezogen, hat auf seine Gesundheit geachtet und ist jetzt wohl auch wieder im Studio. Gerüchte, Gemunkel gibt es im Fantasyland, dass er dieses Jahr vielleicht noch ein neues Album droppen wird und dass dann seine Arbeit natürlich vollendet ist für das Jahr 2026. Immer die besten neuen Hits, wenn es Richtung Feierabend geht an diesem Montag. Hier ist Topic und Becky G, ein krasser Ohrwurm. Sorry, Papi, Radio Fantasy.

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1: 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Oder in Eichach bei der Jet-Tankstelle der Liter E10 für 2,18 und Diesel 2,36.
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12: Es ist 16:30.
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12: Schön angenehm am Montagnachmittag im Fantasyland. Die Sonne ist da bei 16 Grad in Augsburg und in Bovingen. Die bleibt die Woche da. Morgen der Dienstag 15 Grad und Sonne-Wolken im Wechsel. Mittwoch richtig sonnig bei 17 Grad. Hier ist Radio Fantasy, jetzt alles, was an diesem Montagnachmittag wichtig ist, mit Joa.
13: Um 16.30 Uhr, hallo. Nach der Wahl hat man die Wahl. In der Hauptstadt sitzen die Parteispitzen zusammen, um Konsequenzen aus den Landtagswahlen gestern in Berlin und Mecklenburg-Vorpommern zu besprechen. Besonders unter Druck ist die CDU mit Kanzler Merz. Aus Berlin David Riemer.
14: In Mecklenburg-Vorpommern fliegt die CDU erstmals in ihrer Geschichte aus einem Landesparlament. Auch in Berlin erlebt die Partei eine schwere Niederlage und wird von der Linken von Platz 1 verdrängt. Bei den Beratungen in der CDU-Spitze heute geht's um Konsequenzen. Der Kanzler will weitermachen und hält an seinen Reformplänen fest.
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13: Die Stadt Augsburg trocknet wieder Bäche und Kanäle aus. Es ist Zeit für die jährlichen Herbstablässe. So können die Mitarbeiter Räumgut entfernen und Baumaßnahmen und Unterhaltsarbeiten durchführen. Bis Freitag kommender Woche ist die Lochbachseite dran. Start war vorgestern. Auf der Lechseite beginnen die zweiwöchigen Ablässe am Samstag, Mitte Oktober. Falschaussage? Das weist Ex-Verkehrsminister Scheuer zurück. Er muss sich vor dem Landgericht Berlin verantworten. Im Untersuchungsausschuss zur gescheiterten PKW-Maut soll er das Angebot der Betreiber verschwiegen haben, die Vertragsunterzeichnung zu verschieben, bis der Europäische Gerichtshof Ja oder Nein gesagt hat. Daran kann er sich nicht erinnern, sagt Scheuer. Der Steuerzahler erinnert sich an 270 Millionen Euro Schadenersatz. Und das geht gerade viral, ein Auto in der S-Bahn. Das hat ein Mann in der Schweiz gebracht. Er wartete mit seinem roten Mikroauto ganz normal am Bahnsteig und rollte dann in

0: die S-Bahn hinein. Eine Augenzeugin fotografierte ihn im Zug. Nach rund 17 Minuten war allerdings Schluss. In Luzern holte der Sicherheitsdienst Fahrer und Fahrzeug heraus. Denn erlaubt es so etwas nur im Autozug, egal wie groß oder klein das Auto ist.
1: Muss erstmal auf die Idee kommen.
0: Sehr schön.
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1: Gleich 3 Minuten nach 16:30 bei uns immer die wichtigsten Verkehrsmeldungen. Zuerst B19 Kempten Richtung Oberstdorf zwischen Immenstadt Süd und Sonthofen Zentrum. Hier liegt immer noch das Kantholz auf der Straße. Dann Bergungsarbeiten auf der A8 Richtung Stuttgart zwischen Dasing und Friedberg. Rechte und mittlere Spur, beide sind hier noch gesperrt. Plan mit etwas mehr Zeit. Und B19 Oberstdorf Richtung Kempten zwischen Sonthofen Zentrum und Immenstadt Süd. Hier ist auch ein Pannenauto. Also gleich neben dem Kantholz wohl. Ansonsten läuft es, die neuesten Blitzer Augsburg-Hochzoll-Peterhofstraße in Augsburg-Kriegshaber, Familie Einsteinstraße. B2 Augsburg Richtung Donauwörth, Höhe Nordendorf. Danke Johannes fürs Melden. In Illertissen die Hauptstraße, hier ist 20 erlaubt und auch zwischen Wangen und Kisleck hier beim Gewerbegebiet. Habt ihr sonst auch noch was entdeckt? Staus und Blitzer, immer her damit, per WhatsApp oder Anruf. Danke euch und gute Fahrt.
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0: Immer Radio Fantasy, immer die besten neuen Hits, Lost Frequencies mit Love is the Only Thing für euren Montagfeierabend. Außer um Viertel vor, da spielen wir euch den Radio Fantasy Throwback Hit der Stunde. Mit dem Typ, der die ganz hohen Stimmen, die Kopfstimme schon fast erfunden hat. Justin Timberlake, Cry Me a River. Um Viertel vor, ich bin Dani, servus.
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2: Freakman mit einer freundlichen Frage. Wir Menschen vergiften die Umwelt mit ganz viel Müll und Chemikalien und verändern damit natürlich auch die Natur. Denn jetzt hat man Schuppen nicht nur bei Menschen in den Haaren gefunden, sondern auch auf Fischen.
3: Das ist nicht normal.
2: Was können wir dagegen machen?
3: Nicht so viel Müll provozieren.
2: Fühlt man sich da selbst ein bisschen schuldig?
4: Ja, auf jeden Fall. Also, wenn wir Menschen uns selber nicht unter Kontrolle haben.
2: Damit zurück ins Fantasy-Sendestudio.
1: Der

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Immer die besten neuen Hits für euren Montagfeierabend hier auf Radio Fantasy. Und Temper City ist auch mit am Start. Self-Aware. Finde ich, klingt auch voll nach so einem FIFA-Song. So 2010er Alternative. Um kurz nach 5 hier auf Radio Fantasy. Vorher noch zwei Hits. Taylor Swift's Elizabeth Taylor. Die streitet sich immer noch darum, wer jetzt wirklich Taylor Swift oder Elizabeth Taylor. Keine Ahnung. 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
7: Es ist 17 Uhr.
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7: Herrlich am Montagnachmittag mit viel Sonne im Fantasyland. 16 Grad in Augsburg und in Lager Lechfeld. Die Sonne bleibt diese Woche da. Morgen der Dienstag, Sonne, Wolken im Wechsel bei 15 Grad. Mittwoch super sonnig. Hier ist Radio Fantasy, jetzt alles, was an diesem Montagnachmittag zum Feierabend wichtig ist, mit Joa.
10: Um 5 Uhr, hallo. Wunden lecken nach den Landtagswahlen. Die CDU hat bei der Wahl in Mecklenburg-Vorpommern eine historische Niederlage kassiert. Erstmals flog sie aus einem Landesparlament. In Berlin verlor sie klar gegen die Linke. Der Druck auf Kanzler und Parteichef Merz wächst. Aus Berlin, David Riemer.
11: Unkalkulierbar ist der Druck, der von der Basis auf Merz und die Parteispitze entstehen kann. Merz muss Vertrauen zurückgewinnen und vor allem das bereits beschlossene Reformpaket auch gegen Widerstände aus der SPD durchsetzen. Daran wird die CDU ihn messen. Geht das schief, dürfte für ihn als Kanzler und Parteichef Schluss sein.
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10: Das Auto als Waffe. Vor dem Augsburger Amtsgericht wird heute einem Deutsch-Belarussen der Prozess gemacht, der im Januar früh am Morgen stark betrunken durch die Fußgängerzone über den Königsplatz und dann Richtung nördliches Stadtgebiet gerast sein soll, samt Versuch, einen Streifenwagen zu rammen. An einem Tor der Mülldeponie war für den 29-Jährigen Schluss.
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10: Tja. Heldentat am frühen Freitagabend im Augsburger Bismarckviertel. Draußen am Fenster im dritten Stock eines Wohnhauses hängt ein Kind. Die 5-Jährige schreit um Hilfe. Ach Nachbarn Gott. Werden aufmerksam. 4 Männer schnappen sich eine Decke. Das Mädchen kann sich nicht mehr halten. Es fällt und kommt mit dem Leben davon, weil die Helfer die Wucht abfedern. Verletzt wurde es ins Krankenhaus gebracht. Die Polizei ermittelt zu den Hintergründen. Die Eltern waren offenbar nicht da. Und das geht gerade viral. Ein kleines, unscheinbares Dorf in Südostitalien erobert das Internet. In Celle di San Vito leben gerade einmal 144 Menschen. Doch ihre Videos erreichen Millionen. Als im Sommer einer der Einwohner Videos aus dem Alltag mit seinem Nachbarn postet, gehen die Klickzahlen durch die Millionendecke. Und so kommen jetzt sogar Touristen in das kleinste Dorf Apuliens. Die Bewohner nehmen den plötzlichen Ruhm mit Humor und sagen, wir sind alle Influencer.
7: So viel Eis können die gar nicht machen, wenn da so viele Touris sind.
10: Und Pizza und Spaghetti.
7: Oh, geil.
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7: Ich glaube, da so eine Pizza oder Nudeln von so einer Mama in einem abgelegenen Dorf, das ist herrlich. Was Besseres kriegst du, glaube ich, nicht. Jetzt habe ich schon richtig Lust auf das Abendessen heute an diesem Montag. So, wir schauen auf die Straßen. Bei uns nämlich immer die wichtigsten Meldungen zuerst. A8 Richtung Stuttgart. Hier zwischen Dasing und Friedberg. Es laufen die Bergungsarbeiten auf der rechten Spur und auf der mittleren Spur. A7 Richtung Ulm, zwischen den 3 Kittistädten und dem Rastplatz Buchwald Ost. Die rechte Spur ist blockiert, ein kaputtes Auto hier im Baustellenbereich. Dann B19, Oberstdorf Richtung Kempten, zwischen Immenstadt Süd und Immenstadt Zentrum. Hier ein Metallteil,

0: und zwischen Sonthofen Zentrum und Immenstadt Süd ein Pannenauto noch vorher. Ansonsten rollt es die 19 Blitzer Augsburg Hochzoll Peterhofstraße. Dann haben wir auf der B17 Augsburg Richtung Landsberg eine Abstandsmessung Höhe Königsbrunn Süd. B2 Augsburg Richtung Donauwörth Höhe Mertingen und auch in Gablingen die Hauptstraße hier kurz nach der Ortseinfahrt beidseitig. Habt ihr auch noch was gesehen? Staus und Blitzer wie immer melden per WhatsApp oder einfach anrufen. Das geht auch noch. Danke, gute Fahrt.
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0: An diesem Montagnachmittag mit Dani. 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

könnt euch noch erinnern, vielleicht wart ihr mit dabei. Im Fantasyland ein ganz großer Star. Jason Derulo himself mit In My Head. Er war im Februar in der Sound Factory in Gersthofen. Hat hier mit euch Party gemacht. Ich habe hier eine ganz lange Liste mit Hits von ihm. Und könnte mich selber nicht entscheiden, welcher der krasseste ist von ihm. Jason Derulo, er hat mit euch gefeiert, hat da seine ganz große Tour gemacht Anfang des Jahres. Jetzt hat er sich so ein bisschen zurückgezogen, aber ich glaube, heute lässt er auf jeden Fall die Sau raus. Warum? Jason Derulo feiert heute seinen Geburtstag. 37 Jahre alt. Dachte tatsächlich, er ist etwas älter, aber jung, brutal, gut aussehend. Hier ist er für euren Montag-Feierabend. Jason Derulo mit Take You Dancing. Immer die besten neuen Hits. Radio Fantasy. Ich bin Dani. Servus.

gutes Gefühl, wenn es in den Feierabend geht an diesem Montagnachmittag mit Radio Fantasy. Das Leben ist schön im Fantasyland mit Ray Dalton und Go That High. Hier bekommt ihr immer die besten neuen Hits. Und zwar um kurz nach 5:30. Vorher noch 2 Hits am Stück. Olivia Rodrigo mit Drop Dead. Ich bin Dani. Schönen Montag euch. 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
14: Es ist 5:30.
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14: Richtig angenehm der Montagnachmittag im Fantasyland. Wir messen 16 Grad in Augsburg und in Diedorf. Die Sonne ist da. Heute Nacht wird es aber wieder frisch. Es geht runter auf 6 Grad. Morgen der Dienstag wieder Sonne mit dabei. Das Ganze bei 15 Grad. 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
15: Um 17.30 Uhr. Hallo. Krisentreffen in der Hauptstadt. Die Parteispitzen diskutieren über die Landtagswahlergebnisse gestern in Berlin und Mecklenburg-Vorpommern. Dabei steht Kanzler Merz nach dem Debakel für seine CDU massiv unter Druck. Aus Berlin, Claudia Wächter.
16: Merz spricht von einem Desaster, will aber die Reformen wie geplant durchziehen, geht also in die Offensive. Ob diese Strategie allerdings aufgeht, um sich zu retten, ist unklar, denn der Koalitionspartner SPD stellt bereits klar, wir müssen über die Reformen reden, die Botschaft der Wähler ernst nehmen. Und auch in der CDU rumort es gewaltig.
15: Augsburg und das Fantasyland aktuell. Brandstiftung im Wald. Im Bereich Diedorf im Landkreis Augsburg hat der Eigentümer eines Waldstücks womöglich eine Katastrophe verhindert. Er entdeckte brennenden Waldboden direkt unter einem Jägerhochsitz. Schon einen Tag zuvor hatte es an genau der Stelle gebrannt. In Tatortnähe filmte eine Wildkamera eine männliche und eine weibliche Person. Die Polizeiermittlungen laufen. Die gute Seite der Sommerhitze? In Augsburg kamen so viele Menschen wie seit 8 Jahren nicht mehr in die Freibäder. Mit insgesamt rund 270.000 Besuchern verzeichnet die Stadt fast einen neuen Rekord. Den hält das Jahr 2018 mit rund 280.000.
14: Das ist fast ganz Augsburg, ne? Was haben wir?
15: Wir haben 300.000, ja genau.
14: Okay, also.
15: Und das geht gerade viral. Stellt euch vor, ihr seid auf dem Oktoberfest im Fahrgeschäft und dann hängt ihr 5 Minuten kopfüber fest.
14: Gott.
15: Genau das ist beim Predator.

0: passiert. Einige Jugendliche klagten über Schwindel und Kreislaufprobleme. Warum das Fahrgeschäft Pause machte, ist noch nicht heraus.
1: Also stell dir mal vor, du isst da vorher eine Bratwurst oder trinkst du was?
0: So, sprich bitte nicht weiter, drück den Knopf.
1: So nicht.
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1: 3 Minuten nach 5:30 bei uns immer die wichtigsten Verkehrsmeldungen. Zuerst A8 Richtung Stuttgart, zwischen Dasing und Friedberg immer noch die Bergungsarbeiten. Die rechte Spur ist gesperrt und am Fahrbahnrand sind wohl auch noch Arbeiten. Das Ganze zieht sich noch bis spät in den Abend, wie es hier heißt. Dann B19 Oberstdorf Richtung Kempten, zwischen Sonthofen Zentrum und Immenstadt Süd noch ein Pannenauto. Ansonsten der übliche Feierabendverkehr am Montagnachmittag, die neuesten Blitzer in Alletshausen, Krumbacher Straße, B17 Augsburg Richtung Landsberg, eine Abstandsmessung Höhe Königsbrunn Süd, Augsburg Hochzoll, Peterhofstraße, in Türkheim die Irsinger Straße, da steht ein Blitzer Anhänger und auch in Illertissen die Hauptstraße, hier ist 20 erlaubt. Habt ihr auch noch einen Blitzer oder Verkehr gesehen, irgendwie Stau? Her damit, WhatsApp oder Anruf. Danke euch und gute Fahrt.
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0: Immer die besten neuen Hits hier auf Radio Fantasy am Montagnachmittag. Es geht in den Feierabend und da könnt ihr mal richtig einen abfeiern mit der schwedischen Band Mando Diao. Schreibt euch hoffentlich richtig an zum Feierabend. Dance with Somebody, das ist der Radio Fantasy Throwback Hit der Stunde. Geil! Bekommt ihr also um 15:45. Ich bin der Dani. Schönen Montag, Feierabend euch.
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2: Mit Hey Jen kannst du Videos erstellen, in denen ein Avatar oder sogar dein digitales Ich spricht. Du gibst einen Text ein, wählst eine Stimme und das Video wirkt, als wärst du selbst vor der Kamera. Ideal für Präsentationen, Social Media oder mehrsprachige Clips. Sogar Lippenbewegungen und Gestik wirken ziemlich realistisch. Also wenn du Content willst, der professionell klingt und auch aussieht, ist Hey Jen, geschrieben Hey Gen, die Abkürzung dorthin.
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Wir haben etwas ganz, ganz Besonderes für euren Montagfeierabend. Ich bin Dani, servus, und Kollege Toni hat sich für heute Abend etwas ganz, ganz Besonderes ausgedacht für Radio Fantasy brandheiß. Und zwar kommt er hier ins Studio. Nicht nur so als Musik, sondern wirklich ist er hier bei uns. Alle Farben der DJ. Hier ist eine neue Nummer, Body Talk, die bekommt er natürlich auch aufs Ohr. Worum es in diesem Song geht, das erfahrt ihr dann also um 10 nach 6 hier auf Radio Fantasy, wenn er mit Toni zusammen die Show macht. Richtig nice. Radio Fantasy brandheiß also gleich ab 18 Uhr. Vorher noch zwei Hits. Das ist Jax Jones mit Breathe. Immer die besten neuen Hits. 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
2: Wir haben es gleich 18 Uhr.
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2: Joa, da brauchen wir ja schon Sonnenbrill an diesem Montagabend, wenn die Sonne hier so schön ins Studio reinstrahlt.
4: Dein Leben möchte ich haben, dass du auf die Sonne achten kannst, während andere hart arbeiten müssen an Textfeilen und gucken, dass die Stimme in Haut daherliegt in der Sonne. Na, sehr schön. Ja, aktualisier mal hier auf dem Bildschirm.
2: Aber ich glaube, das passt schon. Jetzt kommen wir gleich zu den News. Wir schauen jetzt nochmal wirklich aufs Wetter, denn die Sonne ist da und bleibt uns auch erhalten. Heute Nacht wird es allerdings wieder frisch im Fantasyland. Es geht runter auf 6 Grad. Morgen der Dienstag Sonne und Wolken wieder im Wechsel. Hier ist Radio Fantasy, jetzt alles, was an diesem herrlichen Montagabend wichtig ist, mit Joa.
4: Um 18 Uhr, hallo. Nach der Wahl hat man die Wahl. In der Hauptstadt sitzen die Parteispitzen zusammen, um Konsequenzen aus den Landtagswahlen gestern in Berlin und Mecklenburg-Vorpommern zu besprechen. Besonders unter Druck ist die CDU mit Kanzler Merz. Aus Berlin, David Riemer.
5: In Mecklenburg-Vorpommern fliegt die CDU erstmals in ihrer Geschichte aus einem Landesparlament. Auch in Berlin erlebt die Partei eine schwere Niederlage und wird von der Linken von Platz 1 verdrängt. Bei den Beratungen in der CDU-Spitze heute geht's um Konsequenzen. Der Kanzler will weitermachen und hält an seinen Reformplänen fest.
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4: Die Stadt Augsburg trocknet wieder Bäche und Kanäle aus. Es ist Zeit für die jährlichen Herbstablässe. So können die Mitarbeiter Räumgut entfernen und Baumaßnahmen und Unterhaltsarbeiten durchführen. Bis Freitag kommender Woche ist die Lochbachseite dran. Start war vorgestern. Auf der Lechseite beginnen die zweiwöchigen Ablässe am Samstag, Mitte Oktober.
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4: Es war eine wahre Heldentat am frühen Freitagabend im Augsburger Bismarckviertel. Draußen am Fenster, im dritten Stock eines Wohnhauses, hängt ein Kind. Die Fünfjährige schreit um Hilfe. Gott. Nachbarn werden aufmerksam. Vier Männer schnappen sich eine Decke. Das Mädchen kann sich nicht mehr halten. Es fällt und kommt mit dem Leben davon, weil die Helfer die Wucht abfedern. Verletzt wurde es ins Krankenhaus gebracht. Die Polizei ermittelt zu den Hintergründen. Die Eltern waren offenbar nicht da. Und das geht gerade viral. Ein Auto in der S-Bahn. Das hat ein Mann in der Schweiz gebracht. Er wartete mit seinem roten Mikroauto ganz normal am Bahnsteig und rollte dann in die S-Bahn hinein. Eine Augenzeugin fotografierte ihn im Zug. Nach rund 17 Minuten war allerdings Schluss. In Luzern holte der Sicherheitsdienst Fahrer und Fahrzeug heraus. Denn erlaubt es so etwas nur im Autozug, egal wie groß oder eben klein das Auto ist.
2: Der wollte halt ein bisschen Benzin sparen, ne? Weil es so teuer ist, wobei in der Schweiz weiß ich gerade nicht, wie viel da der Liter kostet, aber...
4: Aber du scheinst dich auszukennen, was der Mann so wollte mit seinem Mikroauto. Das ist sehr schön.
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2: Wir haben es gleich 6:03. Bei uns sind wir die wichtigsten Verkehrsmeldungen. Zuerst A99 Richtung München. Zwischen München Ludwigsfeld und dem Dreieck München-Feldmoching. Vorsicht hier auf der linken Spur ein Reifen. Dann A8 Richtung Stuttgart. Zwischen Dasing und Friedberg immer noch Bergungsarbeiten. Rechte Spur und mittlere Spuren sind hier betroffen. Das Ganze bis 21 Uhr. A8 Richtung Stuttgart. Zwischen Dasing und Friedberg. Hier gab es jetzt auch noch einen Unfall. Plant hier also auf jeden Fall mehr Zeit ein, wenn ihr dort unterwegs seid. Ansonsten rollt es. Die neuesten Blitzer stehen in Türkheim, Irsinger Straße, Alletshausen, Krumbacher Straße, B17, Augsburg Richtung Landsberg, hier eine Abstandsmessung, Höhe Königsbronn Süd, ihr kennt die Stelle, und auch Augsburg hoch Zollblitz gefährlich auf der Peterhofstraße. Habt ihr noch was gesehen? Staus und Blitzer wie immer her damit per WhatsApp oder Anruf. Danke euch und gute Fahrt.
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0: heute am Montagabend mit mir Toni und ich freue mich, Leute, weil die ganze Stunde lang, ich habe einen Special Guest für euch und zwar DJ Alle Farben ist heute bei mir im Studio. Wie geht's dir?
1: Mir geht's gut, sehr gut. Festival Season gerade so überstanden und jetzt wird's ein bisschen ruhiger, habe ich mir so gedacht, aber jetzt sind wir doch unterwegs und erleben schöne Dinge.
0: Und wir hören jetzt gemeinsam rein in deine neue Nummer Buddy Talk. Worum geht's eigentlich?
1: Ich glaube, es ist der plumpeste Song, den ich je gemacht habe.
0: Okay.
1: Also der Name ist Programm, Buddy Talk. Es geht darum, jemanden im Club kennenzulernen. Und da ist Körpersprache wichtig und da weiß man auch schon, worauf es hinauslaufen kann.

0: Hier ist Radio Fantasy brandheiß am Montagabend. Heute mit einem Special Guest, DJ Alle Farben für euch im Studio. Und wir hören jetzt rein in deine ganz, ganz neue Nummer, und zwar Chase the Feeling. Du hast es zusammen mit Timmy Trumpet gemacht, einem DJ aus Australien. Und wie ist eigentlich der so drauf?
1: Der macht ziemlich Radau auf der Bühne. Dieser Song ist eher was Ruhiges. Das würde er spielen zum Runterkommen. Er ist ein Typ, der trägt immer Hut, ist halbnackt auf der Bühne, gut durchtrainiert, spielt Trompete und macht gute Stimmung. Und ich habe schon mal mit ihm Song gemacht, die Perukaville-Hymne habe ich schon mal gemacht mit ihm. Und ich bin ganz großer Fan von Blasmusik und von überhaupt Trompete. Und ich habe auch, wer meine Shows kennt, auch oft einfach einen Live-Trompeter dabei. Darum ist es ein richtig gutes Match, mit ihm Musik zu machen.
0: Er spielt das zum Runterkommen.
1: Okay, weil also hört euch mal ein Set von ihm an. Da ist viel Hardstyle und viel sehr Abtempo. Und dieser Song, den spielt er auch. Und der Song ist dann halt irgendwie so mal zwischen den Songs ein bisschen runterzukommen. Bei mir ist es ein Peak-Time-Song. Ich spiele den eher zum Schluss vom Set, weil der einfach eine hohe Energie hat.

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3: Aktuell meldet Augsburg-Bergheim stark bewölkt bei 15 Grad, Graben 16 Grad und Durach wolkenlos bei 15 Grad. Der Montagabend zeigt sich zwischen Donau und Alpen wechselnd bewölkt und teils freundlich. In der Nacht lockern die Wolken auf, örtlich bildet sich Nebel, die Temperaturen sinken auf 3 bis 9 Grad. Morgen scheint nach einzelnen Nebelfeldern häufig die Sonne. Am Mittwoch setzt sich der freundliche Wettercharakter mit 17 bis 19 Grad fort. Am Donnerstag überwiegen in alpennahen Bereichen graue Wolken, sonst dominieren freundliche Abschnitte.
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3: Bei uns immer die wichtigsten Verkehrsmeldungen zuerst. Auf der A8 München Richtung Stuttgart staut es sich zwischen Rastplatz Adelzhauser Berg Nord und Friedberg auf 10 Kilometer. Der Zeitverlust beträgt bis zu 47 Minuten. Zwischen Dasing und Friedberg gab es einen Unfall. Auf der B300 Eichacher Straße, Eichach Richtung Augsburg, staut es sich zwischen Oberzell und Friedberg auf 2 Kilometer. In der Ortsdurchfahrt Friedberg auf der Augsburger Straße staut es sich auf 1 Kilometer. Der Zeitverlust beträgt bis zu 13 Minuten. Ein Blitzer auf der Krumbacher Straße in Aletzhausen. Gute Fahrt.
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0: Radio Fantasy brandheiß für euren Montagabend und ich freue mich heute mit einem Special Guest. DJ Alle Farben ist hier und wir hören jetzt gemeinsam rein in deine neue Nummer Same Old Sky. Und was hat's denn damit auf sich?
1: Das klingt so negativ. Es klingt, als wäre es immer derselbe graue Trott, aber es ist genau das Gegenteil. Das ist so der Fels in der Brandung. Das ist das, das Beständige, ja, und das halt auch in der Beziehung. Und für mich perfekt, gerade für die Herbstzeit, ja, da ist cool, wenn man einen Partner hat. Und der Same Old Sky, das Allumspannende, ja, das Wiederkehrende, aber halt im Positiven. Und ich habe hier eine kleine Backstory zu.
0: Hau raus, wir haben Zeit.
1: Und zwar, ihr kennt wahrscheinlich oder ihr spielt wahrscheinlich die Künstlerin Tiffany Harris.
0: Ja.
1: Die, mit der arbeite ich jetzt schon seit 4 Jahren zusammen. Ich schreibe mit ihr Songs. Ich habe sie so ein bisschen unter meine Fittiche genommen. Ich habe sie unterstützt als junge Künstlerin und sie hat den Song mit mir geschrieben. Der ist mit Tiffany Harris entstanden. Sie ist eine wahnsinnig tolle, talentierte Songwriterin. Für die, die sie noch nicht kennen, sie hat mindestens schon 2 Songs hier im Radio bestimmt gehabt. Und eigentlich sollte ursprünglich auch ihre Stimme drauf bleiben. Mhm. Aber so ist es bei jungen Künstlern, die können halt auch nicht auf allen Partys tanzen. Aber nichtsdestotrotz, ich wollte sie erwähnen und ganz, ganz viel Liebe geht raus. Und ich finde es eine großartige Künstlerin und ich glaube, sie hat es geschafft über diesen One-Hit-Wonder-Status und man wird noch viel mehr hören von ihr.

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14: Momentan sind es in Augsburg, Göggingen 15 Grad bei bedecktem Himmel, in Kissing ebenfalls 15 Grad und in Oberstdorf 15 Grad. Heute Abend liegt über Augsburg, Nordschwaben und dem Allgäu eine Wolkendecke, der Wind ist schwach. Später lockert es gebietsweise auf, in Tal- und Beckenlagen kann sich Nebel bilden. In der Nacht ist es frisch bei 3 bis 9 Grad. Morgen setzt sich die Sonne häufig durch, am Nachmittag ziehen einige Wolken vorüber bei 16 bis 18 Grad. Am Mittwoch zeigt es sich freundlich mit Sonne, im weiteren Wochenverlauf überwiegen freundliche Abschnitte, in den Alpenlagen ist es jedoch eher grau.
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16: Ich bin Moritz Einzel. Das Wahldesaster der CDU in Mecklenburg-Vorpommern wird lange nachhallen. Das hat Bundeskanzler Merz heute betont, nachdem die Christdemokraten den Wiedereinzug ins Landesparlament von Schwerin verpasst hatten.
17: Diese Wahl ist eine tiefe Zäsur. Es ist ein für die CDU

0: In Deutschland dramatisches, einmaliges Ergebnis, dass wir die 5%-Hürde nicht überwinden konnten und dass eine ganze Landtagsfraktion aus dem Landtag heraus fällt. Das ist ein schwerer Schlag.
1: Merz räumte ein, dass die Bundespolitik und auch seine Person bei den Wahlen eine große Rolle gespielt haben. Es gebe aber auch eine tiefgreifende Veränderung des Parteiensystems und das stelle die schwarz-rote Koalition im Bund vor eine historische Aufgabe. Tanken soll ja ab Oktober bis zu 17 Cent pro Liter günstiger werden. Die Bundesregierung will den geplanten neuen Tankrabatt noch heute auf den Weg bringen. Dafür soll die Energiesteuer auf Benzin und Diesel bis Jahresende sinken. Das soll die hohen Spritpreise infolge des Iran-Kriegs abfedern. In den Krankenhäusern soll künftig weniger Zeit für Formulare und mehr für die Patienten bleiben. Gesundheitsminister Linnemann fordert dafür weniger Bürokratie, mehr Digitalisierung und mehr Vertrauen in das Personal. Die Krankenhausgesellschaft unterstützt den Vorstoß. Viele Vorgaben würden vor allem zusätzlichen Papierkram verursachen, ohne die Versorgung zu verbessern. Ein TikTok-Livestream vom Oktoberfest hat zur vorübergehenden Festnahme eines 22-Jährigen geführt. Ein Zuschauer hatte darin eine mögliche Drohung erkannt und die Polizei alarmiert. Die Beamten fanden jedoch keine ernsthafte Gefahr und ließen den Mann wieder frei. Gegen ihn wird trotzdem ermittelt. Livestreams von der Münchner Theresienwiese sind während der Wiesen verboten.
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3: Bei uns immer die wichtigsten Verkehrsmeldungen zuerst. Auf der A7 Ulm Richtung Füssenreute staut es sich zwischen Nersingen und Rastplatz Finningen auf 2 Kilometer. Der Zeitverlust beträgt bis zu 10 Minuten. Auf der A8 München Richtung Stuttgart staut es sich zwischen Adelzhausen und Friedberg auf 6 Kilometer. Der Zeitverlust beträgt bis zu 17 Minuten. Zwischen Dasing und Friedberg gab es einen Unfall. Dort laufen Bergungsarbeiten. Der rechte Fahrstreifen und der Standstreifen sind bis zum 21. September 2026 gegen 21 Uhr gesperrt. Auf der B300 Eichach Richtung Augsburg staut es sich zwischen Oberzell und Friedberg auf 2 Kilometer. Der neueste Blitzer auf der Kumbacher Straße in Aletzhausen. Kommt gut an.
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1: 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Jetzt KI.
2: Im Moment in Augsburg Bärenkeller bedeckt bei 14 Grad. Eichach ebenfalls 14 Grad und Sonthofen stark bewölkt bei 14 Grad. Heute Abend ist es über Augsburg, Nordschwaben und im Allgäu meist bewölkt. Der kaum spürbare Wind lässt nach und in der Nacht lockert es auf. In Tal- und Beckenlagen gibt es stellenweise Nebel. Morgen scheint häufig die Sonne. Nach einem frischen Start mit 3 bis 6 Grad sind am Nachmittag bis zu 18 Grad drin. Am Mittwoch startet der Tag mit etwa 0 bis 5 Grad. Danach ist es unter viel Sonne deutlich milder. Zum Donnerstag hin ist es vielerorts freundlich. Im südlichen Bergland ziehen mehr Wolken auf und in den Städten sind die Nächte milder, während es im Umland schneller auskühlt.
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2: Bei uns immer die wichtigsten Verkehrsmeldungen zuerst. Auf der A8 Stuttgart Richtung München ist zwischen Dasing und Adelzhausen die Baustelle beseitigt. Der neueste Blitzer auf der Krumbacher Straße in Adelzhausen. Kommt gut an.
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0: Warum haben alte Feuerwachen oft die Wendeltreppen? Diese Wendeltreppen, das sieht man ja oft in Filmen. Dani, was denkst du, wieso?
1: Weil du da mit der Ausrüstung viel leichter nach unten kommst.
0: Dachte ich auch, aber das ist wirklich abgefahren. Also, viele alte Feuerwachen haben enge Wendeltreppen und Pferde sind daran schuld. Also früher standen die Zugpferde der Feuerwehrwagen oft im Erdgeschoss. Und einige besonders clevere Tiere haben gelernt, normale Treppen hochzusteigen und sind plötzlich im Obergeschoss aufgetaucht.
1: Ach komm.
0: Deswegen gibt es diese Wendeltreppen, weil die Tiere da nicht raufklettern können.
1: Wie so ein Pferd.
0: Auf dem Flur.
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6: Derzeit in Augsburg bedeckt bei 12 Grad, Hollenbach ebenfalls 12 Grad und Türkheim stark bewölkt bei 14 Grad. Im weiteren Verlauf des Abends lockern die Wolken stellenweise auf, es bleibt trocken und zeitweise klar bei 3 bis 8 Grad. Morgen scheint häufig die Sonne, örtlich ziehen harmlose Wolken durch. Am Mittwoch bleibt es freundlich bei 17 bis 19 Grad. Am Donnerstag zeigt es sich meist freundlich, im Allgäu mit mehr Wolken und insgesamt zunehmend milder.
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8: Ich bin Moritz Einzel. Nach den Wahlniederlagen der CDU in Berlin und vor allem in Mecklenburg-Vorpommern hat Kanzler Merz nochmal klargemacht, dass er seinen Reformkurs fortsetzen will. Um seine politische Zukunft gehe es parteiintern gerade nicht.
9: Es hat weder gestern Abend noch heute Vormittag

0: Nachmittag von irgendjemandem irgendeine personelle Frage, geschweige denn eine Personaldebatte gegeben. Von niemandem.
1: Dass die CDU in Mecklenburg-Vorpommern aus dem Landtag geflogen ist, bezeichnete Merz als dramatisches, einmaliges Ergebnis. Der frühere Verkehrsminister Scheuer hat den Vorwurf der Falschaussage zur gescheiterten Pkw-Maut auch vor Gericht zurückgewiesen. Die Mautbetreiber sollen Scheuer angeboten haben, die Verträge erst nach einem Urteil des Europäischen Gerichtshofs zu unterzeichnen. Daran erinnere er sich nicht, unterstrich Scheuer zu Verfahrensbeginn in Berlin. Der Bund musste 243 Millionen Euro Schadenersatz zahlen. Umbau im bayerischen Kabinett. Justizminister Eisenreich hat ja seinen Rücktritt angekündigt. Neuer Justizminister soll der Münchner CSU-Abgeordnete Schmid werden. Das hat Ministerpräsident Söder laut Teilnehmern bei einer internen Sitzung der CSU-Fraktion in Klosterbanz angekündigt. Überraschend soll Europaminister Beiswenger seinen Posten verlieren. Dafür wird der Chef der Jungen Union Bayern, Manuel Knoll, Staatsminister für Jugend und Demokratie. Jürgen Klopp legt jetzt so richtig los. Der neue Fußball-Bundestrainer hat seine Spieler heute in Herzogenaurach empfangen. Dabei gibt es noch Veränderungen an den beiden Kadern, die Klopp nominiert hat. Karim Adeyemi vom FC Barcelona rückt ins Aufgebot für die ersten Spiele in den Niederlanden und gegen Griechenland. Lennart Karl vom FC Bayern wechselt ins zweite Aufgebot mit Partien gegen Serbien und in Griechenland. Der Grund ist Belastungssteuerung. Der Leipziger Brajan Gruda kann wegen einer Bauchmuskelzerrung nicht zum DFB-Team reisen.
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4: Der neueste Blitzer steht auf der Ettenbeurer Straße in Ichenhausen. Kommt gut an.
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2: Derzeit in Augsburg bedeckt bei 12 Grad, Hollenbach ebenfalls 12 Grad und Türkheim stark bewölkt bei 14 Grad. Im weiteren Verlauf des Abends lockern die Wolken stellenweise auf, es bleibt trocken und zeitweise klar bei 3 bis 8 Grad. Morgen scheint häufig die Sonne, örtlich ziehen harmlose Wolken durch. Am Mittwoch bleibt es freundlich bei 17 bis 19 Grad. Am Donnerstag zeigt es sich meist freundlich, im Allgäu mit mehr Wolken und insgesamt zunehmend milder.
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2: Der neueste Blitzer steht auf der Ettenbeurer Straße in Ichenhausen. Kommt gut an.
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0: Jetzt KI.
2: Die aktuellen Wetterwerte. Augsburg Hochzoll 9 Grad und bedeckt. Dasing ebenfalls 9 Grad. Dazu Immenstadt 9 Grad. Montagabend ist es zwischen Donau und den Alpen vielfach heiter und windarm. In der Nacht bilden sich örtlich Nebelfelder, besonders in den feuchten Tälern, bei 3 bis 8 Grad.
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4: Ich bin Moritz Einzel. Bundeskanzler Merz will ein Gesetz gegen Enteignungen vorantreiben. Nach dem Wahlsieg der Linken in Berlin hat Merz gesagt, die Bundesregierung werde ein entsprechendes Verbot vorlegen.
5: Es geht vor allem darum, an die internationalen Investoren eine klare Botschaft zu senden, die da lautet, es gibt in Deutschland keine Enteignungen von privatem Eigentum. Das ist gerade für den Investitionsstandort Deutschland von größter Relevanz und deswegen machen wir dieses Gesetz.
4: Die Linke hatte im Wahlkampf in Berlin versprochen, sich für Enteignungen der Wohnungskonzerne stark zu machen. Die SPD in Mecklenburg-Vorpommern will mit Linken und Grünen über ein gemeinsames Regierungsbündnis sprechen. Der Vorstand der Sozialdemokraten hat sich einstimmig hinter einen entsprechenden Vorschlag von Ministerpräsidentin Schwesig gestellt. Bisher regieren SPD und Linke in einer Zweierkoalition. Die SPD war gestern bei der Landtagswahl knapp hinter der AfD gelandet. Mit der AfD will aber niemand koalieren.

0: Bayerns Ministerpräsident Söder baut sein Kabinett um. Der Münchner CSU-Landtagsabgeordnete Josef Schmid wird Nachfolger von Georg Eisenreich als Justizminister. Der Chef der Jungen Union in Bayern, Manuel Knoll, wird Staatsminister für Jugend und Demokratie. Söder will damit ein Zeichen für die jungen Leute setzen. Europaminister Erik Beißwenger wiederum verliert seinen Posten. München geht mit Kiel in den Endspurt der nationalen Bewerbungsphase für die Olympischen Spiele. Die beiden Städte haben mitgeteilt, dass sie zusammenarbeiten. Sollte München also den Zuschlag für Olympia bekommen, finden in Kiel die Segelwettbewerbe statt. Am Samstag entscheidet sich, wer als deutscher Kandidat für die Spiele 2036, 40 oder 44 ins Rennen geht. Neben München bewerben sich Köln-Rhein-Ruhr und Berlin.
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3: Der neueste Blitzer in der Ettenbeurer Straße in Ichenhausen. Kommt gut an.
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0: Jetzt KI.
2: Derzeit in Augsburg, Jakoba Vorstadt 8 Grad und trocken. In Friedberg ebenfalls 8 Grad und in Westerheim 10 Grad. Am Montagabend zeigt es sich über Augsburg, Nordschwaben und dem Allgäu vielfach heiter. Der Wind ist schwach. In der Nacht zieht örtlich Nebel auf, bei Tiefstwerten zwischen 3 und 8 Grad. Morgen scheint zunächst oft die Sonne, später ziehen vorübergehend mehr Wolken durch.
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2: Der neueste Blitzer in der Ettenbeurer Straße in Ichenhausen. Kommt gut an.
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0: Jetzt KI.
2: Aktuell meldet Augsburg Inningen stark bewölkt bei 10 Grad. Königsbrunn ebenfalls 10 Grad. Dazu Kempten am Rathaus bedeckt bei 9 Grad. Heute Abend ist der Himmel über Augsburg, Nordschwaben und dem Allgäu meist klar. In den windschwachen Tallagen kann sich örtlich Nebel bilden. In der Nacht ist es frisch mit 3 bis 8 Grad.
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3: Es ist 22 Uhr und ihr hört Kanal C mit den Weltnews, und zwar von der Rosalie.
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5: Im Studio Rosalie Stadel, Berlin. Nach den Landtagswahlen gerät Bundeskanzler Friedrich Merz unter Druck. In Mecklenburg-Vorpommern fliegt die CDU erstmals seit der Gründung der BRD aus einem Landesparlament. Die AfD gewinnt mit 38,2% vor der SPD mit 35,5%. Mit den Linken und den Grünen könnte Manuela Schwesig trotzdem wieder Ministerpräsidentin werden. Auch in Berlin wurde gewählt. Die Linke hat mit Spitzenkandidatin Elif Eralp laut vorläufigem Ergebnis mit 25,7% klar gewonnen. Merz hat klargemacht, dass er trotz der Niederlage CDU-Chef und Bundeskanzler bleiben will. Moskau. Die Kreml-Partei Geeintes Russland hat die Parlamentswahl in Russland klar gewonnen. Sie kommt auf 57,83% der Stimmen. Das wurde am Montagvormittag bekannt gegeben. Damit hat die Partei von Wladimir Putin 355 von 54 Sitzen im russischen Parlament und kann mit Verfassungsmehrheit weiterregieren. Die einzige Kreml-kritische Oppositionspartei und internationale Wahlbeobachter waren nicht zugelassen. Oppositionelle werfen der Wahlbehörde vor, die Ergebnisse zu fälschen. Riad. Ein Angriff der Houthi-Rebellen auf Saudi-Arabien hat den Ölpreis steigen lassen. Die Houthis, eine vom Iran unterstützte Miliz aus dem Jemen, haben Raketen und Drohnen auf die saudische Hauptstadt Riad und die Hafenstadt Yanbu am Roten Meer abgefeuert. Über Yanbu exportiert Saudi-Arabien einen Teil seines Öls. Der Angriff verschärft die Spannungen im Nahen Osten, während die Verhandlungen zwischen USA und dem Iran festgefahren sind.
3: Danke dir, Rosalie.
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7: Es ist 22.01 Uhr auf Kanal C und wir schauen nach draußen. So heiß wie im August ist es schon lange nicht mehr. Wir haben aktuell 10 Grad und es wird immer noch kühler. Diese Woche erwarten uns noch Höchsttemperaturen bis zu 25 Grad am Samstag und Sonntag. Und sonst liegen wir bei Temperaturen bis zu 19 Grad. In den Abendstunden erwarten wir dafür Temperaturen bis zu 3 Grad. Bringt also gerne eine Jacke mit.

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1: Und wir schauen raus auf die Straßen und haben ein paar Meldungen für euch. Und zwar einmal auf der A8 Richtung Stuttgart zwischen Odelshausen und Adelshausen ist ein Fahrzeug am Fahrbahnrand liegen geblieben. Dann auch auf der A8 Richtung Stuttgart zwischen Dasing und Friedberg haben wir Bergungsarbeiten am Fahrbahnrand. Circa bis morgen um 21 Uhr dauern die an. Dann auf der A8 Richtung München diesmal, zwischen der Raststätte Leipheim Süd und Günzburg ist eine Baustelle, da ist die rechte Spur gesperrt. Und die Blitzer sind natürlich auch immer aktuell bei uns bei Kanal C, und zwar einmal in Illertissen auf der Hauptstraße und zwischen Wangen und Kieslick im Gewerbegebiet und auch in Günzburg auf der Weißenhorner Straße stadteinwärts, da bekommt ihr auch ein teures Passfoto. Falls ihr aber noch was habt, Staus oder Blitzer, dann klingelt gern kostenlos durch unter der 0800 0821 93 94. Kommt gut und vor allem sicher an.
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1: Und damit einen schönen Montagabend euch. Ihr hört Kanal C, das beste Campusradio für Augsburg, Stadt und Land. Und gleich haben wir auch für euch eine Weltmeisterschaft mitgebracht. Aber das wird jetzt wahrscheinlich nicht so das sein, was ihr jetzt so gerade denkt, denn statt Ball und Schläger stehen hier Maus und Tastatur im Vordergrund. Tja, sind wir mal gespannt, ne? Also, worum es sich dabei handelt, das erfahrt ihr in etwa 10 Minuten bei uns, also bleibt unbedingt dran. Aber vorher liefern uns noch Ivo Martin und Giant Rocks den besten Sound für den Abend. Und den Anfang macht Fritz mit Einmal um die Welt mit dir. Im Studio sind für euch heute der Tobi.
2: Und die Feli.
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0: Das war eben Elias mit Frieden hier auf Kanal C. Und herzlich willkommen zu einer neuen Sendung. Damit sind wir wieder frisch am Start für euch mit einer brandneuen Sendung Kanal C, das beste Campusradio für Augsburg, Stadt und Land. Und ich muss sagen, ich habe heute richtig Bock. Denn ich moderiere heute auch mal wieder mit jemandem, den ich sehr lange nicht mehr gesehen habe. Wo ist sie denn hinter den Monitoren? Die sehe ich gar nicht. Die Feli, hi!
1: Hi, hi. Ja, also ich freue mich auch super. Mega. Es sind so ungefähr 2,5 Monate her, dass ich moderiert habe. Und ja, unsere letzte gemeinsame Sendung, wann war die? Die war am Rosenmontag, glaube ich. Das ist jetzt schon so lange her.
0: Oh Mann.
1: Ja.
0: Das ist echt lang her. Oh, krass.
1: Aber ich habe Spaß mitgebracht. Den Friede, Freude, Eierkuchen hatten wir schon bei unserer letzten Sendung. Was haben wir dieses Mal?
0: Ja, ich glaube, dieses Mal, da haben wir auch wieder ein paar nice Themen von unseren RedakteurInnen zusammengestellt. Und zwar unter anderem, wir haben zwar im Hintergrund Nintendo, aber heute geht es mal um eine andere Konsole, nämlich um PlayStation, die nämlich den Konsolenkrieg verhandelt. Und wir haben auch noch das Wohnheim unter der Ulrichsbrücke, das wurde ja endlich fertiggestellt, also auch vorbereitet. Und ja, wir haben natürlich auch etwas Kontroverses, nämlich die neue Werbung von Sydney Sweeney dabei.
1: Und
0: ja. Ja, gehört aber auch mit dazu zu einer guten Sendung. Voll. Aber zu einer guten Sendung gehört auch Musik, gell?
1: Absolut.
0: Was haben wir denn da?
1: Ein tolles Musikmotto für euch am Start, nämlich Sex Appeal.
0: Oh ja.
1: Da freue ich mich voll drauf.
0: Aber hallo, und da werden wir gleich da was davon hören. Kurz vor 9:30 kriegt ihr das Musikmotto zu hören. Jetzt aber erstmal geht's weiter mit einer Musik, und zwar von Ivo Merten, nämlich mit Was du nicht siehst, hier auf Kanal C. Das ist euer bester Sound für den Montagabend.
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0: Wir sind Kanal C und wir sind ja immer den besten Online-Trends auf der Spur. Und gerade in der E-Sports-Szene haben wir den heißesten Tipp für euch. Vergesst Games wie League of Legends, Counter-Strike oder Rocket League. Der beste E-Sport geht ganz woanders ab. Und da kommt ihr wirklich nie drauf. Nämlich in Excel.
1: In Excel, ja. Ja, wirklich. Und das sogar richtig erfolgreich. Denn jährlich findet nämlich die Microsoft Excel World Championship statt. Ja, richtig gehört. Es gibt wirklich eine Weltmeisterschaft in Excel. Und das ist sogar wirklich ein echter E-Sport.
0: Nur geht's hier nicht um Geschicklichkeit oder Schnelligkeit, sondern ums logische Denken. Die TeilnehmerInnen müssen so schnell und effizient wie möglich große Datenmengen auswerten oder Berechnungen anstellen oder sogar kleine Spiele programmieren.
1: Ja, und das eben alles vollständig in Excel und halt so elegant und so schnell wie nur möglich, bevor dann die Zeit abläuft. Und nebenbei wird das Ganze sogar auch noch gelivestreamt mit KommentatorInnen, mit allem drum und dran wirklich.
0: Ihr könnt das auch einfach mal selber ausprobieren.
1: Ja.
0: Geht einfach auf die Seite play.excel-esports und erstellt euch da einen Account. Und schon geht's schon wieder los. Da gibt's auch sehr viele Community-Challenges, wo man selber einfach mal seine Skills in Excel testen kann.
1: Aber es gibt ja auch die offiziellen Wettkämpfe der Championship. Und auch wie bei den anderen E-Sports gibt es verschiedene Qualifikationsrunden bis zum großen Finale dann schließlich. Und insgesamt 140 Spieler aus aller Welt qualifizieren sich dann in dem Fall für die Gruppenphase.
0: Ja, und die SiegerInnen aus dieser Phase treten dann gegeneinander im großen Finale an, bis nur noch eine oder einer der Excel World Champion oder die Excel World Champion übrig bleibt. Wer sich dann das Battle der Qualifikationsrunde anschauen möchte, es wird diesen Samstag um 9 Uhr live gestreamt und vom 30. November bis zum 2. Dezember findet dann das Finale in der HyperX Arena in Las Vegas statt.
1: Ja, also bucht euch am besten jetzt schon mal euer Hotel, damit ihr live vor Ort dabei sein könnt. Wir von Kanal C, wir halten euch natürlich darüber auch auf dem Laufenden. Aber vorher gibt's erstmal den besten Sound für uns für den Abend. Und zwar eine absolute Legende. Ihr hört es ja selber. Von Queen, Under Pressure. Viel Spaß.

0: Under Pressure hier auf Kanal C. Und wer fleißig bei unseren Kanal C Nachrichten aufgepasst hat, der hat's ja eh schon gehört. Gestern standen wieder Landtagswahlen an. Und zwar diesmal gleich in zwei Bundesländern, nämlich in Mecklenburg-Vorpommern und in Berlin.
1: Ja, und die beiden Wahlsiegenden könnten nicht unterschiedlicher sein. Links in Berlin und rechtsextrem in Mecklenburg. Wir schauen uns jetzt mal vor allem an, was da in Mecklenburg-Vorpommern los war. Ist jetzt schon das zweite ostdeutsche Bundesland, in dem die AfD gewinnt.
0: Ja, in Meck-Pomm, da ist die SPD nämlich jahrzehntelang eindeutige Siegerin gewesen. Gestern wurde sie aber von der AfD überholt. Die siegt nämlich mit knapp 38%, die SPD mit 35% dahinter.
1: Und man muss dazu sagen, die SPD hat wirklich hart gekämpft. Die Spitzenkandidatin Manuel Schwesing hat nämlich einen sehr aktiven Wahlkampf betrieben. Außerdem ist sie eh schon sehr beliebt im Land.
0: Und dann hat sie auch noch den klugen Schachzug gefahren und sich im Wahlkampf gegen die aktuelle Bundesregierung ausgesprochen. Der Plan war nämlich, damit die ganzen ProtestwählerInnen abholen. Aber dennoch hat es nicht ganz ausgereicht.
1: Die AfD hat in Mecklenburg weder einen besonders guten Wahlkampf hingelegt, noch einen auffallenden Spitzenkandidatinnen, anders als zum Beispiel in Sachsen-Anhalt. Trotzdem gewinnen sie die Wahl. Das zeigt, dass die rechtsextreme Partei mittlerweile von einem viel höheren Grundniveau aus startet.
0: Ja, und jetzt wird die AfD jedenfalls eine ziemlich starke Opposition im Landtagsparlament hinlegen. Für die Regierung reicht's nämlich nicht, weil keiner mit ihnen zusammenarbeiten will. Deswegen sieht's in Mecklenburg-Vorpommern jetzt eher nach rot-rot-grüner Koalition aus. Also eine Regierung aus SPD, Linke und Grüne.
1: Viel andere Optionen gibt's da auch eigentlich gar nicht. Denn für wen kein Sitz im Landtag übrig bleibt, ist die CDU. Die Partei fliegt das erste Mal seit ihrer Geschichte aus einem Landtagsparlament. Sie sind nämlich knapp unter den benötigten 5%.
0: Ja, und wer sich jetzt fragt, was da eigentlich genau los war, also kurz gesagt, sie waren eh selten die stärkste Partei in Mecklenburg. Und auch wenn damit niemand wirklich gerechnet hat, aber in dem argen Wahlkampf zwischen SPD und AfD wurde die CDU in Mecklenburg-Vorpommern förmlich zerrieben. Wobei die Bundesrepublik und der unbeliebte Friedrich Merz natürlich auch ganz klar eine Rolle gespielt haben.
1: Also, die einen wählen rechts aus Protest gegen die Bundesregierung, die anderen wählen SPD, um rechts zu verhindern. CDU wählen ist dort wirklich gar keine Option mehr.
0: Tja, und mit einer etwas anderen Nachricht abzuschließen, in Berlin hat dafür zum ersten Mal die Linke gewonnen. Mit 26% Spitzenkandidatin Elif Eralp will sich vor allem um den Wohnungsmarkt in Berlin kümmern. Und wie die Koalitionsbildung dort aussehen wird, bleibt halt auch wirklich auf jeden Fall spannend.
1: Spannend bleibt es außerdem auch hier auf Kanal C, denn wir haben nicht nur Politik-Talk für euch dabei, sondern auch die neueste Musik. Hier geht's nämlich weiter mit Giant Rooks mit Slow Dance for a Minute auf Kanal C.

0: Das war George Michael mit Careless Whisper, der erste Song aus unserem Kanal C Musikmotto Saxopeal. Also Songs mit legendärem Saxophon-Solo. Und da gehört dieser zeitlose 80er-Schnulzen-Song auf jeden Fall dazu.
1: Ja, und wahrscheinlich ist es halt gerade der Song, an den die meisten Leute als erstes bei Saxophon-Solo denken. Es ist halt einfach... Ja, ist ikonisch einfach. Und ja, in einer halben Stunde, da hört ihr dann schon den nächsten Song aus unserem Musikmotto. Aber davor hat noch unsere Kollegin Rosalie erstmal die Lokalnews für euch.
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3: Im Studio Rosalie Stahle, Landkreis Augsburg. Landrat Martin Seiler befürchtet während des Oktoberfests ein Chaos im Bahnverkehr Richtung München. Er hat sich deshalb an die Bayerische Eisenbahngesellschaft gewandt und fordert kurzfristig Klarheit, wie genug Platz in den Zügen zwischen Augsburg, Buchloe, Kaufering und München sichergestellt werden soll. Der Abschnitt zwischen Buchloe und Kaufering ist noch bis zum 6. Oktober nur eingleisig befahrbar. Dazu kommen während der Wiesn täglich rund 100.000 Besucher, die mit der Bahn nach München fahren. Augsburg Innenstadt. Die Linke hat am Montagnachmittag auf dem Rathausplatz gegen Strafanzeigen fürs Schwarzfahren demonstriert. Die Partei fordert, dass die Stadtwerke bei wiederholtem Fahren ohne Ticket keine Strafanträge mehr stellen. Ihr Argument? Wer die Geldstrafe nicht zahlen kann, landet im Gefängnis und das verschärfe Armut nur. Die Stadtwerke wollen an den Anzeigen festhalten, weil sie abschrecken sollen. Der Stadtrat berät am Donnerstag über den Antrag. Augsburg-Pfersee. Auf dem Wertachkanal hat am Sonntag ein Entenrennen für den guten Zweck stattgefunden. Nach mehr als 10 Jahren gab es damit wieder ein großes Badeentenrennen in Augsburg, veranstaltet von Lions Club Augsburg Rezia. Die kleinen gelben Rennenten schwammen von der Kulperhütte bis zum Kiosk Sonnenglück, gemeldet waren mehr als 2000 Enten. Der Erlös ging an das Projekt Die Wegbegleiterinnen, das junge Menschen mit Migrations- und Fluchthintergrund während ihrer Ausbildung unterstützt.
1: Danke dir, Rosalie.
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0: Es ist 22.30 Uhr auf Kanal C und wir schauen nach draußen. So heiß wie im August ist es schon lange nicht mehr. Wir haben aktuell kühle 10 Grad und es wird auch noch kühler. Diese Woche erwarten uns aber Höchsttemperaturen bis zu 25 Grad am Samstag und am Sonntag. Und sonst liegen wir bei Temperaturen bis zu 19 Grad. In den Abendstunden wird es halt wieder kalt, also nehmt gerne bitte eine Jacke mit.
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1: Und wir werfen einen Blick auf die Straßen und sehen, dass auf der A8 Richtung Stuttgart zwischen Odelshausen und Adelshausen ein Fahrzeug am Fahrbahnrand liegen geblieben ist. Passt da unbedingt auf. Auch auf der A8 Richtung Stuttgart zwischen Dasing und Friedberg haben wir Bergungsarbeiten am Fahrbahnrand. Das dauert noch bis morgen 21 Uhr an. Und außerdem auf der A8 Richtung München zwischen der Raststätte Leipheim Süd und Günzburg ist eine Baustelle auf der rechten Spur. Die ist komplett gesperrt, dauert ungefähr bis Mitternacht noch. Und auf der A9

0: 99, Westumfahrung Richtung Stuttgart. Beim Allacher Tunnel wurde die Höhenkontrolle ausgelöst, dadurch eine Vollsperrung. Des Weiteren, die aktuellsten Blitzer bei Kanal C in Illertissen auf der Hauptstraße bei der Sparkasse im 20er-Bereich. Dann zwischen Wangen und Kiesleck im Gewerbegebiet und auch in Günzburg auf der Weißenhorner Straße statt Einsatz steht auch noch ein Blitzeranhänger. Falls ihr aber noch was seht, Staus oder Blitzer, dann klingelt gern kostenfrei durch unter der 0800 0821 934. Wir von Kanal C wünschen natürlich eine gute und vor allem sichere Fahrt.
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2: Zweite Hälfte, erste Stunde ist bei uns auch Gewinnspielzeit. Und auch dieses Mal kriegt ihr bei uns 2 Cocktailgutscheine beim Engie zu gewinnen. Wie ihr die gewinnen könnt und welches Promi-Drama sich aktuell in den Sportnews befindet, das erfahrt ihr gleich. Dafür haben wir natürlich die beste Musik am Start. Den Anfang macht Champagne featuring Gustav, Stickle with the Song Lichter aus. Im Studio sind heute die Feli.
0: Und der Tobi. Jetzt machen wir wirklich das Licht aus.
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1: Dieses Wochenende ist ja wieder das Oktoberfest gestartet. Da freue ich mich gerade so richtig drauf. Wie sieht's aus? Wir schnappen uns jetzt die nächste Regionalbahn und fahren zur Theresienwiese.
2: Ja, aber boah, du, ganz ehrlich, ich muss sagen, ich bin eigentlich noch vom Plärrer so bedient. Also ich brauche nicht schon wieder Amorsphäre. Aber ganz ehrlich, so eine bisschen Abwechslung wäre nice, weil irgendwie habe ich gerade viel mehr Bock auf so einen richtig guten Cocktail.
1: Boah, ich glaube aber nicht nur du, sondern auch ihr da draußen. Das passt jetzt, dann passt jetzt aber auch gut auf, denn ihr habt jetzt wieder die Chance bei uns, 2 gratis Cocktails für das Enchilada in der Hallstraße zu gewinnen.
2: Yes, und das ist auch alles ganz easy, denn alles, was ihr dafür tun müsst, ist bei uns anzurufen. Und zwar unter der 0821 50 5 mal die 7. Und wenn ihr schnell genug seid, dann gehören die 2 Cocktailgutscheine auch schon euch.
1: Und falls das zu schnell war, sage ich euch die Nummer nochmal. 0821 50 5 mal die 7. Ihr habt ab jetzt einen Song lang Zeit anzurufen und der kommt von 21 Pilots und heißt Drag Path. Denkt dran, seid schnell und viel Glück!

0: Das war eben 21 Pilots mit Dragpuff hier auf Kanal C.
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0: Ja, und es hat tatsächlich gerade jemand angerufen, nämlich die liebe Sabine. Hallo Sabine.
2: Ja, hallo.
0: Hi, du bist ja ganz aufgeregt. Ja, schön. Und dann würde ich sagen, da hast du allen Grund dazu, denn die beiden Cocktails, die gehören nämlich dir.
2: Das freut mich aber sehr.
0: Möchtest du vielleicht noch jemanden grüßen? Der schaut gerade nämlich durch die Scheibe rein.
2: Ja, natürlich, den Niklas.
0: Also Niklas, hast du es gehört? Viele Grüße. Ja, cool. Mit wem gehst du denn gerne Cocktails trinken mit den zwei Gutscheinen?
2: Mit meinem Liebsten.
0: Oh, der ist sehr schön.
2: Mit dem Karl.
0: Mit dem Karl, ach ja, nein. Und hast du da auch so einen speziellen Lieblingscocktail, mit dem du den gerne trinken möchtest?
2: Ja, also ich trinke wahnsinnig gern einen Mai Tai.
0: Ein Mai Tai, oh, der ist auch nice. Okay, dann würde ich sagen, gehört der Mai Tai Ihnen. Und bleiben Sie am besten noch kurz in der Leitung dran, dann können wir Ihnen nicht alles weitere klären. Und ihr da draußen, ihr bekommt nämlich auch noch was zu hören, nämlich Cassia mit Together in My Hand auf Kanal C.

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1: Vielleicht habt ihr die neue Werbung von Sydney Sweeney für den Sportwettenanbieter Novik schon gesehen. Darin posiert die Schauspielerin mit verschiedenen Sportgeräten, teilweise fast nackt. Und genau diese Inszenierung sorgt gerade für ordentlich Kritik. Wir von Kanal C haben mal einen Ausschnitt für euch dabei.
2: Sports, sports, sports, sports, sports.
3: You can't trade this. I just look at here. No betting on wars or deaths and no politics. Just you, your takes on sports.
4: Tja, Sports ist halt wirklich das Stichwort dabei. Novik will sich als Sportwetten

0: Plattform präsentieren, bei der es nur um eure Einschätzung zum Sport geht. Und gleichzeitig wird aber eine Schauspielerin, die selbst gar keine Profisportlerin ist, in sehr freizügigen Posen mit Sportgeräten gezeigt. Und genau diese Kombination sorgt gerade für Kritik.
1: Vor allem SportlerInnen sagen, das Problem ist nicht, dass Sydney Sweeney ihren Körper so zeigt. Sie darf natürlich selbst entscheiden, wie sie sich präsentiert. Die Kritik richtet sich vielmehr dagegen, dass ein Frauenkörper hier als Blickfang eingesetzt wird, um ein Sport- und Wettangebot zu verkaufen.
0: Ja, und das trifft einen ziemlich genau empfindlichen Punkt im Frauensport. AthletInnen kämpfen seit Jahren darum, für ihre Leistungen, ihre Kraft und ihr Können wahrgenommen zu werden und eben nicht ständig auf ihr Aussehen reduziert zu werden. Die Boxweltmeisterin Skye Nicholson zum Beispiel hat deshalb einen ziemlich treffenden Vergleich gemacht. Es ist ein Unterschied, ob man sexy aussieht, weil man Sport macht, oder ob man Sexualität benutzt, um Sport zu verkaufen.
1: Gleichzeitig muss man aber auch sagen, aus Marketing-Sicht funktioniert die Kampagne offensichtlich. Sie ist provokant. Sweeney hat eine riesige Reichweite und jetzt reden alle über Novik. Sie selbst ist außerdem nicht einfach nur das Werbegesicht, sondern auch am Unternehmen beteiligt. Sie profitiert also vom Erfolg dieser Kampagne.
0: Und genau auf diese Inszenierung haben einige SportlerInnen ziemlich direkt reagiert. Die ehemalige Turnerin Gracie Kramer hat Videos aus ihren eigenen Karrieren gepostet. Beim Training und beim Wettkampf zum Beispiel. Viele andere SportlerInnen haben sich dabei angeschlossen. Die Botschaft dahinter? So sieht eine Frau im Sport eben wirklich aus.
1: Trotzdem bleibt für mich der entscheidende Punkt, Frauen können natürlich sexy sein und gleichzeitig starke SportlerInnen. Problematisch wird es, wenn die Sexualisierung plötzlich da ist, was die Aufmerksamkeit überhaupt erst erzeugen soll. Gerade junge Mädchen sollten im Sport doch auch sehen, was Frauen mit ihren Körpern leisten können. Und nicht nur, wie sie dabei aussehen.
0: Ja, und am Ende geht es also darum, welches Bild wir vom Frauensport zeigen wollen und wofür Frauen darin Aufmerksamkeit bekommen. Jetzt geht's aber erstmal hier auf Kanal C weiter mit Sif Jacobsen und The Fixer hier auf Kanal C.

0: Ihr hört gerade im Hintergrund den zweiten Song aus unserem Musikmotto Sax Appeal. Und wir spielen euch nämlich jede halbe Stunde einen Song mit Banger-Saxophon-Solos, den ihr gerade hört, ist Rain Me In von Sam Bender mit Olivia Dean.
1: Ja, und er ist der jüngste Song von allen Liedern aus unserem Musikmotto heute und zeigt, dass das Instrument auch heute in der Popwelt noch für Stimmung sorgt. Ja, und in einer halben Stunde, da geht's dann weiter mit dem nächsten Saxophon-Banger. Aber davor hat nochmal die Rosalie die Weltnews für euch.
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3: Im Studio Rosalie Stadel, Berlin. Nach den Landtagswahlen gerät Bundeskanzler Friedrich Merz unter Druck. In Mecklenburg-Vorpommern fliegt die CDU erstmals seit der Gründung der BRD aus einem Landesparlament. Die AfD gewinnt mit 38,2% vor der SPD mit 35,5%. Mit den Linken und den Grünen könnte Manuela Schwesig trotzdem wieder Ministerpräsidentin werden. Auch in Berlin wurde gewählt. Die Linke hat mit Spitzenkandidatin Elif Eralp laut vorläufigem Ergebnis mit 25,7% klar gewonnen. Merz hat klar gemacht, dass er trotz der Niederlage CDU-Chef und Bundeskanzler bleiben will. Moskau. Die Kreml-Partei Geeintes Russland hat die Parlamentswahl in Russland klar gewonnen. Sie kommt auf 57,83% der Stimmen. Das wurde am Montagvormittag bekannt gegeben. Damit hat die Partei von Wladimir Putin 355 von 54 Sitzen im russischen Parlament und kann mit Verfassungsmehrheit weiterregieren. Die einzige Kreml-kritische Oppositionspartei und internationale Wahlbeobachter waren nicht zugelassen. Oppositionelle werfen der Wahlbehörde vor, die Ergebnisse zu fälschen. Riad. Ein Angriff der Houthi-Rebellen auf Saudi-Arabien hat den Ölpreis steigen lassen. Die Houthis, eine vom Iran unterstützte Miliz aus dem Jemen, haben Raketen und Drohnen auf die saudische Hauptstadt Riad und die Hafenstadt Yanbu am Roten Meer abgefeuert. Über Yanbu exportiert Saudi-Arabien einen Teil seines Öls. Der Angriff verschärft die Spannungen im Nahen Osten, während die Verhandlungen zwischen USA und dem Iran festgefahren sind.
1: Danke dir, Rosalie.
0: Das Wetter. Es ist 23.02 Uhr auf Kanal C und wir schauen nach draußen. So heiß wie in August ist es schon lange nicht mehr. Wir haben aktuell kühle 8 bis 9 Grad und es wird auch noch heute kühler werden. Diese Woche erwarten uns noch Höchsttemperaturen bis 25 Grad am Samstag und Sonntag und sonst liegen wir bei Temperaturen bis zu 19 Grad. In den Abendstunden erwarten wir dafür Temperaturen bis zu 3 Grad, bringt also gerne eine Jacke mit.
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1: Und wir werden mal

0: Blick auf die Straßen und haben ein paar Gefahrenmeldungen für euch. Und zwar einmal auf der A8 Richtung Stuttgart zwischen Odelshausen und Adelshausen ist ein Fahrzeug im Fahrbahnrad liegen geblieben. Dann auch wieder auf der A8 Richtung Stuttgart zwischen Dasing und Friedberg haben wir Bergungsarbeiten am Fahrbahnrand. Dann jetzt auch auf der A8 und diesmal Richtung München zwischen der Raststätte Leipheim Süd und Günzburg ist eine Baustelle, wobei die rechte Spur dabei die ganze Nacht bis Mitternacht ungefähr gesperrt ist. Und dann auch noch auf der A99 Westumfahrung Richtung Stuttgart ist der Allacher Tunnel gesperrt, weil dort die Hörnkontrolle einmal ausgelöst wurde. Die neuesten Blitzer findet ihr natürlich bei uns einmal in Günzburg auf der Weißenhorner Straße stadteinwärts, in Oberschöneck in der Ortsdurchfahrt und in Leukirchen in Öschwig. Da steht nämlich auch ein Blitzeranhänger. Falls aber ihr noch was da draußen seht, dann klingelt gerne kostenlos durch unter unserer Verkehrshotline der 0800 0821 934. Wir von KLC wünschen euch eine gute und vor allem sichere Fahrt.
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0: Und rein geht's in die zweite Stunde Kanal C und gleich wird's vor allem richtig spannend, denn gleich kommt meine Kollegin Sophie hier ins Studio rein, denn sie hat nämlich das große Kanal C-Quiz dabei. Also, falls ihr gleich miterleben wollt, wie viele und ich bei den Fragen ablosen, dann bleibt unbedingt dran. Das wird schon mega lustig. Aber davor gibt's noch den neuesten Sound. Und zwar von James Merritt und Kevin Laughlin. Und los geht's mit Robin und ihrer Single Burnt. Am Mikrofon sind für euch heute der Tobi.
2: Und die Feli.
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1: Genau, komm einfach zum Radio zu uns, nämlich zu Kanal C. Wir sind ja ein Ausbildungssender, ein studentischer. Und Feli, dich gibt's ja auch schon ewig lange, ja, oder?
2: Bei Kanal C. Ich sag immer ganz gerne, ich gehöre zum Sortiment mittlerweile. aber ich bin seit 2019 dabei.
1: Seit 19?
2: Oh, 2019. Krass. Also ich bin November reingekommen. Irgendwie hängen geblieben und ich mache das super gern, ehrlich. Also das ist wirklich...
1: Ja, bei so vielen Dienstjahren.
2: ich bin die Dienstälteste mittlerweile.
1: Krass.
2: Aber es ist okay. Ich werde auch irgendwann diese Fackel auch wieder weitergeben. Aber jetzt habe ich noch viel Spaß.
1: Ja, aber in den ganzen Jahren darfst du bestimmt ordentlich was gemacht, oder?
2: Ja, und das könnt ihr auch alles bei uns lernen. Also Musik abhören, dann bewerten, dann eine Playlist machen. Ihr dürft dann auch irgendwann moderieren.

0: natürlich müsst ihr dann so eine Excel-Tabelle durchackern, wo dann drin steht, was ihr alles machen müsst. Aber ihr müsst halt zumindest einmal was gemacht haben von allen Bereichen. Und dann gibt es auch noch so coole Ressorts, wie zum Beispiel der liebe Tobi, der ist im Technik-Ressort. Das heißt, wenn ich Technikfragen habe, Tobi ist the man to go to.
1: Ja, aber du bist ja auch, hast da auch einen wichtigen Vorsitz. Ne?
0: Ja.
1: Du bist ja im Vorsitz.
0: Vereinsvorsitz.
1: Auf jeden Fall Vereinsvorsitz, ja. Genau.
0: Aber ich mache es ja natürlich nicht alleine und wir alle machen das nicht alleine. Also genau. Wir sind da alle zusammen. Genau, und wir durften auch schon viel, viel lernen über die Zeit. Moderieren ist immer was ganz Schönes, aber ich finde auch die ganzen anderen Aufgaben sind toll zu machen.
1: Oh ja, und ich
0: weiß. Social Media zum Beispiel, also Hut ab an die Personen, die Social Media machen, also wirklich, also das könnte ich nicht, das ist so viel Arbeit, die da reinfließt, das ist also wirklich Hut ab.
1: Aber ist ja auch aufgeteilt in der Gruppe, da seid ihr ja auch nicht alleine.
0: Halt.
1: Ja, total. Und ich würde sagen, damit ihr auch überhaupt zu dieser Familie kommen könnt, wo müssen die denn überhaupt hin, Philipp?
0: In die Eichleitnerstraße 30. An der alten Universität, da fährt er am besten mit dem 35er oder ihr nehmt die 1er Richtung Göckingen.
1: Oh.
0: Und wenn ihr nicht alleine hingehen wollt, dann schreibt uns einfach auf Insta, dann holen wir euch ab oder jemand anders begleitet euch.
1: Genau, und dann freuen wir uns, wenn wir
0: jeden
1: euch...
0: Jeden Dienstag, by the way.
1: Genau, jeden Dienstag um 20 Uhr in der Eichleitnerstraße, genau. Da haben wir unsere Redaktionssitzung, genau. Und da freuen wir uns natürlich auch, wenn wir euch dann demnächst dann vielleicht willkommen heißen können. Und wir machen jetzt erstmal auch weiter mit Musik, denn hier ist James Marriott mit Burn Down the Disco.

0: Und wir sind jetzt nicht mehr zu zweit im Studio. Nein, da ist jetzt jemand dazugekommen, nämlich die liebe Sophie. Hi!
1: Hallöchen, ich freue mich.
0: Und du hast ja was für uns mitgebracht, oder?
1: Ein richtig tolles Quiz habe ich euch mitgebracht. Und zwar passend nämlich zum Wiesenstart ein Wiesenquiz.
0: Oh, krass, okay. Da habe
2: ich
0: kein
2: Ich habe gar keinen blassen Schimmer, aber ist okay.
0: Dann losen wir wirklich spaßig ab. Hau mal rein.
1: Nein, ihr werdet das schaffen. Also, Okay. Wir fangen mal ein bisschen historisch an. Und zwar, was war der Anlass für das erste Oktoberfest in 1810? Und zwar war das A, der Geburtstag von Freiherr von Hardenberg, B, eine Hochzeit oder C, ein Regierungswechsel?
2: Ich tippe jetzt einfach mal auf B.
0: Ich glaube eher C.
1: Dann geht der Punkt an Feli. Und zwar hat nämlich die Namensgeberin der Theresienwiese den bayerischen Kronprinzen Ludwig August geheiratet.
0: Oh, genau. Okay, krass.
1: Dann denke ich ein bisschen einfacher. Wie viele Menschen besuchen denn jährlich so die Wiesen? Sind das 5 bis 6 Millionen, 6 bis 7 Millionen oder 7 bis 8 Millionen Menschen? So circa im Schnitt.
0: Boah, ich glaube schon 7 bis 8, ne? Also C.
2: Ja,
0: weil
2: also
0: die Wiesen
2: die halbe Welt, wenn ich das ehrlich sagen darf, aber
0: die sind weltweit.
2: Ich glaube, ich stimme dir dazu.
0: Gern, C, ne?
2: Ja.
0: Hau mal C ein, lock mal C ein.
1: Ja, lock dir ein. Ich glaube, der letzte Stand war irgendwie 7,2 oder sowas, ich gelesen habe. Ja.
0: Oh. Das ist krass. Aber gut, erfolgreichstes Volksfest der Welt.
1: Okay, dann ein Rekord. Und zwar, bei wie viel Mass liegt der derzeitige Weltrekord im Masskrug tragen? Bei A 17, B 29 oder C 40?
0: Du siehst so aus, als ob du eine Ahnung hättest, Feli.
1: Ja, Feli hat schon direkt da, Arm gehoben.
2: Warte. Ich habe da letztens einen Post dazu gesehen. Moment. Ich glaube, 40 wird es aber nicht sein. Na, wobei. Wobei, zwei, warte. Doch, 40 könnte es sein.
0: Ich tippe eher auf A, glaube ich.
2: Auf A 17?
0: Auf A 17, ja. Ich glaube, das ist gerade mal so viel, oder?
1: Na, da kriegt ihr beide keinen Punkt. Das sind 29.
0: 29,
1: okay. Und zwar steht der Rekord auch schon seit einigen Jahren. Ja? Und der Mann, der hat auch seinen eigenen Rekord schon mehrfach selber gebrochen. Und zwar 2017 war das. Über eine Distanz von 40 Metern hat er seine 29 Krüge da getragen.
0: Krass.
2: Ja, also ich stelle mir gerade so vor, wie viel das eigentlich ist. Warte,
0: 5? Ja, echt?
2: Ja,
0: okay. Also es ist viel zu
1: ist
0: viel.
1: Eine Menge.
0: Aber jedenfalls sind es genug Punkte für dich, Feli. Also, ja, ich glaube, es ist besser das Gym, ne? Also, aber trotzdem sind es mehr Punkte für dich, Feli.
2: Haben wir noch eine kleine Frage, oder?
0: Eine kleine Frage?
1: Ja, wollt ihr noch?
0: Also, wenn du noch eine kleine Frage hast, eine kleine Frage haben wir noch.
1: Es geht um eine Berühmtheit. Und zwar 2006 fiel eine Berühmtheit nämlich auf und hat danach ein Wiesenverbot ausgesprochen bekommen. Und zwar war das A. Paris Hilton, B. Kim Kardashian oder C. Markus Söder.
2: Ich will einfach B sagen.
0: Ja, ich glaube eher auch die Kim, oder?
1: Es war tatsächlich Paris Hilton.
0: Nein.
1: Und zwar kam sie da in ihrem Glitzerdirndl an und hat dann Werbung mit einer edelsteinbesetzten Dose Prosecco von ihrer eigenen Marke gemacht, obwohl ihr vorher gesagt wurde, mach's nicht.
0: Okay.
1: Ja. Gut. Bisschen für Eigenwerbung genutzt.
0: Ja. Waren wir beide daneben.
2: Honestly, richtig geile Fragen, danke.
0: Ja, echt so. Also ich glaube, die Runde geht aber trotzdem an Feli hier. Ja.
1: Herzlichen Glückwunsch.
2: Ja. Beide.
1: So schlecht habt ihr euch beide nicht angestellt.
0: Ja, und waren alle, die da draußen mitgeraten haben, auch herzlichen Glückwunsch, ihr habt auch gewonnen. Danke dir, liebe Sophie, es hat mega Spaß gemacht. Wir machen jetzt aber nicht mit einem Wiesensong weiter, sondern mit Black Sun White's Noise Mastered. Und zwar von Pomfem, ganz exklusiv hier auf Kanal C.

0: der Woche.
1: Das letzte Septemberwochenende steht an und in Augsburg heißt das Tora-Michele-Zeit. Am 26. und 27. September wird auf dem Rathausplatz einer der ältesten Bräuche der Stadt gefeiert. Belegt ist er seit 1616 und so etwas gibt es übrigens nur hier in Augsburg.
2: Ja, und normalerweise erscheint dabei zu jeder vollen Stunde eine Figur des Erzengels Michael im Fenster vom Perlachturm und sticht dabei den Teufel nieder. Und der Turm, der wird aber noch immer saniert. Michael hat also auch dieses Jahr frei.
1: Zum Glück hat sich seine Vertretung schon letztes Jahr bewährt. Das Kasperle, gespielt von der Augsburger Puppenkiste. Auf einer Bühne am Rathausplatz wird die Geschichte stündlich zwischen 10 und 18 Uhr als Marionettenspiel erzählt. Der Teufel hat also auch ohne Turm keine Chance.
2: Ja, und nach jeder Vorstellung, da steigen Luftballons mit Friedensgrüßen in den Himmel. Und wer Glück hat, der bekommt für seinen Beitrag zum Weltfrieden sogar noch einen Preis obendrauf.
1: Drumherum ist einiges los. Im Märchenzelt gibt's Geschichten von Engeln und Teufeln und bei der FCA könnt ihr euch auch an der Torwand und Bolzbox austoben. Es ist also für jung und alt einiges geboten.
2: Ja, und am Sonntag lohnt sich der Weg in die Innenstadt sogar doppelt, denn parallel starten in der Maximilianstraße rund 100 Oldtimer bei der Fuggerstadt Classic. Engel, Teufel und Oldtimer an einem Tag, das gibt's auch wirklich echt jeden Tag, ne?
1: Und das Beste dabei ist, der Eintritt ist frei. Also schaut am Wochenende auf jeden Fall am Rathausplatz mal vorbei. Wir von Kanal C wünschen euch viel Spaß beim Tora-Michele.

0: Im Hintergrund hört ihr Sade mit Smooth Operator, der nächste Song aus unserem Musikmotto Sax Appeal. Und dieses Wort beschreibt den Song von Sade perfekt. Das Saxophon ist hier nämlich richtig jazzy und sehr elegant.
1: Ja, voll. Das passt halt echt wunderbar zu den entspannten Atmosphären des Tracks. Ganz anders halt auch beim nächsten Saxophon-Song. Nochmal, Saxophon-Song, den wir euch auch in einer halben Stunde etwas spielen. Also seid unbedingt gespannt und bleibt dran. Aber jetzt kommen erstmal die Lokal-News und zwar von der Rosalie.
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3: Im Studio Rosalie Stadl, Landkreis Augsburg. Landrat Martin Seiler befürchtet während des Oktoberfests ein Chaos im Bahnverkehr Richtung München. Er hat sich deshalb an die Bayerische Eisenbahngesellschaft gewandt und fordert kurzfristig Klarheit, wie genug Platz in den Zügen zwischen Augsburg, Buchloe, Kaufering und München sichergestellt werden soll. Der Abschnitt zwischen Buchloe und Kaufering ist noch bis zum 6. Oktober nur eingleisig befahrbar. Dazu kommen während der Wiesn täglich rund 100.000 Besucher, die mit der Bahn nach München fahren. Augsburg Innenstadt. Die Linke hat am Montagnachmittag auf dem Rathausplatz gegen Strafanzeigen fürs Schwarzfahren demonstriert. Die Partei fordert, dass die Stadtwerke bei wiederholtem Fahren ohne Ticket keine Strafanträge mehr stellen. Ihr Argument? Wer die Geldstrafe nicht zahlen kann, landet im Gefängnis und das verschärfe Armut nur. Die Stadtwerke wollen an den Anzeigen festhalten, weil sie abschrecken sollen. Der Stadtrat berät am Donnerstag über den Antrag. Augsburg-Pfersee. Auf dem Wertachkanal hat am Sonntag ein Entenrennen für den guten Zweck stattgefunden. Nach mehr als 10 Jahren gab es damit wieder ein großes Badeentenrennen in Augsburg, veranstaltet von Lions Club Augsburg Rezia. Die kleinen gelben Rennenten schwammen von der Kulperhütte bis zum Kiosk Sonnenglück, gemeldet waren mehr als 2000 Enten. Der Erlös ging an das Projekt Die Wegbegleiterinnen, das junge Menschen mit Migrations- und Fluchthintergrund während ihrer Ausbildung unterstützt.
1: Danke, Rosalie!
0: Das Wetter. Es ist 23.31 Uhr auf Kanal C und wir schauen nach draußen. So heiß wie in Augsburg oder in August, ist es schon lange nicht mehr. Ja. Wir haben aktuell 9 Grad und es wird noch kühler. Diese Woche erwarten wir uns Höchsttemperaturen bis zu 25 Grad am Samstag und am Sonntag. Und sonst liegen wir bei Temperaturen bis zu 19 Grad. In den Abendstunden erwarten wir dafür Temperaturen bis zu 3 Grad. Bringt also gerne eine Jacke mit.
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1: Und wir gucken mal raus. Am Hauptbahnhof tut sich nichts, aber dafür auf der A8 Richtung Stuttgart zwischen Dasing und Friedberg. Da haben wir nämlich Bergungsarbeiten am Fahrbahnrand. Die dauern nämlich noch bis morgen um 21 Uhr an. Außerdem auf der A8 Richtung München zwischen der Raststätte Leipheim Süd und Günzburg ist eine Baustelle. Da ist nämlich die rechte Spur gesperrt. Die neuesten Blitzer, immer aktuell bei Kanal C, die stehen einmal in Illertissen auf der Hauptstraße und zwischen Wangen und Kiesleck im Gewerbegebiet und auch in Günzburg auf der Weißen

0: der Straße stadteinwärts. Aber falls ihr noch was habt, Staus oder Blitzer, dann klingelt gern kostenlos durch unter unserer Verkehrshotline, der 0800 0821 934. Kommt gut und sicher an.
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2: Und schon sind wir fast in der dritten Stunde Kanal C. Davor gibt es aber noch ein Album der Woche, auf das ich mich persönlich ganz dolle gefreut habe. Umso mehr, dass wir heute auch drüber sprechen können. Wieso uns das Album Modern Life is Lonely so angetan hat, hört ihr gleich. Dafür gibt es aber, also davor gibt es erstmal noch andere Musik. Hier ist Dominik Hartz mit dem Song Atme aus. Im Studio sind wir.
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1: Wie fühlt es sich eigentlich an, wenn sich die Welt um einen herum ständig verändert und man selbst erstmal überlegen muss, wo man dazugehört? Genau das Gefühl entsteht, wenn wir auf Kanal C uns das Album Modern Life is Lonely von der Band Holding Absence anhören.
2: Ja, und es ist mittlerweile das dritte Album bei der Band und es hat wirklich schon ziemlich in sich, ne? Zwischen Trauer, Liebe und Einsamkeit und einfach der Suche nach sich selbst entsteht so ein Sound, der gleichzeitig verletzlich und echt verdammt groß klingt.
1: Was dabei auch eine wichtige Rolle spielt, ist der Mut, der zu dieser Veränderung führt. Trotzdem bleibt der markante Sound von Holding Absence erhalten. Von Synth-Elementen bis hin zu den verschiedensten Elementen, aber natürlich bekommen die Songs dadurch auch eine neue Dynamik, die ihr zum Beispiel in den Track Scorched Earth hört.

Ja, und natürlich kann es bei den Themen auch langsamer Songs nicht bei Holding Absence fehlen, wie zum Beispiel der Song Take Me With You. Der schlägt dagegen eine etwas leichtere und schwebendere Richtung ein.

Inhaltlich steht hier starker Sehnsucht und Liebe im Mittelpunkt. Der Song beschäftigt sich mit dem Wunsch nach Nähe zu jemandem, zu einer Person, die man auch wirklich erreichen will. Was da aber auch stark mitfließt, ist die Unsicherheit, ob die Person das auch haben will.

0: Was ihr gerade im Hintergrund hört, ist der Song Heaven von Holding Absence, auch einer meiner Lieblingsfavoriten auf diesem Track. Aber was es auch noch gibt, ist das Snippet, was wir aus dem Song Reflection haben. Das ist einer der Songs, die sehr stark mit dem klassischen Holding Absence Song verbunden sind. Der Song bedingt sehr zurückgenommen und baut sich immer wieder weiter auf. Und genau das macht der Song auch aus. Aber hört doch mal gerne selber rein.
1: Ja, und der Track Reflection, den man eben hören kann, der ist einer der Songs, der sehr stark mit dem klassischen Holding Absence Sound verbunden sind. Und der Song, der beginnt zurückgenommen und baut sich aber immer weiter auf. Und genau das macht eben diesen Song auch aus, ne? Weil sie greifen in dem Album allgemein Themen auf, die aktuell für junge Menschen ziemlich relevant sind.
0: Und genau diese Mischung aus emotionalen Melodien, elektronischen Elementen und den härteren Passagen machen das Album Modern Life is Lonely zu dem, was es ist. Pure Ehrlichkeit. Genauso ist es auch in dem Song Heaven, den ihr vorhin auch gehört habt, der nochmal eine andere Seite von Holding Absence zeigt und die melancholische Atmosphäre mit den großen Melodien verbindet.
1: Ja, und deswegen habt ihr Heaven von der Band Holding Absence in dem neuen Album Modern Life gerade gehört auf Kanal C. Und deswegen machen wir jetzt hier weiter mit Blue Eye und Make a Living.

0: Das war eben You mit Durchschnitt hier auf Kanal C. Und tja, Feli, du warst ja auch schon nicht nur bei Kanal C, bist ja überall aktiv, sondern hast ja auch noch ganz schön viele andere Sidequests.
1: Ja, und du auch. Also wir haben vorhin ein bisschen drüber gequatscht, was wir so alles in unserem Lebenslauf haben. Und ja, jetzt wo dieses neue Semester anfängt, heißt es ja für die meisten Menschen unter uns, neuer Job, vor allem für die Studierenden, neuer Werkstudentenjob.
0: Ja, das stimmt. Und Werkstudentenjob ist ja auch ganz schön wichtig, also wenn man nebenzu halt auch sein Geld aufbessern möchte, beziehungsweise wenn man es auch braucht.
1: Genau, erstens das, aber auch praktische Erfahrung ist da auch das Ein voll. Und O in diesem Punkto. Ich bin halt ein bisschen rum. Honorarbasis, sag ich nur.
0: Ja, okay.
1: Was hast du denn so gemacht? Wieso bist du überhaupt so gut in Technik?
0: Ach Gott, weil ich generell in der Freizeit alles Mögliche gerne mit Technik mache. Sei es Veranstaltungstechnik, sei es was mit Computern, egal ob was irgendwas mit Knöpfe hat und blinkt, so wie hier das Mischpult, drücke ich sofort gerne drauf. Und sehr viel Technik habe ich zum Beispiel auch bei einem Ort, wo ich auch sehr viel oftmals bin, nämlich im Planetarium.
1: Ach, wie cool.
0: Ja, da.
1: Planet.
0: Ja, da bin ich. Ja.
1: Träumchen ist das.
0: Da kannst du voll durchreisen durchs All. Und da bin ich halt auch Moderator, Science Presenter und erkläre halt den Leuten was über die Astronomie, über den aktuellen Sternenhimmel. Und da ist halt auch sehr viel Technik mit dabei. Ich liebe das Full-Dome-Prinzip einfach ohne Ende.
1: Ja. Nee, aber ich finde Sternen immer allgemein ganz was Schönes.
0: Ja, Astronomie ist einfach die Faszination.
1: Also
0: ist genial.
1: Im August waren wir in Kaufbeuren und haben uns die Sterne auf dem Feld angeguckt. Das war, ehrlich, schöne Zeit. Gute Erinnerung.
0: War der Himmel sogar sehr klar?
1: Der war so klar. Also wir haben schon um, 2 Uhr morgens ganz viele Sternschnuppen sehen können. Und wir waren halt am See.
0: Krass.
1: Aber ganz süß,
0: Habt ihr dann auch die Milchstraße gesehen?
1: Ja, haben wir, Also geil. Das war nicht so klar wie sonst mal, aber es war schon cute.
0: Oh. Ja, aber die ist ja sehr, sehr selten, dass man die überhaupt sehen kann.
1: Ja, absolut. Und vor allem, es war halt auch richtig astronomisch dieses Jahr richtig viel los. Steht sonst noch was an diese Woche? Weißt du da was?
0: Bei der Woche? Ja, zumindest etwas, was uns sogar alle betrifft. Nämlich diesen Mittwoch.
1: Wie?
0: Da spürt ihr es bestimmt.

0: alle das Herbstäquinoktium.
1: Was ist das bitte?
0: Nichts anderes als die Herbsttag- und Nachtgleichen. Ach, ja, ah, okay. Da ist wieder der Tag genauso gleich lang wie die Nacht. Ja, also in dem Sinne vielleicht nicht ganz so was Spannendes, aber wir hatten ja im August was ultra Spannendes. Die Sonnenfinsternis.
1: Ja.
0: Hast du die erlebt?
1: Nee. Wir saßen da am Esstisch und haben Spaghetti gegessen.
0: Okay.
1: Aber wir hatten auch keine Brillen, deswegen waren wir nur so, wir wollen es jetzt auch nicht riskieren.
0: Ja.
1: Aber wir haben dafür die Sternschnuppen dann am Abend gesehen. Also es war an dem gleichen Tag.
0: Immerhin die Sternschnuppen. Ja. Könntest
1: du
0: euch noch
1: Hast
0: was wünschen?
1: Du das anschauen können?
0: Ja, muss ich gestehen. Ich hatte eine Brille, ich war da im Zeiss Großplanetarium in Berlin, durfte die dort anschauen. Aber wie gesagt, kleiner Tipp, auch für alle da draußen, ne, falls ihr keine Brille das nächste Mal dabei habt, dann nutzt am besten so ein Küchensieb. Ja, schaut aber jetzt nicht mit dem Küchensieb in die Sonne, auf keinen Fall, sondern schaut dann auf den Schatten auf dem Boden hin. Weil das ist dann so eine Art Sonnenprojektion.
1: Ja.
0: Und dann kann man nämlich dann den Schatten der Sonne quasi dann sehen, wie sich dann der Mond dann davor schiebt. Und dann hast du ganz, ganz, ganz, ganz, ganz viele kleine Sonnenfinsternissen auf dem Boden.
1: Also ich wusste nicht, dass man das mit einem Küchenlöffel aufmachen kann, weil ich hatte immer ganz viele
0: Sieb.
1: Sieb, sorry. Ja. Nee, mach das nicht mit einem Küchenlöffel.
0: Ja, mit Küchenlöffel, da könnte man wenig sehen.
1: Nee, aber ich habe so andere Geschichten erfahren, dass man das auch einfach auf eine Wand projizieren kann, was auch sehr spannend ist.
0: Ja, total.
1: Ja, aber cool.
0: Ja, nee. Definitiv. Kannst du dir vielleicht merken für das nächste Mal. Gell?
1: Wann ist das nächste Mal? 2040?
0: Ja, ungefähr. Also die nächste Sonnenfinsternis in Europa ist, glaube ich, 2080, 81.
1: Oh, noch später, ja.
0: Da darfst du mich jetzt nicht schlagen, mein Chef. Ich weiß es jetzt gar nicht genau. Aber die nächste Sonnenfinsternis in Europa ist sogar nächstes Jahr. Und zwar auch wieder in Spanien.
1: Nee, dann freuen wir uns auf jeden Fall drauf.
0: Ja.
1: Und ich würde sagen, mit den Worten machen wir weiter mit der Musik, oder?
0: Ja, und zwar, wer kommt denn jetzt? Jetzt kommt nämlich Redman mit Trauriger Geist hier bei Kanal C.
1: Viel Spaß.

0: Ja, also das war der Song, ich kann gerade den Namen nicht lesen, aber wir machen jetzt weiter mit der Sendung und da zuerst kommt wieder die Rosalie mit den Weltnachrichten.
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2: Das war gerade der Motto-Song, der Motto-Text.
3: Rosalie Stern, Berlin.
2: Deswegen habe ich gewartet, ja.
3: Bundeskanzler Friedrich Merz unter Druck. In Mecklenburg-Vorpommern fliegt die CDU erstmals seit der Gründung der BRD aus einem Landesparlament. Die AfD gewinnt mit 38,2% vor der SPD mit 35,5%. Mit den Linken und den Grünen könnte Manuela Schwesig trotzdem wieder Ministerpräsidentin werden. Auch in Berlin wurde gewählt. Die Linke hat mit Spitzenkandidatin Elif Eralp laut vorläufigem Ergebnis mit 25,7% klar gewonnen. Merz hat klargemacht, dass er trotz der Niederlage CDU-Chef und Bundeskanzler bleiben will. Moskau. Die Kreml-Partei Geeintes Russland hat die Parlamentswahl in Russland klar gewonnen. Sie kommt auf 57,83% der Stimmen. Das wurde am Montagvormittag bekannt gegeben. Damit hat die Partei von Wladimir Putin 355 von 54 Sitzen im russischen Parlament und kann mit Verfassungsmehrheit weiterregieren. Die einzige Kreml-kritische Oppositionspartei und international

0: Alle Wahlbeobachter waren nicht zugelassen. Oppositionelle werfen der Wahlbehörde vor, die Ergebnisse zu fälschen. Riad. Ein Angriff der Houthi-Rebellen auf Saudi-Arabien hat den Ölpreis steigen lassen. Die Houthis, eine vom Iran unterstützte Miliz aus dem Jemen, haben Raketen und Drohnen auf die saudische Hauptstadt Riad und die Hafenstadt Yanbu am Roten Meer abgefeuert. Über Yanbu exportiert Saudi-Arabien einen Teil seines Öls. Der Angriff verschärft die Spannungen im Nahen Osten, während die Verhandlungen zwischen USA und dem Iran festgefahren sind.
1: Danke dir, Rosalie.
2: Das Wetter.

0: am Fahrbahnrand. Das dauert noch bis morgen um 21 Uhr. Dann in der Gegenrichtung, A8 Richtung München, zwischen der Raststätte Leipheim Süd und Günzburg haben wir eine Baustelle. Da ist die rechte Spur gesperrt. Und auf der L306 Ebert H. Zell zwischen Obert-Essendorfer Straße und B465 in beiden Richtungen sind Pferde auf der Fahrbahn. Also da bitte besonders aufpassen. Die neuesten Blitzer, immer bei uns bei Kanal C, stehen einmal in Innertissen auf der Hauptstraße, dann zwischen Wangen und Kiesleck im Gewerbegebiet und auch in Günzburg auf der Weißenhorner Straße stadteinwärts. Da steht nämlich auch ein Blitzeranhänger. Falls ihr aber noch was habt, Staus oder Blitzer, dann klingelt gern kostenlos durch unter unserer Verkehrshotline der 0800 93 4. Ihr von Kanal C wünschen euch eine gute und vor allem sichere Fahrt.
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0: Ja, und es wird schon immer später an diesem Montagabend. Oder soll ich jetzt dann doch eher sagen, in einer Minute an diesem Dienstagmorgen. Wir drehen jetzt aber auf jeden Fall nochmal so richtig für euch auf, denn gleich gibt's die aktuellsten News aus dem Konsolenkrieg rund um Sony. Und wir haben noch einen Geheimtipp für eine YouTube-Serie für euch, also bleibt noch unbedingt dran. Immer noch wach und live sind für euch heute der Tobi.
2: Und die Feli.
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0: Das war Love to, nee, to, ne, to flow mit, to flow mit Source Live hier auf Kanal C. Und erinnert ihr euch noch an diesen, ja, an diesen sogenannten Konsolen Wars? Das ist nämlich der Name für den Wettstreit darum, welche Videospielkonsole am besten ist. Und der Sieger, der stand bis vor kurzem eigentlich noch gar nicht fest. Doch jetzt ändert sich alles daran.
1: Aber welche Lager gab es überhaupt in diesem Krieg? Und wie haben sie sich bekämpft? Nun ja, die drei großen Player waren grob gesagt eigentlich schon immer Nintendo, PlayStation und Xbox. Und ihre Waffen waren die Grafik, Rechenleistung und die exklusiven Spiele ihrer Konsolen.
0: Ja, und vor 20 Jahren hat sich Nintendo dann aber aus dem Konflikt zurückgezogen. Sie wurden sozusagen zur Schweiz vom Konsolenkrieg. Denn seit der Nintendo Wii fokussieren sie sich auf weniger leistungsstarke Konsolen, die dafür aber in Sachen Steuerung und Tragbarkeit innovativ sind.
1: Naja, nachdem Nintendo sich also in seine eigene Nische zurückgezogen hatte, kam es zu einem Wettrüsten zwischen nur noch zwei Marken. Sonys PlayStation und Microsofts Xbox. Und den Start von diesem Zweikampf hat Sony erstmal ordentlich verhauen. Ihre PlayStation 3 war nämlich ganze 100 Euro teurer als die Xbox 360. Der Grund? Ein eingebauter Blu-ray-Player. Merkt euch das.
0: Ja, und auch sonst war Xbox einfach stärker. Besonders was den Online-Multiplayer und die exklusiven Spiele anging. Obwohl die Konsolen ungefähr die gleiche Leistung hatten, ging Microsoft deshalb als klarer Sieger hervor. Aber Hochmut kommt vor dem Fall.
1: Wie hat Xbox versucht, ihren Erfolg in der nächsten Generation zu tragen? Richtig, indem sie ihre Xbox One 100 Euro teurer machen als die PlayStation 4 und zusätzlich eine digitale Sperre einbauen wollten, durch die man die psychischen Discs der Spiele nicht mehr weitergeben konnte. Obwohl sie schnell zurückgerüdert sind, waren sie damit eigentlich bei allen Playern unten durch.
0: Ja, und so begann 2013 also die Alleinherrschaft von PlayStation. Und ihr Motto dabei? For the players, also für die Spielerinnen und Spieler. Und was wollen die? Spiele. Zum Beispiel von Hideo Kojima, dem gefeiertsten Entwickler der Szene. Der pflegte nämlich eine innige Partnerschaft mit PlayStation.
1: Und jetzt dürft ihr da draußen raten, wie Sony gerade diesen absoluten Erfolg in die Zukunft tragen will. Okay, alle, die geraten haben, Discs abschaffen und gleichzeitig digitale Käufe zurückziehen, hatten recht, denn ausgerechnet Sony, die mit den extra Blu-ray-Player, fördern jetzt eine Zukunft, in der die SpielerInnen nichts mehr gehört.
0: Ja, und die Fans, die sind gar nicht so happy damit. Aber immerhin hat PlayStation noch Kojima, richtig? Nee, falsch, denn sein neuestes Herzensprojekt ist ihnen anscheinend zu teuer geworden. Und ausgerechnet, in wessen Arme ist er jetzt gelaufen? Ja, ihr könnt es euch denken. Die von Xbox. Das ist wirklich wie eine Fernsehsoap geworden.
1: Und es wird also plötzlich wieder spannend im Konsolenkrieg. Und wir von Kanal C halten euch natürlich auf dem Laufenden. Davor spielen wir euch jetzt erstmal wieder tolle Musik. Hier ist Fleetwood Mac mit dem Song Landslide auf Kanal C. Viel Spaß!

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1: Diese Woche haben wir euch ein YouTube-Format mitgebracht, das wir in unserer Kanal C-Redaktion gerade sehr feiern. Die Rede ist von Umid kauft. Wie der Name es vielleicht vermuten lässt, geht's da um Autoankäufe bei Umid.
2: Ja, und der ist nicht nur YouTuber, sondern auch Händler für Luxusautos. Also normalerweise verkauft er in seinem Geschäft von Bentleys bis Lambos wirklich alles, auch normale Fahrzeuge. Und in der Serie geht's aber meistens um gebrauchte Autos von Normalos.
1: Die Folgen zeigen dann immer einen ganzen Kaufprozess zwischen Umid und dem Verkäufer oder der Verkäuferin. Man lernt den Verkäufer oder die Verkäuferin halt kennen, das Auto und seinen Markt wird analysiert, Probe gefahren und währenddessen wird halt einfach verhandelt.
2: Ja, und während dabei einiges passiert, passiert halt wirklich auch oft mal was Ungewöhnliches. Egal, ob es ein alter Geheimdienstwagen, ein schlecht getunter Polo oder er das Auto von einem Promi ist. Und das klingt jetzt aber auch erstmal nach einer Show für alle Schrauber und Autofans, aber ist es wirklich nicht.
1: Denn man braucht kein Spezialwissen. Die Folgen leben von den spannenden Gästen, deren Geschichten und vor allem auch von Umid als Person. Der heimliche Star der Sendung ist aber sein Aufbereiter, nämlich der liebe Serkan.
2: Ja, der ist nämlich Experte für alle Technikfragen und checkt jedes Auto durch. Hat es Kratzer? Ist der Innenraum nutzbar oder sind Teile fake? Das alles sieht er wirklich sofort und hat auch immer eine Meinung dazu. Und hier ist mal ein kleines Best-of von ihm.
3: Serkan, leg los.
4: Die Front ist zerschossen, die linke Seite ist komplett nachlackiert, Innenraum ist sehr schäbig, stinkt nach Rauch.
5: Das Leder ist sehr müde. War sehr müde. Die Sitze sind sehr abgesessen.
4: Bremsen sind nicht gut, Felge ist kaputt, das gesamte Fahrzeug ist zerkratzt.
1: Im Duo sind Umid und Serkan wirklich sehr unterhaltsam. Vor allem, weil sie auch Kontrast haben. Umid ist bekannt für seine cringing Dad-Jokes und Serkan für seine lustigen Sprüche. Das bringt einfach diese Abwechslung mit rein.
2: Ja, voll. An der Show ist halt aber auch cool, dass Umid sehr viel vom Händlerbusiness zeigt. Man lernt schnell, worauf Händler achten, wie so ein Verkaufspreis entsteht und wie Kunden sich vor Betrug schützen können. Also alles, was man für den nächsten Verkauf wissen sollte.
1: Wenn ihr jetzt Lust drauf bekommen habt, gebt bei YouTube einfach Umid kauft ein. Dann findet ihr die Sendung sofort. So eine Durchschnittsfolge geht etwa um die Stunde.
2: Ja, und wer gute Musik hören will, der sollte jetzt hier bei Kanal C dranbleiben, denn wir spielen die Songs, die morgen Klassiker werden. Und als nächstes kommt Jay Bernhardt mit Love Is On My Mind.

0: Es ist wieder soweit. Das neue Semester steht an. Nächste Woche geht es schon an der Technischen Hochschule Augsburg los. In 3 Wochen dann an der Uni. Ein Dauerthema bei uns Studierenden ist ja der Wohnraum. Und da haben wir bei Kanal C jetzt tatsächlich mal gute Nachrichten.
1: Ja, ganz genau. Denn in der Innenstadt, da gibt es neuen Wohnraum für rund 260 Studierende. Denn nach 3 Jahren Bauarbeiten ist nämlich endlich das Wohnheim an der Ulrichsbrücke fertig saniert.
0: Das Wohnheim ist aus mehreren Gründen echt beeindruckend. Es ist 62 Meter hoch und hat 22 Stockwerke. Damit ist es nicht nur das höchste Studierendenwohnheim in Augsburg, sondern eines der höchsten Gebäude hier überhaupt.
1: Ja, und außerdem ist es das älteste Wohnheim bei uns in der Stadt. Denn während den Olympischen Sommerspielen 1972 in München ist es zuerst eine Unterkunft für die Athletinnen und Athleten gewesen. Und danach ist es erst zum Wohnheim für Studierende umfunktioniert worden.
0: Ende 2023 mussten dann aber erstmal alle wegen einer nötigen Sanierung ausziehen. Ein paar letzte Arbeiten laufen gerade noch, aber ab dem 1. Oktober, also pünktlich zum Start vom Wintersemester, sollen dann aber wieder alle Studierenden einziehen können.
1: Ja, und nach dem Umbau ist das Gebäude nicht nur technisch auf dem neuesten Stand, nein, das Haus ist auch ein echter Hingucker. Denn vor ein paar Monaten haben nämlich mehrere internationale Künstler das Haus mit riesigen Wandgemälden zu den Themen Frieden, Vielfalt und das Welterbe Wasser verziert.
0: Wir von Kanal C finden auf jeden Fall, das macht echt was her. Und falls ihr doch oder dort vielleicht sogar einen Platz bekommen habt, viel Spaß in eurem brandneuen Zuhause. Zwar ist er nicht genauso brandneu, aber trotzdem ein Banger-Song. Hier ist The City von The 1975.

0: Sie wünschen euch eine gute und vor allem sichere Fahrt.
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2: Die letzte halbe Stunde Kanal C ist angebrochen und das heißt bei uns nur wieder lokale

0: Künstlerinnen, die nicht, also für die ihr nicht nur um die halbe Welt reisen müsst. Welche es diese Woche auf unsere Liste geschafft haben, die hört ihr gleich. Dafür haben wir noch einen Song aus unserer Rotation dabei. Hier ist Lolo mit dem Song Pretty Little Rag in voller Länge auf Kanal C. Im Studio sind heute die Feli
1: und der Tobi.
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0: jetzt ist es wieder soweit. Ihr wisst, was kommt, denn wir spielen jetzt wieder die lokalen Künstlerinnen und Bands aus Augsburg und der Region. Und ihr kennt es ja, die Musikauswahl ist dabei richtig bunt, denn von Rock und Indie über Folk bis zu Hip-Hop ist alles mit dabei. Und ganz wichtig, mehr Platz für Musikerinnen ist immer. Also falls eure Band selbst aus Augsburg ist oder ihr KünstlerInnen aus der Region kennt, die wir auch unbedingt mal spielen sollten, dann schreibt uns gerne unter musikredaktion@kanal-c.de oder einfach als Direct Message bei Instagram. Dort heißen wir kanal-c.
1: Und den Anfang in unserem Augsburger Bandpool macht die Künstlerin Seminar featuring Nick Mosch mit dem Song Keeper. Damals war sie bekannt als Animes. Also falls ihr ihre Songs seht, sie war damals als Animes bekannt und geht jetzt mittlerweile nach ihrem bürgerlichen Namen Seminar. Grund für ihre Namensänderung ist einfach ganz easy peasy. Sie möchte einfach sich nicht hinter einem Namen, anderen Namen verstecken. Nebenbei ist sie, by the way, auch Sängerin der Augsburger und Münchner Band Sinfin, mit der sie auch 2024 auf dem Modular war. Und damit ihr einen besseren Eindruck habt, in die Künstlerin Seminar, hört ihr jetzt den Song mit Featuring Nick Mosch, Keeper auf Kanal C.

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0: Das war eben das Trio, das Format. Und zwar besteht das aus Bruno Chatterz, der Gesang und Gitarre spielt, und den Maximilian Stephan, der nämlich Bass macht, und Maximilian Wörle und Drums. Und die aktuelle Single Deine Mutter, die ihr eben gerade gehört habt, die kam im Juli 2023 raus, und die bezeichnen sich selbst als irgendwie aus der Zeit gefallen. Also die alte Leier, aber man kann einfach nicht davon genug bekommen.
1: Und der nächste Song in unserem Bandpool heißt Chances of the Beach und kommt von der Band Backroom Ethics. Sie bestehen aus 4 Männern und sie machen einfach allgemein Alternative Rockmusik. Sie haben sich 2015 zusammengefunden und planen seitdem vermehrt ihre ersten Live-Shows. Und damit ihr die Band ein bisschen besser kennenlernen könnt, hört ihr jetzt den Song Chances of the Beach von Backroom Ethics in

0: Und das war die Singer-Songwriterin aus Augsburg, Nika, mit dem Song Streets. Sie macht Musik mit ihrer Gitarre und sie benutzt da eine bestimmte Technik, nämlich das Fingerpicking. Sie hat eine sehr sanfte Stimme und sie schreibt sehr viele gefühlvolle Lieder mit sehr, sehr tiefgründigen Texten. Und ihre Spotify-Beschreibung beschreibt eigentlich auch ihren Style. Sie schreibt einfach Songs, die wie eine ganz gemütliche Umarmung sich anfühlen. Sie heißt eigentlich mit Namen Anja Veronika Naber und hat sich deswegen auch den Künstlernamen Nika hergeleitet, nämlich von Veronika. Und sie macht, seit sie Kind ist, wirklich Musik. Sie war ehemalige Lehrerin, jetzt ist sie aber selbstständig als Musikerin unterwegs und ihr seht sie vor allem auch in Augsburg.
1: Ja, und der nächste Song und auch damit schon der letzte in unserem Bandpool-Motto heute Abend kommt von Button Rogue und heißt Locomotive Rock. Und Button Rogue, die wurden 2018 gegründet und hatten ihren ersten Auftritt im Mai 2019, ist eine Band mit Rockband mit Einflüssen aus von Jacobet Pastorius, Stevie Wonder oder Joey Santarini und besteht aus Andy, Flo, Easy, Martin und Stefan. Und es ist wirklich eine reine Live-Band. Also der Gitarrist Stefan, der hat auch gesagt, wir wollen auf gar keinen Fall so machen, wie anderes Kollegen so ein Studio-CD produzieren und anschließend bei Konzerten die Erwartungen nicht erfüllen. Nein, das wollen sie nicht. Sind eine reine Live-Band und bringen jetzt auch eine neue EP raus. Dank uns, ne? Also wollen auch zunächst keine CD aufnehmen, sondern vor allem erst als Live-Bands wahrgenommen werden. Und die EP Live Sessions im Herbst, die ist dann 2020 erschienen und umfasst 5 Songs, die im Proberaum aufgenommen wurden während des Corona-Lockdowns und wurde ganz gut aufgenommen vom Publikum. Und ein Song davon, nämlich Locomotive Rock, den hört ihr jetzt in voller Länge bei uns hier in Kanal C.

0: mein Gott, wie schnell doch diese Zeit vergehen kann. Also ich muss sagen, Tobi, es hat wirklich sehr, sehr dolle Spaß gemacht. Und mein Highlight heute war, dass wir das alles heute live gemacht haben.
1: Ja, total.
0: Wie immer sonst, aber halt mit sehr, sehr vielen Outtakes auch. Ja. Aber sollten wir auf jeden Fall öfter machen. Und beim nächsten Mal bin ich auf jeden Fall pünktlich da. Ja, aber was war dein Highlight heute, Tobi?
1: Ja, ich muss auch sagen, also trotzdem, paar haben es dann trotzdem ein bisschen geschafft. Ne? Also die Technik... Auch ich als Techniker soll leider kann nichts alles kontrollieren hier bei der Technik.
0: Es hat so viel Spaß gemacht.
1: Es hat so Bock gemacht, ja.
0: Das Quiz war super.
1: Ja.
0: Dann hat man noch Besuch da.
1: Echt so, ja.
0: Also die RedakteurInnen.
1: Ja.
0: Ja, und unsere Musikplaylist war auch super.
1: Die Musik, die war auch voll nice. Also, ja. Rosalie, hast du auch gut zusammengestellt. Gut, Niklas auch. Danke dir auch für deine Hilfe. Ja. Und ja, ich würde sagen, vor allem, weil ja, nächsten Montag steht ja dann auch wieder eine neue Sendung an, gell?
0: Ja, ich weiß gerade nicht auswendig, wer am nächste Woche hier im Studio stehen wird. Aber die werden das sicherlich toll machen.
1: Ja, lasst es doch. Absolut. Lasst euch doch einfach überraschen. Schaltet einfach ein wieder um 22 Uhr nächsten Montag.
0: Oder ihr schaut auf unserem Insta-Kanal nach, nämlich Kanal-C. Da verpasst ihr dann noch gar nichts und dann seht ihr auch, wer nächste Woche für euch da ist.
1: Genau. Und falls ihr trotzdem noch unsere Musik nachhören wollt, ja, die findet ihr sogar auf Spotify. Einfach mal gucken nach der Kanal-C-Playlist. Da gibt es nämlich die Musik. Und ansonsten sehen wir uns dann wieder zur selben Zeit. Wie immer, ne? Und 22 Uhr.
0: Ja.
1: Auch wieder hier im Stream.
0: Wieder auf der Frequenz 93.4 oder im Webstream oder auch live am Dienstag, wenn ihr in die Redaktionssitzung kommt.
1: Genau, schaut einfach mal vorbei, dann könnt ihr nämlich auch unsere Outtakes heute hören.
0: Und ich glaube, mit den Worten sagen wir gute Nacht.
1: Gute Nacht an alle da draußen.
0: Schönen Abend.
1: Schönen Abend. Ciao.

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4: Ich bin Joshua Heise. In den Krankenhäusern soll künftig weniger Zeit für Formulare und mehr für die Patienten bleiben. Gesundheitsminister Linnemann fordert dafür weniger Bürokratie, mehr Digitalisierung und mehr Vertrauen in das Personal. Die Krankenhausgesellschaft unterstützt den Vorstoß. Viele Vorgaben würden vor allem zusätzlichen Papierkram verursachen, ohne die Versorgung zu verbessern. Bundeskanzler Merz will ein Gesetz gegen Vergesellschaftung vorantreiben. Nach dem Wahlsieg der Linken in Berlin sagte Merz, die Bundesregierung werde ein entsprechendes Verbot vorlegen.
5: Es geht vor allem darum, an die internationalen Investoren eine klare Botschaft zu senden, die da lautet, es gibt in Deutschland keine Enteignungen von privatem Eigentum. Das ist gerade für den Investitionsstandort Deutschland von größter Relevanz und deswegen machen wir dieses Gesetz.
4: Die Linke hatte im Wahlkampf in Berlin versprochen, sich für Vergesellschaftungen der Wohnungskonzerne stark zu machen. Gutverdiener müssen sich im kommenden Jahr auf höhere Sozialabgaben einstellen. Die Beitragsgrenze soll bei der Krankenversicherung auf knapp 6.400 Euro und bei der Rentenversicherung auf 8.850 Euro im Monat steigen. Für Spitzenverdiener könnte das bis zu 100 Euro Mehrbelastung monatlich bedeuten. Bundesregierung und Bundesrat müssen den neuen Grenzen noch zustimmen. München geht mit Kiel in den Endspurt der nationalen Bewerbungsphase für die Olympischen Spiele. Sollte München den Zuschlag für Olympia bekommen, finden in Kiel die Segelwettbewerbe statt, hieß es in einer Mitteilung. Am Samstag entscheidet sich, wer als deutscher Kandidat für die Spiele 2036, 40 oder 44 ins Rennen geht. Neben München bewerben sich die Region Rhein-Ruhr und Berlin.
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7: Bei uns immer die wichtigsten Verkehrsmeldungen zuerst. Vorsicht auf der A96 München Richtung Lindau. Zwischen Landsberg Nord und Landsberg West liegt ein totes Tier auf dem rechten Fahrstreifen. Derzeit wird in unserer Region nicht geblitzt. Gute Fahrt.
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1: Im Moment in Augsburg-Hauenstätten 7 Grad und stark bewölkt, Klosterlechfeld ebenfalls 7 Grad und Lauben 5 Grad. Am Dienstag ist es nachts zwischen Donau und den Alpen klar bis neblig, der Wind kaum spürbar und in tieferen Lagen hält sich noch grau.
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1: Bei uns immer die wichtigsten Verkehrsmeldungen zuerst. Vorsicht auf der A96 München Richtung Lindau. Zwischen Landsberg Nord und Landsberg West liegt ein totes Tier auf dem rechten Fahrstreifen. Derzeit wird in unserer Region nicht geblitzt. Gute Fahrt.
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